0: 50 Krefeld Richtung Köln. Zwischen Krefeld Zentrum und Krefeld Oppum wird gebaut bis Donnerstagmorgen. Deswegen ist dazu gleich dreimal Wartungsarbeiten bis um 5 Uhr ist zu. Auf der A100 Stadtring Berlin in Richtung Treptow zwischen Jakob-Kaiser-Platz und Dreieck-Charlottenburg. Auf der A100 Berliner Stadtring in Richtung Wedding zwischen Hohenzollern-Damm und Tunnel-Rathenau-Platz. Und A111 Berlin Stadteinwärts zwischen Heckerdamm und Dreieck-Charlottenburg. Die A226 Bad Schwartau Richtung Travemünde ist zwischen Dreieck Bad Schwartau und Lübeck-Siems wegen Reinigungsarbeiten zu. Und Berlin, da ist der Tiergartentunnel nach wie vor zu, in beiden Richtungen bis ca. 5.30 Uhr.
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0: Ihr werdet es kaum glauben, aber ja, es gibt es immer noch. Big Brother, und zwar mit den Promis. Promi Big Brother geht an den Start. Welche halb bis dreiviertel talentierten Menschen mit viel Freizeit diesmal reinstecken? Wir schauen in diese halbe Stunde mal rein. Der Kotter, ja, hi.

Manchmal kann man sich nicht verstecken hinter der Ausrede, es hat halt nicht gepasst. Manchmal weiß man ganz genau, dass man so richtig reingeschissen hat und man kann das nicht anders sagen. 2.14 Uhr, manche Beziehungen gehen halt so vorbei. Mit dem Gedanken, ja, diesmal sind nicht die anderen schuld. Kevin Parker von Tame Impala hat einen Song genau über dieses Gefühl gemacht. Und das Ganze klingt auch so ein bisschen, als würde man vor einem sehr funky Gericht stehen. Das sind Tame Impala, hier in der Jungen Nacht, 2.14 Uhr.

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1: Über dieses Haus spricht ganz Deutschland.
0: Also zumindest wünschen sich die Macher wahrscheinlich vom Promi Big Brother Anwesen, nämlich die neue Staffel ist losgegangen mit 14 neuen Promis. Es ist auch ein Paar eingezogen, bei dem die Reality-Welt ein bisschen skeptisch geguckt hat.
2: Kim und Nikola. Zeit für meinen Garten. Viel Spaß.
0: Was ist denn da los? Kim, Virginia und Nikola, die sind bekannt durch ihre Skandale. Denen wird unter anderem vorgeworfen, eine Schwangerschaft und dann noch den Tod des Babys erfunden zu haben. Willkommen im Promi Big Brother House, I guess. Junge Nacht Trash-Expertin Rebecca Zöller, du warst live vor Ort am Promi Big Brother House. Wie schaut's aus? Hast du da Einwohner getroffen? Die beiden zum Beispiel?
3: Konfro nicht, aber ich habe sie im Gang gesehen und da wirkten sie etwas nervös. Das war so kurz vorm Einzug, ne? Und da waren sie so shiny mit ihren Outfits, sind mir vor allen Dingen aufgefallen, ne? Weil Kim war so weiß als Engel gekleidet. Wie so eine Freiheitsstatue hatte sie noch auch noch was auf dem Kopf und er hatte ein T-Shirt an mit I love my hot girlfriend.
0: Ja, zumindest irgendeine Aussage aus ihm rausbekommen. Naja, wie haben die anderen denn auf deren Einzug reagiert?
3: Ey, für meine Verhältnisse zu normal.
4: Hallo! Ich hab doch nicht gedacht, dass das alles war. Hier führt die Hölle ein, ne?
3: Ja, also ganz normal Hallo gesagt, ne? So, zwei Leuten habe ich aber auf jeden Fall angesehen, und zwar Maurice und Francesca. Die sind beide auch voll in der Reality-Welt drin. Die wissen, mit wem sie es da zu tun haben. Ansonsten muss man ja sagen, bei Promi Big Brother sind eben auch Stars, Promis drin, die eben sonst nicht in der Reality-Welt stattfinden. Zum Beispiel der Boxer Axel Schulz oder auch die Streamerin Nina Britney, ne? Die wissen safe gar nicht, wer das überhaupt ist.
0: Und deswegen ist ja jetzt die Frage, wer konfrontiert die beiden denn mit Vorwürfen über diese Fake-Schwangerschaft? Was denkst du?
3: Und das ist ja sowieso auch die große Frage an der Stelle, ne? Wer konfrontiert die beiden jetzt mit allem, was passiert ist? Und da wird so online viel vermutet, ne? Tessa Bergmeier, weil die sowieso in Formaten so konfrontativ auftritt. Ich gehe aber stark davon aus, dass das Maurice machen wird. Wenn die dann mal wirklich zu zweit allein in einem Bereich sind, dann kann man so sagen, ey, von Mann zu Mann, erzähl doch mal. Und zack, dann haben wir vielleicht unsere Antworten.
0: Ich wünsche einfach allen, die mitspielen, die beste Zeit und ganz viel Freude und dass alle als Sieger vom Platz gehen. Promi Big Brothers könnt ihr jetzt ab jetzt streamen auf Join. 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
2: 2:23 Uhr.

0: eine absolute Unverschämtheit, nachts um 2:30 neun Verkehrsmeldungen zu haben. Aber wir gehen da alle gemeinsam durch, liebe Freunde. A2 Berlin Richtung Hannover ist gesperrt nach einem Unfall zwischen Irxleben und Bornstedt. Nach einem Unfall, habe ich schon gesagt, dadurch 2 Kilometer Stau. A5 Kassel Richtung Frankfurt zwischen Obermörlen und Friedberg. 2 Kilometer Stau nach einem Unfall. Ahlhorner Heide zwischen Heide Richtung Oldenburg ist zwischen Wardenburg und Sandkrug wegen Bauarbeiten gesperrt. Bis um 5 die Umleitung führt über die U7. A29 Wilhelmshaven Richtung Ahlhorner Heide ist zwischen Oldenburg-Umstede und Kreuz Oldenburg-Ost wegen Bauarbeiten bis Freitag früh jeweils zwischen 19 Uhr abends und 5 Uhr morgens früh zu. Die Umleitung führt über die U26. A57 Krefeld Richtung Köln ist zwischen Krefeld Zentrum und Krefeld Oppum wegen Bauarbeiten bis Donnerstagmorgen gesperrt. So, und in Berlin, da gibt es Wartungsarbeiten auf 3 Strecken, jeweils bis 5 Uhr zu sind. Die A100 Stadtring Berlin in Richtung Treptow zwischen Jakob-Kaiser-Platz und Dreieck Charlottenburg. Die A100 Berliner Stadtring in Richtung Wedding zwischen Hohenzollerndamm und Tunnel-Rathenau-Platz und A111 Berlin stadteinwärts zwischen Heckerdamm und Dreieck Charlottenburg. Ach, nochmal Berlin, der Tiergartentunnel ist bis ca. 5.30 Uhr in beiden Richtungen zu.
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0: Verhältnisse zwischen machst nix und muss halt, ne? Zumindest auf der Straße. Hier geht ein Haufen guter Musik in dieser halben Stunde. Zum Beispiel die neue von Juju zusammen mit Raf Camora. Oh, komm näher. Oder die neue von Ariana Grande hätte ich auch gleich hier. Ich bin Cortal Rodeur. Schön, dass ihr dabei seid. Schönen Mittwoch.

Chains and Whips Excite Me. Rihanna mit S und M um gleich 2.40 Uhr. Zu langweilig, dann ist sie zu verzweifelt. Kann man so nicht vermarkten. Ariana Grande, die kriegt im Video zu ihrem Song Petal wirklich alles ab, weil das spielt bei einem Casting. Und die Story im Video geht ganz interessant weiter, denn sie verändert sich immer weiter, nur um den Typen hinterm Castingtisch zu gefallen. Und die sagen dann, ja, sorry, aber du bist nicht wirklich authentisch. Also genau diese Nummer, sei du selbst, aber sei bitte auch ganz anders. Sie haben da zu ihrem Song einen wirklich interessanten Kurzfilm gemacht. In einer Reihe von neuen Songs und Singles von Ariana Grande, die alle irgendwie klingen, als bräuchte sie eine Pause von diesem ganzen Promi-Quatsch. Nicht nur von den Fans. Der letzte Song, Hate That I Made You Love Me, der ist ja Richtung Fans gesichtet. Deswegen, boah, warum habe ich mir euch nur als Fans herangezogen? Und dieser Song, der ist so, Alter, was wollt ihr alle von mir? Petal, das Blütenblatt. Wurden alle abgerufen. Ariana Grande in der jungen Nacht.

Hey, hey, die junge Nacht hier, gleich 2.49 Uhr. Einer der größten deutschen Love-Songs ever. Und da mache ich keine Diskussionen auf. Ist ja wohl der hier, ne? Freundeskreis. Max Herre, Joy Denalani. Immer noch zusammen, by the way. Ja, ja. Die haben diesen Song gemacht vor Äonen. Wurde Zeit für ein Update? Das haben Juju und Raf Camora geliefert. Und das heißt, komm näher. In Anführungsstrichen, nein. In Großbuchstaben ist das Wort.

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1: Um 3 Uhr mit Christine Beidt. Der Vorsitzende des Parlamentarischen Kontrollgremiums, Henrich Mann, fordert eine umfassende Aufklärung der Spionagevorwürfe gegen den früheren Chef des Bundesnachrichtendienstes Hanning. Dabei dürfe kein Stein auf dem anderen gelassen werden, sagte Henrich Mann in den ARD-Tagesthemen. Auf die Frage, welche Signale der Vorgang an Deutschlands Partner sendet, antwortete er:
2: Unsere Partner sind genauso professionell wie der BND und wissen natürlich, dass die Manipulation von Personen, und man muss ja wissen, dass Herr Hanning auch wirtschaftlich schwer angeschlagen war, offenbar auch Geld benötigte nach einer Insolvenz, dass das anfällig macht und insofern auch gegnerische Dienste immer versuchen, auf der Gegenseite Menschen in ihren Bann zu ziehen. Wie weit das hier geht, das klärt gerade der Generalbundesanwalt.
1: Der frühere BND-Chef Hanning war gestern festgenommen worden. Die Bundesanwaltschaft wirft dem 80-Jährigen unter anderem Auskundschaften von Staatsgeheimnissen und versuchten Landesverrat vor. Bundeskanzler Merz hat am 3. Jahrestag des Hamas-Überfalls die Solidarität mit Israel betont. Deutschland stehe für die Sicherheit und Existenz Israels ein, so der Kanzler. Das sei eine Lehre aus dem Holocaust. Jüdischen Menschen in Deutschland verspricht Merz, die Bundesregierung werde alles tun, um Antisemitismus zu bekämpfen. Hamas-Terroristen hatten vor 3 Jahren mehr als 1200 Menschen in Israel getötet und viele weitere verschleppt. Wie in Frankreich breiten sich auch im Nachbarland Belgien die Schülerproteste weiter aus. In der Hauptstadt Brüssel ist heute eine Großkundgebung geplant. Belgien-Korrespondentin Katrin Schmidt fasst die Lage zusammen.
3: Allein in Lüttich, nahe der deutschen Grenze, kam es in den letzten Tagen zu mehreren Dutzend Festnahmen, nachdem Straßenblockaden und Bushaltestellen in Brand gesetzt wurden, sowie Polizeibeamte rund um die Protestaktionen mit Feuerwerkskörpern und Steinen beworfen wurden. Von Liège und Mons über Charleroi und viele kleine belgische Orte reichen die Proteste inzwischen bis in die Hauptstadt Brüssel und es gehen seit vergangenen Donnerstag täglich mehr Oberschülerinnen und Schüler auf die Straße. Meist friedlich und ähnlich wie in Frankreich als Protest gegen marode Schulgebäude, verschlechterte Lernbedingungen und geplante Veränderungen im belgischen Schulsystem.
1: Die deutschen U21-Fußballer haben sich das Ticket für die EM nächstes Jahr in Albanien und Serbien gesichert. Sie setzten sich in Bielefeld mit 2:0 gegen Georgien durch. Ende November werden in Belgrad die Gruppen für die Endrunde ausgelost. Das Wetter für Deutschland. In der Nacht im Norden sowie im äußersten Süden und Südosten wolkig, sonst nur locker bewölkt oder sternenklar, später lokal neblig. Die Tiefstwerte 14 bis 5 Grad. Tagsüber viel Sonne, später im Norden, Nordwesten und Westen einige Wolken, zum Abend im Westen Regen und örtlich Gewitter, dazu bis 26 Grad. Die Zeit, es ist 3.03 Uhr.
4: Die junge Nacht hier mit 8 Meldungen, kurz nach 3. A5 Kassel Richtung Frankfurt, zwischen Obermörlen und Friedberg, 2 Kilometer Stau nach einem Unfall. A29 Ahlhorner Heide Richtung Oldenburg ist zwischen Wartenburg und Sandkrug wegen Bauarbeiten zu bis um 5. Die Umleitung führt über die U7. A29 Wilhelmshaven Richtung Ahlhorner Heide ist zwischen Oldenburg-Umstede und Kreuz Oldenburg-Ost wegen Bauarbeiten gesperrt bis Freitag früh, jeweils zwischen 19 Uhr und 5 Uhr morgens. Die Umleitung führt über die U26. A57 Krefeld Richtung Köln ist zwischen Krefeld Zentrum und Krefeld Oppum wegen Bauarbeiten bis Donnerstagmorgen gesperrt. Wartungsarbeiten bis 5 Uhr auf 3 Straßen in Berlin. A100 Stadtring Berlin in Richtung Treptow zwischen Jakob-Kaiser-Platz und Dreieck Charlottenburg. A100 Berliner Stadtring in Richtung Wedding zwischen Hohenzollern-Damm und Tunnel-Rathenau-Platz. Und A111 Berlin stadteinwärts zwischen Heckerdamm und Dreieck Charlottenburg. Dann noch Berlin, der Tiergartentunnel ist bis circa 5:30 in beiden Richtungen zu.
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4: Da war eine Fashion-Show und so Fashion-Shows laufen immer auf dem gleichen Level ab. Nach innen sicherlich wow, spektakulär und alles und nach draußen ist halt eine weitere Fashion-Show. Bis auf eine vom Wochenende. Da waren nicht nur ein Haufen Promis, wie bei jeder großen Show so, nur da ist auch was passiert, was Besonderes. Da schauen wir uns nochmal genau an, was die Promis vor Ort sich da geben mussten, sagen wir mal so. Ihr gebt euch jetzt erstmal Tame Impala und Jenny, wenn ihr denn so mögt. Ich bin Kotaro Dürr und bis 5 Uhr für euch am Start, hier in der jungen Nacht. Schönen Mittwoch.

0: Die junge Nacht hier. 3.16 Uhr. Habt ihr jemals von Admin Dates gehört? So nennt man das, wenn Freunde sich treffen oder Leute, die sich halt kennen und sagen, hey, wir haben noch so viel Papierkram zu erledigen und allein bleibt das immer nur liegen, weil ich setze mich nicht allein dran. Ich komme zu dir und wir machen Steuern zusammen. Admin Dates. Klingt unsexy, wa? Auch wenn danach alles erledigt ist. Verstehe ich, macht Sinn für manche. Jetzt stellt euch mal vor, Leute schlagen das vor als Urlaub. Ist wohl Freddy Ekoe passiert und davon hat der Comedian in aller Ausführlichkeit erzählt. Also es klingt teilweise grausam, aber teilweise eigentlich auch ganz schön.
1: Also die wollten einen Urlaub machen, ne? Einen Pauschalurlaub, ja, davon bin ich eh kein Fan. Aber die meinten, die machen auch Schreiburlaub, ja. Und ich dachte mir, ja, ich brauche dringend neue Witze. Und die meinten, die machen eine Woche Pauschalurlaub in Ägypten. Und ich mag Pauschalurlaube generell nicht, weil ich mir denke, wenn ich mit einem Haufen Deutscher am Buffet chillen will, kann ich auch zu Ikea gehen. Das ist das Erste. Ich mag auch das Konzept von Pauschalurlauben nicht, weil du fliegst dahin, dann bist du da eine Woche, du hast einen Preis gezahlt, aber du hast nie das Gefühl, dass du genug konsumiert hast im Vergleich zu dem, was du bezahlt hast. Kennt ihr das? Und dann endet man in so einer räudigen Maßlosigkeit und das ist nicht cool. Ja? Das war auch bei mir, ich war in so einem Rentnerresort, das war nicht okay. Ich war da, erster Tag, ich hatte die 8. Mahlzeit intus, ja? 5 Cocktails in der Hand, ja? 3 Omas im Arm, ich so, Freddy, es reicht. Die haben All-Inclusive genossen, aber was mit mir, Digga? Das war hart, auch in dieses Hotelzimmer. Kennt ihr dieses Schild, wenn du in so ein Hotelzimmer reinkommst und dann steht da so, bitte Handtücher mehrfach benutzen, achten Sie auf die Umwelt? Ich check das, aber es ist Pauschalurlaub, Digga. So wie ich das sehe, habe ich für jedes Handtuch in dem Haus schon bezahlt. Ne? Und ich bin eigentlich ein nachhaltiger Typ, versteht mich nicht falsch, aber in dem Urlaub, ich bin so mit den Handtüchern umgegangen. Ne? Locker 20 Stück pro Tag. Eins für oben, eins für unten. Ich habe nicht mal Klopapier benutzt. Ne? Ja, ist echt geiler Scheiß, aber spült den Scheiß nicht runter. Das ist echt. Hat nochmal 20 Handtücher gebraucht, um das aufzuwischen. Danke, Mann, das war meine Zeit. Vielen Dank.
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0: wird drauf sein in einem der Autoradios in GTA 6. Ich glaube, ich erzähle zu häufig davon, weil ich finde es... Die Vorfreude, sie trieft mir aus allen Poren. Die junge Nacht hier um 3.25 Uhr. Wir wollten doch noch reden über eine Modenschau, die so ein bisschen im Gedächtnis des Internets geblieben ist. Das heißt, es hat einen viralen Moment gegeben in Paris. Es ist ja gerade Fashion Week, ne? Dieses eine Video ist krass viral gegangen. Dua Lipa, Pedro Pascal, Nicole Kidman, Alexa Demi sitzen alle bei einer Chanel-Show in der ersten Reihe. Und Brinja Becker aus dem Jungen Nachtteam, was ging bitte bei denen?
1: Die haben dann nämlich übelst abgedanced. Pedro hat sogar so Luft-Keyboard gespielt. Dua Lipa meinte danach in einem Interview mit der Vogue, ja, das war der Soundtrack schuld.
2: The soundtrack was amazing. It was really emotional in moments and then I got hit with Britney and all of a sudden I was like, I'm so ready to dance.
1: Ja, vor allem als dann Gimme More von Britney Spears kam.
0: Ja, verständlich. Entschuldige mal, wer zu Britney Spears sitzen bleibt, hat diesen Platz nicht verdient. Aber muss man sich nicht grundsätzlich bei so Fashion-Shows voll benehmen und so voll unterkühlt tun?
1: Doch, oder? Ja, eigentlich schon. Und da sollte halt um die Mode hauptsächlich gehen. Aber Pedro Pascal meinte, es ging halt nicht anders. Wir mussten uns richtig zusammenreißen, für eine Tanzparty draus zu machen.
3: There was a point where we kind of had to stop ourselves from turning it into a dance party.
0: Und das, liebe Freunde, ist der Grund, warum das Internet Pedro Pascal liebt. 3.26 Uhr.

0: Die junge Nacht hier mit 7 Meldungen, kurz nach 4:30 ist es. A29 Ahlhorner Heide Richtung Oldenburg ist zwischen Wardenburg und Sandkrug wegen Bauarbeiten zu. Bis um 5 die Umleitung über die U7. A29 Wilhelmshaven Richtung Ahlhorner Heide ist zwischen Oldenburg-Ohmstede und Kreuz Oldenburg-Ost wegen Bauarbeiten bis Freitag früh jeweils zwischen 19 und 5 Uhr zu. Umleitung U26. A57 Krefeld Richtung Köln ist zwischen Krefeld Zentrum und Krefeld Oppum wegen Bauarbeiten zu bis Donnerstagmorgen. Und 3 Meldungen aus Berlin. Allesamt wegen Wartungsarbeiten bis 5 Uhr gesperrt sind die A100 Stadtring in Berlin Richtung Treptow zwischen Jakob-Kaiser-Platz und Dreieck Charlottenburg, die A100 Berliner Stadtring Richtung Wedding zwischen Hohenzollern-Damm und Tunnel-Rathenau-Platz und A111 Berlin stadteinwärts zwischen Heckerdamm und Dreieck Charlottenburg. Nochmal Berlin, der Tiergartentunnel ist zu in beiden Richtungen bis ca. 5.30 Uhr.
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0: Also wenn ich das richtig sehe, wird heute der vorerst so richtig letzte schöne Tag über 20 Grad für einige Tage. Kann ja immer noch so sein, aber fürs Erste war's das wieder mit der kleinen Hitzewelle. Kann man nochmal ins Freibad? Im Oktober? Vielleicht wart ihr dieses Jahr noch nicht und wollt unbedingt noch. Keine Sorge, ich habe ein paar gefunden. Schauen wir doch mal gleich drauf. Cortaro Dö hier. Hi.

Offene Freibäder im Oktober. Für den einen oder die andere von euch klingt das vielleicht jetzt ein bisschen bizarr. Manche von euch sind schon am Lachen, weil die gehen auch im Dezember in dieses eine Bad, was das ganze Jahr über offen hat, und lachen uns alle jetzt aus. Aber tatsächlich haben einige Freibäder die Saison verlängert. Grund, klar, Klimawandel, was soll man sonst sagen? Es ist einfach Oktober und wir haben über 20 Grad, gestern zum Beispiel. Das wird heute, wie gesagt, nochmal so der Fall sein in vielen Orten in Deutschland, bevor es dann ab Donnerstag wieder ein bisschen bergab geht mit den Temperaturen fürs Erste. Da wäre zum Beispiel in NRW das Freibad Werl, Stadtbad Langenfeld. Da geht es bis zum 31.10. sogar, das ist beheizt, auf 24 Grad. Aber auch in anderen Teilen des Landes, ne? Wenn wir mal zum Beispiel nach Karlsruhe schauen, ins Sonnenbad. Ja, da haben sie auch verlängert bis zum 31. Oktober. Ja, in Hamburg, da sind gleich mehrere Bäder, aber die sind ganzjährig, weil es ist Hamburg, liebe Freunde. Da gibt es keinen Regen, da gibt es nur feuchte Luft. Und solange das Bad wärmer ist als die feuchte Luft, ist man da schon zufrieden. Sehr genügsame Menschen im Norden.

Hier ist die junge Nacht um 3.50 Uhr. Kennt ihr diese Abende, die eigentlich nicht zu Ende gehen sollen, weil sie so schön sind? Ach komm, noch ein Lied kannst du spielen. Ey DJ, kannst du noch den hier spielen? Ey, jetzt ist noch nicht Schluss. Bitte spiel noch ein Lied. Noch eins. Ich habe es so häufig gehört. Und ich verstehe es, ja. Wenn der Moment so geil ist, das ist ja auch ein Lob irgendwo. Und wenn der Song dann langsam ist, sind vielleicht ein paar enttäuscht, aber Slow Dance, warum nicht? Ein letztes Tension, bei dem alle nochmal mitsingen können, ne? So ein Mitsinger, so ein Mitgröler. So einen haben die Giant Rooks geliefert. Er heißt Slow Dance, aber er ist weder leise noch langsam. Hier in der jungen Nacht.

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1: Um 4 Uhr mit Christine Beitsch. Die Abgeordneten der SPD-Bundestagsfraktion haben sich am Abend zu einem Protestmarsch in Berlin versammelt. Sie reagierten damit auf die Wahl des AfD-Politikers Rausch zum Landtagspräsidenten von Sachsen-Anhalt. Thomas Bertsch berichtet.
2: Die SPD-Politiker liefen vom Bundestag durch das Brandenburger Tor zum Bebelplatz, dem Ort der Bücherverbrennung nach der Machtergreifung der Nationalsozialisten 1933. Mehrere Parlamentarier trugen dabei Grundgesetzbücher in der Hand. SPD-Fraktionschef Miersch sagte, dies sei kein normaler Tag. Man spüre die Pflicht, Flagge zu zeigen, wenn die Demokratie unter Druck stehe. Erstmals seit Gründung der Bundesrepublik seien Rechtsextreme in ein Landtagspräsidium gewählt worden.
1: Der Vorsitzende des Parlamentarischen Kontrollgremiums, Henrich Mann, fordert eine umfassende Aufklärung der Spionagevorwürfe gegen den früheren Chef des Bundesnachrichtendienstes, Hanning. Dabei dürfe kein Stein auf dem anderen gelassen werden, sagte Henrich Mann in den ARD-Tagesthemen. Hanning war gestern festgenommen worden. Die Bundesanwaltschaft wirft dem 80-Jährigen unter anderem Auskundschaften von Staatsgeheimnissen und versuchten Landesverrat vor. Die Bundesregierung will Menschen besser vor sexualisierter Gewalt im Internet schützen. Deshalb befasst sich das Kabinett heute mit einem Gesetzentwurf von Justizministerin Hubig. Der sieht vor, dass auch das Herstellen und Verbreiten gefälschter pornografischer Aufnahmen bestraft werden kann. Außerdem soll härter gegen voyeuristische Aufnahmen vorgegangen werden, die gegen den Willen der Betroffenen an öffentlichen Orten wie einer Sauna entstanden sind. Die deutschen U21-Fußballer haben sich für die Europameisterschaft nächstes Jahr in Albanien und Serbien qualifiziert. Sie gewannen 2:0 gegen Georgien. Aus der Sportredaktion berichtet Nicolas Weber.
3: Vor 20.000 Zuschauern in Bielefeld kam die deutsche Mannschaft gut ins Spiel und ging schon nach 9 Minuten in Führung. Ein Schlenzer von Elversbergs Noah Davich wurde von Stuttgarts Jenan Pejcinovic abgefälscht und landete im Netz. Die Gäste aus Georgien drängten zwar danach auf den Ausgleich. In Hälfte 2 konnte aber Pejcinovic für Deutschland erhöhen. Nach Vorlage von Kapitän Nicolo Tresoldi traf er ins leere Tor zum 2:0. Nach dem Jubel über die Qualifikation geht nun der Blick nach Belgrad, wo am 26. November die Gruppen für die EM-Endrunde ausgelost werden.
1: Das Wetter für Deutschland. In den frühen Morgenstunden ist lokal Nebel möglich. Die Tiefstwerte liegen zwischen 14 und 5 Grad. Tagsüber nach Nebelauflösung viel Sonne, später im Norden, Nordwesten und Westen einige Wolken, zum Abend im Westen Regen und örtlich Gewitter. Dazu maximal 17 bis 26 Grad. Die Zeit 4:03 Uhr.
4: 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Hier ist es kurz nach 4:07 Meldungen. A29 Aalhorner Heide Richtung Oldenburg ist zwischen Wardenburg und Sandkrog wegen Bauarbeiten zu bis zum 5. Die Umleitung ist über die U7. A29 Wilhelmshaven Richtung Aalhorner Heide ist zwischen Oldenburg-Ohmstede und Kreuz Oldenburg-Ost wegen Bauarbeiten bis Freitag früh jeweils zwischen 19 und 5 Uhr zu. Die Umleitung U26. A57 Krefeld Richtung Köln ist zwischen Krefeld-Zentrum und Krefeld-Oppum wegen Bauarbeiten zu noch bis Donnerstag. Morgen. Und 3 Meldungen wegen Wartungsarbeiten bis 5 Uhr zu in Berlin sind die A100 Stadtring Berlin in Richtung Treptow zwischen Jakob-Kaiser-Platz und Dreieck Charlottenburg, die A100 Berlin Stadtring in Richtung Wedding zwischen Hohenzollern-Damm und Trunel-Rathenau-Platz und A111 Berlin Stadteinwärts zwischen Heckerdamm und Dreieck Charlottenburg. Zum Schluss noch der Tiergartentunnel in Berlin. Der ist mal wieder zu. Bis 5:30 Uhr. In beiden Richtungen.
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4: Es wäre jede zweite Nacht zu, aber letzte Woche, da war Personalmangel. Stand da so in der Verkehrsmeldung drin. Das war ein bisschen lustig. Vielleicht steht es deswegen heute nicht mehr drin. Wer weiß. Kotaro Dö hier. Noch eine Stunde für euch am Start. Schönen Mittwoch. Hallo.
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Sag mal, ihr kennt doch sicher auch Leute, die jetzt dieses Jahr in Japan waren oder in einem der letzten zwei Jahre oder nächstes Jahr fliegen wollen oder fliegen werden, weil da ist ja alles so toll und die leben in 2050 und da ist alles so sauber und sie haben genauso eine Geburtenkrise wie in Deutschland. Sie ist sogar noch viel, viel heftiger. Die haben die Gesellschaft veraltert, wahnsinnig schnell und wahnsinnig heftig. Und das hat nicht nur Japan als Problem, sondern auch ein paar andere asiatische Länder, zum Beispiel Singapur. Weshalb es seit dieser Woche eine Dating-App in der Testphase geben wird. Und zwar von Singapurs staatlicher Digitalagentur. Ja, in Singapur laufen die Dinge anders, so ein bisschen anders, was Staat und Menschen und Kontrolle angeht. Deswegen ist es auch keine ganz normale Dating-App, sondern ausschließlich staatliche Angestellte werden teilnehmen und nur ein mögliches Match wird denen präsentiert, ausgewählt mit Hilfe eines mit dem Nobelpreis ausgezeichneten Algorithmus. Ja, wenn sie was machen, dann machen sie keine halben Sachen. Ja, ja. Nur ein kleiner, feiner Unterschied. Es ist ja eine staatliche App. Dementsprechend hat sie auch Zugriff auf das staatliche System SingPass und damit auf viele sensible Daten der Bürgerinnen und Bürger. Ja, und alles, damit Menschen in Singapur sich besser kennenlernen und mehr Kinder in die Welt werfen. Dafür soll es letztendlich gelten. Stellt euch mal vor, wir in Deutschland hätten so eine App. Und nur deutsche Beamte könnten sie nutzen. Dann hätte diese App leider drei Unter-Apps, die alle nur auf verschiedenen PCs laufen. Die IT hätte ständig zu tun. Und diese von Bundeskanzler Friedrich Merz dann zertifizierte App hieß dann wahrscheinlich Rambozambo. Und würde bei den meisten sowieso nicht laufen und nach drei Monaten eingestellt werden. Wir sind hier immer noch in Deutschland, ne? 4:16 Uhr.

0: Hey, hey. Hier ist die junge Nacht. 4.22 Uhr. Lasst euch aber so überhaupt gar nichts sagen heute. Also wirklich von niemandem. Also, wenn euer Job dran hängt, dann ja, vielleicht. Aber wisst ihr, warum sollen die anderen über euren Tag verfügen? Ihr könnt selber entscheiden, wie ihr was machen wollt. So wie diese ausgeprägt gut gelaunte Camperin, die wir bei YouTube auf ARD Reisen gefunden haben. Die stresst sich mal gar nicht. Die lässt sich wirklich gut gehen und zwar zu jeder Uhrzeit.
1: Klar.
2: Moin.
1: Grüß Moin.
2: Dich. Der Friso.
1: Tina.
2: Wir drehen hier einen Film gerade über übers Camping.
1: Ist nicht wahr.
2: Doch, ist wahr. So. Du siehst ein bisschen gestresst aus. Was ist los?
1: Nee, ich bin überhaupt nicht gestresst. Ich bin schon Knülle. Ich habe noch nicht gefrühstückt.
2: Oh, kenne ich.
1: Nee, Hefekur, ne? Also macht schön von innen und außen.
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0: Die junge Nacht hier. Wir schauen auf die Straßensechsmeldungen um 16:30. A29 Ahlhorner Heide Richtung Oldenburg ist zwischen Wardenburg und Sandkrug wegen Bauarbeiten zu bis 5. Umleitung U7. A29 Wilhelmshaven Richtung Ahlhorner Heide ist zwischen Oldenburg-Ohmstede und Kreuz Oldenburg-Ost wegen Bauarbeiten bis Freitag früh jeweils bis 19 Uhr bis 5 Uhr zu. Die Umleitung U26. A57 Krefeld Richtung Köln ist zwischen Krefeld Zentrum und Krefeld Oppum wegen Bauarbeiten zu bis Donnerstagmorgen. A100 Stadtring Berlin Richtung Treptow ist zwischen Jakob-Kaiser-Platz und Dreieck Charlottenburg wegen Wartungsarbeiten zu bis 5. A100 Berliner Stadtring in Richtung Wedding ist zwischen Hohenzollern-Damm und Tunnel-Rathenau-Platz genauso zu bis 5 wegen Wartungsarbeiten. Genau das gleiche auf der A111 Berlin stadteinwärts zwischen Heckerdamm und Dreieck Charlottenburg. Dazu. Bis 5.
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0: Aber durch den Tiergartentunnel könnt ihr anscheinend schon wieder durchfahren. Der ist aus meinen Verkehrsmeldungen raus. Da seht ihr mal, manchmal ändern sich die Dinge schnell Richtung gut. Das gleiche hoffe ich für euch. Schönen Kaffee erstmal. Kotaro Dö hier. Hi.

Die junge Nacht hier. Mixu und McCloud bringen hier Leute zusammen, die nicht zur gleichen Generation gehören, jetzt was Hip-Hop angeht und die Geschichte deutschen Hip-Hops. Aber Trettmann und UFO 361 sind mittlerweile beide zu so richtigen Größen geworden, zu denen andere junge Artists aufschauen, weil die beide auf ihre Art schon eine ganze Menge geschafft haben. Trettmann auf die eine und andere Weise hat einen kompletten Stilwechsel gemacht und ist seit ein paar Jahren, kurz vor den 2020er Jahren, einfach ein wahnsinns einflussreicher deutscher Artist geworden. Erst recht mit den Sachen, die er zusammen mit Kid Creek gemacht hat. Sicher sind einige von euch auch Fans davon. Und diesen Vibe nehmen Mixu und McCloud komplett auf und haben auch UFO 361 perfekt reingemacht, weil der hat ja sowieso auch schon immer diese traurigen Vibes und ein Song wie Abschied nehmen ist mit deinen beiden einfach perfekt besetzt. Wäre es ein Film, würde ich sagen, oh, perfektes Casting. 5 von 5 Sterne. Hier ist die junge Nacht.

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Die junge Nacht hier. Bunt ist ein DJ. Und der kommt aus Stuttgart. Und der ist in der ganzen Welt schon unterwegs. Ja. Von Coachella bis Lollapalooza hat er alles schon gespielt und ist gut gebucht und hat mit Mapei eine richtig geile Stimme geholt für seinen Song Trippin'. Ich meine, wie schön ist dieses Ding hier? Ich denke auch zum Aufstehen. 4.49 Uhr.

Harter, harter, harter, ja. Die junge Nacht geht zu Ende. Werdet ihr daran merken, dass die Uhr Richtung 5 Uhr geht und so langsam die Sonne eigentlich schon da sein sollte, in der Gewohnheit der letzten Wochen eigentlich her. Aber ist jetzt halt einfach Oktober. Auch wenn es sich anders anfühlt. Ich hoffe, bei euch stürmt es nicht heute, sondern ihr könnt heute nochmal richtig schön das Wetter genießen. Wie schon vorhin gesagt, ein paar Freibäder haben tatsächlich noch auf. Was irre ist! Oktober! Aber mittlerweile sollte man sich auch daran gewöhnt haben, dass der Oktober einfach der neue 2. Juni des Jahres ist. Ne? Da sind wir nun. Hey, Mittwoch steht an. Kotaro Dö ist mein Name. Hier werdet ihr galant wie auch ein bisschen frech und pfiffig vor allem reingebracht in den neuen Tag. Bei 1 Live, bei Das Ding, bei Fritz, bei MDR Sputnik und bei Enjoy. Tschüss!

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0: Gott. Was eine gute Laune.
1: Sophie Tucker. Die habe ich live gesehen beim Electric Love dieses Jahr beim Festival in Salzburg. Das war ganz crazy, weil ich wusste gar nicht, dass die so, dass es ja ein DJ-Duo ist.
0: Ja.
1: Also Sophie und Tucker. Ich dachte, das ist einfach so, weißt du?
0: Ja, ja.
1: Und er macht da richtig DJ-mäßig und sie singt halt nebenbei und spielt auch noch so E-Gitarre und so. Das war richtig krass.
0: Wie geil ist das
1: denn?
0: So,
1: wollte ich mal ganz kurz loswerden.
0: Ja,
1: guten Morgen.
0: Tsunami war das mit One Republic und ich muss sagen, das war so ein bisschen funky Vibes, ne? Können wir gebrauchen am Morgen.
1: Definitiv, vor allen Dingen, warte mal, ich muss mal aktualisieren, das kann ja nicht sein, ist das von gestern hier? Nö. Auf der A2 Richtung Berlin zwischen Allengersleben und Alsleben die rechte Fahrspur durch einen defekten Schwertransport im Baustellenbereich blockiert zurzeit 4 Kilometer stockender Verkehr. Wir haben einen defekten LKW im Kurvenbereich auf der A14 Richtung Dresden zwischen Plötzgau und Könnern. Dann Vorsicht bitte auf der Straße zwischen Stetten und dem Abzweig Esperstedt. Da liegt leider noch ein totes Reh auf der Fahrbahn. Und am Ortsausgang Braunsbedra Richtung Krumper wurde eine Bombe aus dem Zweiten Weltkrieg gefunden.
0: Boah.
1: Diese wird dann heute, ich glaube so voraussichtlich 12 Uhr entschärft. Anwohner der Bereiche Westring, Müchelner Landstraße und Geiselter Straße werden gebeten, ab 8 Uhr den Gefahrenbereich zu verlassen. Also das bitte abchecken, falls ihr da in der Umgebung wohnt, arbeitet oder wie auch immer. Die aktuellsten Blitze auf der neuen Richtung Berlin zwischen Halle und Bitterfeld-Wolfen, auf der B2 in Giebelroth in beide Richtungen und in Halle in der Stadtvorstraße in beide Richtungen. Falls ihr noch was habt, ruft ihr durch 08021 und 4x die 0 oder schickt gerne WhatsApp rüber. Die Nummer gibt's wie immer in der ARD Sounds App. Dankeschön.
0: Es ist neblig in der Sputnikzone, teilweise auch bewölkt. Die Temperaturen ähnlich frisch wie gestern Morgen. 10 Grad in Halle am Frankeplatz, 11 Grad in Leipzig am Hauptbahnhof und 11 Grad auch in Magdeburg am Hafen. Teils bis in den Vormittag bewölkt oder trüb. Später dann wieder sonnig, ähnlich wie gestern. Und die Maximaltemperaturen, die liegen heute zwischen 18 und 23 Grad.
1: Heute nochmal so richtig krass genießen. Das war auch so das Erste, was wir gesagt haben,
0: ja,
1: als wir uns gesehen haben. Ne?
0: Auf jeden Fall morgen und Freitag dann Wolken, Regen, Wind und kühler. Also da ist dann offiziell, würde ich mal behaupten,
1: ja, also
0: der kühle Herbst.
1: Falls ihr eine neue Serie bingen wollt oder so, quasi ab morgen.
0: Ja, ganz genau. So halten wir es fest.
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0: ich verstehe das total. Neue Smartphones sind mittlerweile so krass teuer geworden. Da überlegt man sich echt zweimal, ob man es wirklich braucht.
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3: Ja, so auf jeden Fall ging es Steffi gestern auch. Ihr Handy ist wirklich noch eine richtig alte Krücke.
4: Naja, ist schon ein bisschen älter. Ich bin auch nicht der Typ, der sich so teure Handys kauft, weil ja, es ist dann doch immer viel Geld, ne? Da wäre es schon cool, wenn man so ein tolles Handy gewinnen würde.
3: Ey. Da kommen wir ins Spiel.
0: Yes!
3: Damit du im Lostopf landest, brauchen wir natürlich jetzt die PIN, die du hoffentlich per Push-Mitteilung über die AD Sounds App von uns bekommen hast.
4: Na klar, dann. Das ist die 3698.
3: Also, gut, ich habe alles richtig eingegeben, hoffe ich.
0: Na klar.
3: Dann müsste es jetzt. Naja, guck mal.
0: Ey, Stefanie, das ist richtig!
4: Cool, da freue ich mich.
0: Du wanderst also auf direktem Wege in unseren Lostopf. Am Freitag ist es dann soweit. Da ziehen wir dann einen Code aus dieser Woche. Und wenn deiner fällt, dann gehört dir tatsächlich das Samsung Galaxy Z Flip 8. So easy.
4: Oh, das wäre cool. Boah, danke schon mal.
3: Ja, naja, gar kein Problem. Und wenn ihr da vielleicht jetzt auch mitmachen wollt und richtig Lust habt, dann klickt euch doch mal rein in die ARD Sounds App und sucht da MDR Sputnik. Abonniert oben die Glocke. Und das war's eigentlich schon.
0: Ja, und ganz vielleicht gibt es dann bald bei uns die nächste Chance.

0: Jeden Abend dieselbe Challenge beim Zubettgehen. Ihr kennt das auch. Heute schlafe ich sofort ein, das weiß ich. Und dann, naja, in Tokio wurde daraus tatsächlich jetzt ein richtiger Wettkampf gemacht.
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0: Aber ich weiß nicht wieso. Ich fühle das direkt, wenn ich so drüber nachdenke. Dort sind nämlich Menschen auf Matratzen gegeneinander angetreten. Die Challenge ist, möglichst schnell einzuschlafen und dann auch noch richtig ruhig und tief zu schlafen. Währenddessen haben dann Geräte jeden Schlafzug da so aufgezeichnet.
2: Das finde ich irre, weil ich glaube, ich könnte es nicht steuern. Aber naja, das Ganze ging nicht nur um Ruhm und Ehre. Wer am besten geschlafen hat, konnte mehr als 2 Millionen Yen, also circa 11.000 Euro gewinnen. Richtig geil, einfach nur fürs Schlafen. Mhm. Organisiert wurde das Ganze natürlich von einem Matratzenhersteller. Gute Werbung an dieser Stelle, muss ich zugeben. Die Frage ist nur, wenn man jetzt wirklich weiß, ne, ey, hier geht's um meinen Schlaf,
0: ja.
2: Und das ist ein Wettbewerb.
0: Ich wollte genau das,
2: kann man
0: ja
2: dann überhaupt noch entspannt schlafen?
0: Das habe ich mich nämlich auch gefragt, weil wir beide reden ja auch oft darüber, dass man abends dann, ja, in seinen Gedankenkreisen liegt und so und nicht einschlafen kann. Und wenn du dann weißt, du musst jetzt schlafen, ja, um zu gewinnen, oh mein Gott.
2: Also ganz ehrlich, ich glaube, da geht es auch um Vorbereitungen. Wie zum Beispiel bei einem Marathon, da musst du ja auch üben, schnell und lange zu laufen. Hier musst du dann vielleicht einfach richtig krass übermüdet einfach dorthin gehen. Also wir nach der Morningshow hätten da vielleicht ganz gute Chancen.
0: Ja. Also die Frage ist auch, ob man so Hilfsmittel benutzen darf.
2: Naja, übermüdet, das weiß ja keiner.
0: Aha.
2: Ob man übermüdet war, oder?
0: Ja, nee, ich meine so andere Hilfsmittel.
2: Was denn?
0: Weiß ich jetzt nicht. Man soll auf den Kopf schlagen lassen, damit man...
2: Nein, das glaube ich nicht.
0: Oder irgendwelche Tropfen. Naja, nein, jetzt keine K.O.-Tropfen. Ich meine so Baldrian oder... Oh Gott, Bexen, ey.
2: Ich mach gar nichts, ich habe nur gelacht. Das war deine Interpretation.
0: Ich komme da komplett ausgerüstet hin. Nein, Kommissar Meiner, den haben wir auch schon gefragt. Der wäre da, glaube ich, ziemlich gut drin, um ganz ehrlich zu sein.
3: Hallo?
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3: Ja, hallo? Schlafentzugsservice Ding Dong. Bist du wach jetzt?
4: Das ist du, der hört. Mitten in der Nacht.
3: Moment mal. Du hattest doch Schlafentzug bestellt.
4: Nein, ich hatte einen Schlafanzug bestellt.
3: Ach so, da hast du bei der Bestellung das Häkchen bei Schlafentzug wahrscheinlich nicht rausgemacht. Das passiert vielen Kunden. Ja, dann machen wir mal auf Kulanz, würde ich sagen.
4: Oder hört?
5: Hier ist der Kommissar Meiners. Ich bin ja bekanntlich Beamter. Und so halte ich auch gerne mal ein Nickerchen, ja. Weil hier muss ich so viel abnicken, da ist ein Nickerchen ganz gut, ja. Aber pünktlich zum Feierabend bin ich wieder wach. Hier gibt's so viel Wachtmeister, die wecken einen dann, ja.
6: Ja? Hallo? Geht's jetzt gleich los?
7: Mir wurde von meinem Arzt geraten, wegen meiner Einschlafprobleme, dass ich Schäfchen zählen soll. Aber ich hab Dyskalkulie.
5: Hallöchen, hier ist Lady Chantal. Ich biete bei Schlafproblemen mein von der Handwerkskammer zertifiziertes Beischlafprogramm an, meine Herren.
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8: Ja, was denn? Lass mal einen Song machen.
9: Auf den jetzt?
8: Ja, Mann. Okay, zwei.

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0: Morgen!
1: Einen wunderschönen guten Morgen!
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1: Das ist absolut richtig und wir schauen auf die Straßen. Auf der A2 Richtung Berlin zwischen Alangersleben und Alsleben 6 Kilometer Stau durch einen defekten LKW im Baustellenbereich. 20 Minuten braucht er länger. Und im Saalekreis am Ortsausgang Braunsbedra Richtung Krumper heute ab etwa 12 Uhr eine Fliegerbombe aus dem Zweiten Weltkrieg, die da entschärft wird. Also AnwohnerInnen der Bereiche Westring, Mülchener Straße, Landstraße und Geilentalstraße werden gebeten, ab 8 Uhr da den Gefahrenbereich zu verlassen. Also wenn ihr, wie gesagt, da wohnt, vielleicht aber auch nur arbeitet oder so, dann weg mit euch und passt auf euch auf. Die aktuellsten Blitzer auf der A9 Richtung Berlin zwischen Halle und Bitterfeld-Wolfen, auf der B2 in Kiebelroth in beide Richtungen und in Halle in der Stadtvorstraße in beide Richtungen. Falls ihr noch was habt, klingelt da aber durch 08021 und 4 mal die 0 oder schickt gerne WhatsApp rüber. Die Nummer gibt sie immer in der ARD Sounds App. Dankeschön.
0: Im Norden gibt es ein paar Wolken, ansonsten meist klar und trocken. Es ist aber frisch. 9 Grad haben wir in Zwickau am Schwanteichpark, 10 Grad in Halle an der Silberhöhe, 11 Grad in Magdeburg am Hasselbachplatz. Heute teilweise erst noch nebelig oder Hochnebel am Start, später aber überall Sonne. Es bleibt trocken und die Höchstwerte, die liegen heute zwischen 18 und 23 Grad.
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0: Weißt du, was auch fresh ist?
1: Was denn?
0: Unser Handy, was wir für euch haben.
1: Boah.
0: Ein Samsung Galaxy Z Flip 8. Oder wenn man es cooler sagen will, Z Flip 8.
1: Egal, wie ihr es ausspricht, ihr müsst euch eigentlich nur eins merken, nämlich die PIN, die jetzt gleich in den nächsten Sekunden rausflattern sollte an eure Handys. Dafür müsst ihr einfach nur die ARD Sounds App suchen, im App Store da Sputnik finden und die Glocke aktivieren. Ach, guck mal.
0: Also ich habe mich richtig erschrocken gerade. Ich habe gar nicht damit gerechnet jetzt, aber das ist tatsächlich, in dem Moment kam die PIN raus. Also wenn ihr die jetzt auf dem Handy habt, dann merken, screenshotten, wie auch immer, durchklingeln. 08021 und viermal die 0, um im Lostopf zu landen. Also bis gleich, ey.
1: Ja.
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0: Boah, so früh wie heute waren wir, glaube ich, noch nie dran. Mich würde es also nicht wundern, wenn euch diese Nachricht jetzt gerade aus dem Bett geschmissen hat.
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0: Ja, gerade kam wieder eine PIN und Marcel aus Aschersleben. Haben wir dich damit im Bett erwischt?
3: Beim Aufstehen. Moin, grüß euch.
0: Guten Morgen. Schönen guten Morgen. Du willst also ein niegelnagelneues Handy. Wie müssen wir uns denn dein jetziges vorstellen?
3: Also, ich habe ein iPhone 12, das könnt ihr euch vielleicht vorstellen, ist etwas in die Jahre gekommen und wird etwas lame. Deswegen steige ich gerne auch auf Android um bei so einem geilen Teil.
4: Geil! Das finde ich krass, weil das haben wir uns schon oft gefragt, so ich sage jetzt mal von Apple auf Android das ist schon auch eine Herausforderung so ein bisschen, oder?
3: Ja, aber wenn ihr dieses neue iPhone seht, was da kommt mit diesem Klappgedöns, ganz schön teuer und ich weiß nicht.
4: Das haben wir uns auch gedacht.
0: Dann lieber bei uns gewinnen.
4: Ja,
0: genau.
4: Und dann lieber so ein richtig geiles Teil, um wieder gute Fotos zu machen. Am Freitag geht das nächste Samsung Galaxy Z Flip 8 raus. Und dafür bräuchten wir jetzt, damit du im Lostopf landest, natürlich die PIN, die du hoffentlich bekommen hast.
3: Die PIN, ja klar, die habe ich mir extra abgespeichert. Und zwar ist es die 0954.
4: Gut, ich würde eintippen. Ich hoffe, falls ich hier irgendwas falsch eintippe, korrigiere mich bitte direkt. Ja. Also 0954. Müsste jetzt richtig gewesen sein.
0: Hey, vielleicht ahnst du es jetzt gerade schon, Marcel. Das ist richtig!
3: Yay, supi!
0: Wunderbar gemacht. Ey, guck mal, direkt abgeliefert nach dem Aufstehen. Und damit wanderst du in unseren Lostopf am Freitag. Kommt's dann darauf an, da ziehen wir einen Code aus dieser Woche. Und wenn deiner fällt, gehört dir das Samsung Galaxy Z Flip 8.
3: Supi, ich freue mich. Mal schauen, wie es weitergeht.
4: Ja, wir freuen uns auch. Ich drücke dir auf jeden Fall die Daumen. Und wenn ihr auch mitmachen wollt, dann macht's wie Marcel. Sputnik in der ARD Sounds App suchen, die Glocke oben rechts aktivieren, damit ihr eine Push-Mitteilung bekommt. Und dann natürlich auch drauf warten. Vielleicht bis 10 Uhr noch bei uns in der Show. Da kommt die nächste PIN. Mal gucken.
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0: Boah, Bennett macht ordentlich Stimmung hier bei Sputnik Tag und Wach. Schönen guten Morgen.
1: Einen wunderschönen guten Morgen. Ich wollte eigentlich mit euch über was reden.
0: Ach so, ja, hau raus, ich bin ganz Ohr.
1: Ich hab's aber vergessen.
0: Nein,
1: tatsächlich
0: nicht dein
1: ist,
0: Ernst.
1: Ja, manchmal ist das so. Also, das kennt ihr doch auch.
0: Hast Man du denn nicht irgendwo eine Notiz gemacht?
1: Also, wenn ich das in meinem Leben machen würde, dann wäre wirklich viel einfacher.
0: Hä, aber mein Leben besteht daraus, mir Notizen zu machen.
1: Ja, ich weiß. Aber ich habe dich lange nicht mehr dein Notizbuch beschriften sehen.
0: Ich weiß, ich habe es jetzt digitalisiert. Ich mache jetzt tatsächlich alles an
1: meinem
0: Handy.
1: Das finde ich schade.
0: Ja,
1: ich fand das damals cool, dass du noch so oldschool unterwegs warst mit Notizblock und Stift.
0: Ja, das stimmt.
1: Und vor allen Dingen habe ich dir extra Stifte mit so einem Puschel geschenkt.
0: Ich weiß.
1: Benutzt du die jetzt überhaupt noch?
0: Die benutze ich leider nur zu Hause. Nee, nur zu Hause, weil mein Gummiband an meinem Kalender ist viel zu groß für diese dünnen Stifte und die fliegen mir immer wieder raus.
1: Das sind Probleme.
0: Das sind
1: Probleme. Tut mir leid, dass ich nicht auf dein Gummiband geachtet habe, als ich dir das geschenkt habe. Welches nächste Mal?
0: Aber um dich zu beruhigen, die längerfristigen Pläne, also so, wann du im Urlaub bist, wann ich im Urlaub bin, die trage ich trotzdem noch in diesem Büchlein ein. Nur wenn es so kurzfristige Sachen sind, dann kommt mein Handy zum Einsatz. Weil da gibt es die Erinnerungsfunktion. Das brauche ich halt auch jetzt mit 30 Jahren.
1: Stimmt, da geht's bergab.
0: Ja,
1: da habe ich gar nicht drüber nachgedacht. Du bist ja schon echt.
0: Sag nichts Falsches.
1: Jung.
0: Ja, genau. So, wir lenken jetzt wieder das Thema auf Lieblingsmucke.
1: Wir sind geboren, um zu leben.
0: Ganz
1: also
0: genau.
1: Let's Fetz, ey.

0: Tobi und Bexen hier. 7 Uhr haben wir's. Zeit für die News.
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0: Heute mit Merko. Moin.
2: Die Bundes-SPD sieht nach der Wahl eines AfD-Politikers zum Landtagspräsidenten Redebedarf mit der CDU. SPD-Chef Lars Klingbeil sagte, es sei ein Tabubruch, Rechtsextreme in solche Ämter zu wählen. Nicht nur die CDU, auch das BSW müssten erklären, wie es dazu habe kommen können. Die SPD-Bundestagsfraktion hatte sich am Abend in Berlin zu einem Protestmarsch versammelt. Der AfD-Politiker Ulrich Siegmund geht nach eigenen Angaben davon aus, dass er im Dezember zum Ministerpräsidenten gewählt wird. Er verwies im MDR auf den anstehenden Parteitag der CDU in Sachsen-Anhalt. Er beobachte gespannt, was dort passiere. Der Regionalverkehr in Sachsen-Anhalt und Thüringen soll trotz höherer Trassengebühren vorerst nicht ausgedünnt werden. Peter Panitz von der Nahverkehrsgesellschaft Sachsen-Anhalt sagte dem MDR, aktuell seien keine Streichungen geplant. Man gehe davon aus, dass der Bund eine Lösung finde. Auch der Verkehrsverbund Thüringen will sein Angebot zunächst wie bisher erhalten. Verkehrsverbünde in Sachsen haben dagegen bereits Kürzungen zum Fahrplanwechsel im Dezember angekündigt. Zuvor hatte der Europäische Gerichtshof die Trassenpreisbremse gekippt. Dadurch steigt die Schienenmaut für Regionalzüge und S-Bahnen deutlich. Mehr als jeder dritte Student in Deutschland ist von Armut betroffen. Das geht aus einer Untersuchung des Paritätischen Gesamtverbands und des Deutschen Studierendenwerks hervor. Besonders betroffen sind demnach Studenten, die allein leben. Von ihnen gelten mehr als 80% als arm. Nach Angaben der Verbände verschlingen die Wohnkosten oft fast die Hälfte des verfügbaren Einkommens.
0: Dankeschön für die Infos.
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3: Auf der 2 Richtung Berlin zwischen Allengersleben und Alsleben 6 Kilometer Stau und stockender Verkehr durch einen defekten Schwertransport im Baustellenbereich. 30 Minuten braucht er länger. Im Landkreis Anhalt-Bitterfeld ist die Straße zwischen Groß-Zöberitz und Zörbich nach einem Unfall gesperrt. Und im Saalekreis, denkt dran, am Ortsausgang Brauns-Bedra Richtung Krumper. Ab heute 12 Uhr die Entschärfung einer Fliegerbombe aus dem Zweiten Weltkrieg. Anwohner in der Bereiche Westring, Müchelner Landstraße und Geiseltalstraße bitte ab 8 Uhr den Gefahrenbereich verlassen. Das nur als kleine Info. Die aktuellsten Blitze auf der 9 Richtung Berlin zwischen Halle und Bitterfeld-Wolfen, auf der B2 in Giebelroth in beide Richtungen und in Halle in der Stadtvorstraße in beide Richtungen. Falls ihr noch was habt, klingelt da durch 08021 und 4x die 0 oder schickt gerne WhatsApp rüber. Die Nummer gibt es immer in der ARD Sounds App. Dankeschön.
0: Im Norden, da gibt es noch ein paar Wolken, ansonsten ist es meist klar und trocken. Hier und da können wir auch schon den Sonnenaufgang erahnen. 11 Grad haben wir in Magdeburg am Alten Markt, 10 Grad in Halle an der Moritzburg und 10 Grad auch in Naumburg an der Vogelwiese. Teilweise bleibt es vielleicht ein bisschen nebelig, Hochnebel auch am Start. Später dann aber überall sonnig, es bleibt trocken und ähnlich warm wie gestern. 18 bis 23 Grad erreichen wir maximal. Tja, und dann kommt unser geliebtes Thema wieder auf den Tisch, nämlich Essen.
3: Ja, also es geht wirklich, wenn es ein Thema gibt, was jeden Tag bei uns präsent ist, dann ist es Essen.
0: Ja.
3: Und gerade jetzt im Herbst natürlich ein Gemüse, und zwar der gute alte Kürbis oder wie viele sagen Kürbis. Aber egal wie ihr es sagt, die Frage ist heute eher, ist Kürbis underrated, overrated? Esst ihr das viel, esst ihr das wenig? Geht euch das auf den Sack? Ihr könnt alles rauslassen zum Thema Kürbis. Schickt gerne WhatsApp rüber. Die Nummer kriegt ihr in der ARD Sounds App.
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0: alle Farben findet Kürbis overrated?
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0: Das hat mich, glaube ich, nachhaltig geprägt. Darüber müssen wir reden, meine Freunde. Ja, du bist ja bestimmt, unbedingt, dass DJ Alle Farben, wenn er nicht gerade neue Beats zusammenkocht, auch richtig gern am Herd steht und da einen wegzaubert. Und im Interview neulich hat er einfach das rausgehauen.
2: Ich finde Kürbis overrated, auch wenn ich den schon zum Kochen doch auch nutze. Und ich ja sehr, sehr gerne saisonal koche. Aber ich muss sagen, Kohl kann mehr als Kürbis. Geschmacklich. Und das ist immer so, da verdrehen dann die Leute, was? Kürbis ist doch ganz toll.
3: Also wenn du jetzt bei TikTok und Co. diese ganzen Rezepte zu Gesicht bekommst, dann swipest du weiter, oder was?
2: Puh, nee, ist so's nicht. Also wie gesagt, ich esse den ja auch gerne. Mhm. Aber ich finde, dass der jetzt plötzlich die Präsenz und über allem steht, ja, das finde ich halt
0: ja,
2: vielleicht
0: okay,
2: too much.
0: Ja.
2: Und meistens landet der leider nur als Kürbissuppe und dabei könnte er noch so viel mehr.
4: Ja, ich muss zugeben, ich bin da voll bei ihm. Ich liebe Kohl und Kürbis kann ich zumindest jetzt in dem Moment gar nicht mehr sehen. Ich habe mir letzte Woche nämlich einen Kürbis gemacht, einen ganzen für mich alleine und ich habe diese Menge sowas von
0: unterschätzt. Aber was hast du denn dazu gegessen? Hast du nur den Kürbis gegessen?
4: Nein, dann habe ich noch Kartoffeln gehabt, noch Kichererbsen und so und dann habe ich mir so einen Kürbis-Eintopf gemacht. Mhm. Und ich habe wirklich die ganze Woche davon gegessen. Jeden Tag, weil ich wollte natürlich nichts wegschmeißen.
0: Ja, verstehe ich.
4: Und dann am Wochenende war ich mit meinen Girls unterwegs und plötzlich wollten alle Kürbis essen. Und dann lag da schon so ein eingekaufter Kürbis und ich dachte wirklich, mir kommt's hoch. Ich kann nicht.
0: Ich fühle das. Man kann sich natürlich auch überessen mit Kürbis. Aber das, was Alle Farben gesagt hat, fühle ich auch. Man kann das natürlich auch sehr variieren.
4: Ja,
0: man kann den Kürbis auch natürlich karamellisieren. Man kann den im Ofen rösten. Man kann so viele verschiedene Sachen damit machen. Und dann sieht es schon wieder anders aus.
4: Ja, das stimmt.
0: Also, ihr könnt natürlich trotzdem mal sagen, wie sieht es bei euch aus? Seid ihr jeden Tag am Kürbis essen? Liebt ihr vielleicht auch diese ganzen Pumpkin Spice Latte Dinger, wo natürlich auch ein bisschen Kürbis mit drin ist dann? Oder könnt ihr wie Alle Farben im Moment nicht so damit anfangen? Schickt mal gerne eine Sprachnachricht rum. Die Nummer findet ihr wie immer in der AD Sounds App.

0: Unterschiedlicher könnte es hier bei uns nicht sein. Nee. Alle Farben findet Kürbis komplett überbewertet. Tiff aus dem Team trinkt jeden Tag Pumpkin Spice Latte und hatte gestern eine Pizza mit Kürbis. Und Bexen, die hat sich eine ganze Woche lang mit Kürbis ernährt und kann es jetzt nicht mehr sehen.
1: Ganz genau, so ist es. Aber wir wollen ja nicht über uns reden, sondern über euch. Wie sieht es bei euch aus? Seid ihr komplett im Kürbisfieber?
2: Also ich habe mal einer Freundin ausgesehen, so einen Kürbis-Chai-Spice-Latten-Dingsbums da über den Schoß gekippt. Aber mehr Berührungen hatte ich mit Kürbis noch nicht in letzter Zeit.
0: Fair. Ich habe bis jetzt auch nur einmal Kürbis gegessen.
1: Kürbis.
0: Ich finde Kürbis ist viel cooler, wenn man es so ausspricht, als Kürbis.
1: Oh.
0: Kürbis.
1: Ja.
0: Haben wir einen kleinen Kürbis.
1: Ja, warum nicht, ne? Aber heute streiten wir uns nicht über die Aussprache, sondern wirklich, kommt bei euch auf den Teller, ja oder nein.
0: So.
1: Schickt gerne mal eine Sprachnachricht rum. Und dann lasst uns diskutieren. Vielleicht haben wir hier noch eine ganz andere Meinung.
0: Es geht
1: Meinung.
0: Um den Kürbis.
1: Um den Kürbis!

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0: Hallo?
1: Hallo! Ey, da sind wir wieder.
0: Ja, ja.
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0: Seid richtig. Auf der A2 Richtung Berlin zwischen Marienborn, Helmstedt und Alsleben 7 Kilometer Stau durch einen defekten Schwertransporter. Baustellenbereich 30 Minuten braucht er länger. Wir haben ein defektes Fahrzeug auf der A9 Richtung Berlin in der Auffahrt Niemeck. Vorsicht bitte auf der A14 Richtung Magdeburg am Kreuz Magdeburg in der Überfahrt zur A2 Richtung Berlin. Da befindet sich noch eine ungesicherte Unfallstelle im Kurvenbereich. Vorsicht auf der B189 Richtung Wolmirstedt in Barleben. Da liegt ein Verkehrszeichen auf der rechten Fahrspur. Und dran denken, im Saalekreis am Ortsausgang Brauns-Betra Richtung Krumpa ab heute 12 Uhr eine Fliegerbombe, die entschärft wird aus dem Zweiten Weltkrieg. AnwohnerInnen der Bereiche Westring, Mülchener Landstraße und Geiselter Straße werden natürlich gebeten, ab 8 Uhr den Gefahrenbereich zu verlassen. Die aktuellsten Blitze auf der A14 Richtung Magdeburg zwischen Halle Trotha und Löbejün, in Halberstadt im Hohen Weg und in Halle im Böllberger Weg in beide Richtungen. Falls ihr noch was habt, ruft da durch 08021 und viermal die 0 oder schickt gerne WhatsApp rüber. Die Nummer findet ihr wie immer in der AD Sounds App. Dankeschön.
1: Im Norden der Sputnik-Zone, da seht ihr hier und da mal ein paar Wolken am Himmel, aber ansonsten ist es meist klar und trocken. 9 Grad haben wir in Erfurt am Unicampus gerade, 10 Grad in Halle am Rheileck und 11 Grad in Magdeburg am Petriförder. Teilweise ist es erstmal ein bisschen nebelig, teilweise auch Hochnebel am Start, später dann aber wieder überall Sonne. Es bleibt trocken und die Höchstwerte ähnlich wie gestern bis maximal 23 Grad.

0: So, und heute genießen wir das Wetter nochmal wettertechnisch. Aber ich finde, heute müssen wir auch nochmal den Tag anders feiern. Nämlich, heute ist in Deutschland der Tag der Morgenmuffel.
1: Ey.
0: Finde ich eigentlich ganz süß, muss ich sagen.
1: Ich wusste gar nicht, dass sie einen Tag für uns jetzt eingerichtet haben.
0: Ja. Ich bin wirklich ein Morgenmuffel, ne?
1: Ja, jeder ist auf eine Art Morgenmuffel.
0: Doch,
1: ein kleiner Muffel steckt in jedem.
0: Das glaube ich nicht. Und ich glaube, hier unter uns, die das jetzt hier vielleicht hören, da gibt es bestimmt so richtige Frühaufsteher, die es richtig lieben,
1: meinst
0: früh
1: du?
0: Aufzustehen. Ja, falls es so ist, meldet euch rein.
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0: Unseren Act der Woche stellen wir euch schon seit Anfang des Jahres vor, denn seitdem befindet sich die Band auf der New Music Hotlist. Oswald!
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0: Und ja, ihr habt richtig gehört, es ist eine Band, obwohl man bei dem Namen Oswald eher an einen Singer-Songwriter denken würde. Hinter Oswald verbergen sich, um genau zu sein, 4 Typen aus Berlin. Die sind gefühlt alle, wir haben sie beim Sputnik Spring Break auch gesehen, 2 Meter groß. Also ich musste wirklich nach oben gucken.
2: Ja.
0: Und es hat irgendwie kein Ende genommen. Und 3 davon sind sogar Brüder.
2: Ganz genau. Seit Ende 2023 machen sie schon Musik zusammen. Und dieses Jahr haben sie im Selfmade-Modus ihre erste Platte Wir waren hier released. Kollege Alex hat sich für euch mal durch das ganze Album gehört. Und die wichtigste Frage ist natürlich, wie hört sich Wir waren hier denn so an?
3: Im Grunde führen sie hier den Sound fort, der sie die letzten Jahre auch schon begleitet hat. Soll heißen, Oswald mixen das Beste aus melodischem Techno und Indie-Songwriting und haben damit ihren ganz eigenen Mix erschaffen. Eigentlich ein bisschen komisch, dass damit vorher noch niemand so richtig durchgestartet ist, weil es eigentlich recht nahe liegt, Elektro- und Indie-Sounds zu verbinden. Sie haben auch irgendwann mal gesagt, dass ihre Songs so ein bisschen wie eine Einstiegsdroge in die Techno-Welt sind.
2: Ja, stimmt. Also durch diesen Indie-Einfluss haben sie bestimmt viele Leute rangekriegt, die es sonst irgendwie gar nicht so hören würden.
0: Ja.
2: Aber ist es denn jetzt so ein Club-Feeling?
3: Also die Songs vermitteln auch alle ein ganz eigenes Gefühl und haben diese leichte Melancholie, die man ja auch mit Indie-Musik verbindet. Selbst wenn oft gar nicht so viele Worte gesungen werden, trotzdem sind die Tracks irgendwie sehr mitreißend. Wie es war, ist zum Beispiel ein Song darüber, wie flüchtig die schönen Momente des Lebens sein können, auch wenn man eigentlich dran festhalten will.
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3: Und bei Lös mich auf wird eine Beziehung thematisiert, für die man wirklich alles tun würde, aber sich auch selbst dabei ein bisschen aufgibt.

0: Und das alles irgendwie so rüberzubringen, ohne lang und breit alles zu erklären, ist schon ein echtes Kunststück.
1: Also, das ist schon mal ein großes Lob, hä?
2: Ja, finde ich auch. Und ich muss sagen, allein schon diese kleinen Snippets, die wir gerade gehört haben, die haben mich auch schon in den Bann gezogen. Jetzt habe ich Bock, das ganze Album zu hören.
1: Ey, wir machen das, gar kein Problem. Aber ich frage mich jetzt, wie nennt man denn ein Kunststück in einem Kunststück? Weil das ist ja jetzt das, was passiert. Wir spielen das Kunststück, wir waren hier von unserem Act der Woche Oswald in diesem Kunststück einer Radioshow Sputnik Tank und Wach.
2: Mein Gott, Tobi, dazu fügen wir einfach gar nichts mehr hinzu. Bitte sehr.
3: Heute

0: Mach dein Hustle. Also als ich das gelesen habe, war mein erster Gedanke so, hä, das englische Wort Hustle? Wird es nicht irgendwie anders geschrieben, weil da wird so H-R-S-S-E-L geschrieben. Und dann dachte ich mir, na gut, wer lesen kann, ist klar im Vorteil.
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0: Weil so ungefähr ein Satz darunter stand dann, es geht um den Hustle in Magdeburg.
2: Ja, und damit ihr es gleich versteht, hier nochmal die Aufklärung. Mit der neuen Aktion Mach deinen Hustle sucht die Stadt kreative Projekte für den Hasselbachplatz.
0: Ach,
2: jetzt klingelt's
0: so vielleicht.
2: Ja, da ist egal was, also Veranstaltungen oder so Aktionen oder irgendwie eine andere coole Idee. Hauptsache, sie bringt Menschen zusammen und macht das Viertel noch lebendiger. Mitmachen können zum Beispiel Vereine, Initiativen, Unternehmen oder einfach Menschen aus der Nachbarschaft oder so. Und das Beste, ausgewählte Projekte können mit bis zu 5.000 Euro gefördert werden.
0: Ich finde das nice.
2: Finde ich auch
0: also
2: nice.
0: Also der Hustle ist ja schon lange einer der bekanntesten Treffpunkte der Stadt. Den mal aufzupimpen, vielleicht auch mit so einer Statue von Bexen. So.
2: Ja, willst du alle verscheuchen oder was? Wie so eine Vogelscheuche.
0: Das hast du jetzt gesagt. Das sieht ein bisschen pompöser aus, hätte ich jetzt vermutet.
2: Kannst ja mal entwerfen und dann reichen wir das ein. Vielleicht wird es ja gefördert.
0: Ich setze mich mal ran. Wenn ihr auch noch was habt, was den Platz vielleicht ein bisschen cooler, bunter oder einladender machen könnte, dann könnt ihr den Vorschlag ab sofort online einreichen. Alle Infos zur Aktion Mach deinen Hustle findet ihr auf der Website der Landeshauptstadt Magdeburg. Findest du nicht?
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0: So ein goldenes Bexending? Doch.
2: Geil.

0: Schönen guten Morgen. Gleich haben wir 8 Uhr. Das bedeutet, ihr kriegt erstmal eine Portion News von uns.
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0: Heute mit Mirko.
2: Die Bundes-SPD sieht nach der Wahl eines AfD-Politikers zum Landtagspräsidenten Redebedarf mit der CDU. SPD-Chef Lars Klingbeil sagte, es sei ein Tabubruch, Rechtsextreme in solche Ämter zu wählen. Nicht nur die CDU, auch das BSW müssten erklären, wie es dazu habe kommen können. Die SPD-Bundestagsfraktion hatte sich am Abend in Berlin zu einem Protestmarsch versammelt. Thüringens Innenminister Georg Mayer von der SPD mahnte im ZDF, die Brandmauer habe ihren Sinn. Wenn die CDU so weitermache, werde sie sich selbst zerstören. Der Regionalverkehr in Sachsen-Anhalt und Thüringen soll trotz höherer Trassengebühren vorerst nicht ausgedünnt werden. Peter Panitz von der Nahverkehrsgesellschaft Sachsen-Anhalt sagte dem MDR, aktuell seien keine Streichungen geplant. Man gehe davon aus, dass der Bund eine Lösung finde. Auch der Verkehrsverbund Thüringen will sein Angebot zunächst wie bisher erhalten. Verkehrsverbünde in Sachsen haben dagegen bereits Kürzungen zum Fahrplanwechsel im Dezember angekündigt. Zuvor hatte der Europäische Gerichtshof die Trassenpreisbremse gekippt. Dadurch steigt die Schienenmaut für Regionalzüge und S-Bahnen deutlich. Mehr als jeder dritte Student in Deutschland ist von Armut betroffen. Das geht aus einer Untersuchung des Paritätischen Gesamtverbands und des Deutschen Studierendenwerks hervor. Besonders betroffen sind demnach Studierende, die allein leben. Von ihnen gelten mehr als 80% als arm. Nach Angaben der Verbände verschlingen die Wohnkosten oft fast die Hälfte des verfügbaren Einkommens.
0: Dankeschön für die Infos.
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3: So, wir werfen natürlich auch jetzt nochmal gemeinsam einen Blick auf die Straßen. Auf der A2 Richtung Berlin zwischen Mariemont und Helmstedt und Alsleben 7 Kilometer Stau durch einen defekten Schwertransport im Baustellenbereich. Da braucht ihr aktuell 45 Minuten länger. Im Saalekreis wisst ihr Bescheid, ab heute bis etwa 12 Uhr eine Fliegerbombe aus dem Zweiten Weltkrieg, die entschärft wird. Und zwar am Ortsausgang Braunsbedra Richtung Krumper. Anwohner in der Bereiche Westring, Münchener Landstraße und Geiseltalstraße werden gebeten, ab jetzt den Gefahrenbereich zu verlassen. Und die aktuellsten Blitze auf der A14 Richtung Magdeburg zwischen Halle Trotha und Löbejün auf der B79 Orbsumgehung Dadesheim Richtung Wolfenbüttel in Halberstadt im Hohen Weg und in Ilsenburg in der Faktoreistraße in beide Richtungen. Falls ihr noch was habt, ruft ihr durch 08021 und 4 mal die 0 oder schickt easy peasy eine WhatsApp rüber. Die Nummer dazu findet ihr in der AD Sounds App. Dankeschön.
0: Was ein freundlicher Morgen. Blauer Himmel, Sonnenschein. Hier und da wirklich nur ganz dünne Wolken unterwegs in der Sputnik-Zone. Meistens ist es wirklich richtig sonnig. Es ist trocken, aber dafür ein bisschen frisch noch. 10 Grad haben wir in Gentin am Volkspark, 10 Grad in Halle am Eselsbrunn und 11 Grad in Magdeburg am Dom. Hier und da könnte es auch ein bisschen neblig sein, also passt gut auf. Aber später wieder richtig Sonne pur. Höchstwerte liegen heute auch zwischen 18 und 23 Grad. Schönen guten Morgen.
3: Einen wunderschönen guten Morgen.
0: Ey, ich hoffe, euch geht's gut. Wir starten mal ganz entspannt hier in diesen sonnigen und freundlichen Tag rein. Hoffen wir, dass es so bleibt. Es wird noch ein Ticken besser, denn jetzt gibt's Lieblingsmucke.
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0: Mir fällt das ein bisschen schwer. Und ich finde das, ich hätte das gar nicht gedacht, weil ich bin jetzt kein argentinischer Fan oder so. Aber gestern hat Lionel Messi nach 21 Jahren sein letztes Spiel für die argentinische Nationalmannschaft gemacht.
1: Oh mein Gott, jetzt wird es ein bisschen emotional.
0: Da geht eine Fußball-Ära zu Ende. Also er hört jetzt nicht mit dem Fußballspielen aus, macht er ja noch in den USA. Aber für die Nationalmannschaft, das ist schon crazy. 3-0 haben sie gewonnen gegen Benin. Da musste ich erstmal kurz gucken, was Benin für eine Nation ist. Ist tatsächlich ein kleiner Staat in Westafrika. Ich wusste gar nicht, dass sie eine Nationalmannschaft haben. Aber er hat sogar noch ein Tor gemacht. Es sind natürlich alle ausgerastet. Und auch die Stimmung schon vorab, die ich so gesehen habe auf meinen Social-Media-Kanälen, war so geil. Hör mal rein.
1: Ich verstehe nichts.
0: Ja, ich konnte das jetzt schwer übersetzen. Auf jeden Fall hatten sie, glaube ich, gute Laune.
1: Ja.
0: Es gab wirklich ein riesiges Feuerwerk. Dann gab es natürlich emotionale Abschiedsworte nach 21 Jahren von Lionel Messi vor dem Spiel. Und generell haben sie ihm wirklich, finde ich, vor 85.000 Zuschauern nochmal ein richtig schönes letztes Spiel gemacht. Oder gegeben, so rum. Ich weiß nicht, ob ihr das jetzt so nachvollziehen könnt, aber als Fußballfan ist das schon besonders irgendwie.
1: Ja, verstehe ich schon. Gerade so eine Legende wie Messi ist ja auch Vorbild für so, so, so viele Fans oder auch Fußballspieler. Ich glaube schon, dass da irgendwie in einem selbst auch was bricht. Weil das ist so auch ein Stück des eigenen Lebens gewesen, der Kindheit gewesen, weil man halt immer aufgeschaut hat zu dieser einen Person.
0: Safe,
1: ne?
0: Auf jeden Fall. Und ich war natürlich noch ein bisschen emotionaler, als ich seine Abschiedsworte gehört habe. Ich habe versucht, das mal zu übersetzen richtig.
1: Okay.
0: Wir hören mal rein. Es war für mich eine unglaubliche Ehre, für die argentinische Nationalmannschaft zu spielen. Und auch wenn dies mein letztes Spiel sein wird, vergesst eine Sache nicht. Hört jeden Morgen Sputnik Tag und Wach mit Bexel und Tobi. Dankeschön. Danke, ich liebe euch.
2: Muchas gracias, los quiero.
1: Also eins halte ich damit fest. Du, Tobi, bist so ein Vollpfosten.
0: Hey.
1: Aber danke, Messi, für die
0: ja,
1: Zeit.
0: Voll.

0: 8:19 Uhr, bevor wir jetzt hier gleich zum spaßigen Teil der Sendung kommen, nochmal eine kleine wichtige Verkehrsmeldung. Vorsicht auf der 38 Richtung Göttingen zwischen Merseburg Süd und Merseburg Nord. Da liegt ein Stück Leitplanke in einem einspurigen Baustellenbereich. Also da bitte besonders vorsichtig fahren. Vielen Dank. So, und jetzt weiß ich gar nicht, wie wir die Überleitung am
1: besten... Ich mache mal einfach das hier.
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1: So, wir sind jetzt mittendrin in der Sendung.
0: Und jetzt sind wir wieder in Tokio und reden über das, was wir besonders gut können, und zwar schlafen.
1: Ja.
0: In Tokio gibt es jetzt einen richtigen Wettkampf damit. Dort sind nämlich Menschen auf Matratzen gegeneinander angetreten. Die Challenge war, möglichst schnell einschlafen und dann auch noch richtig ruhig und tief schlafen. Währenddessen waren die da an so Geräten, die haben das überprüft und jeden Schlaf so richtig aufgezeichnet quasi.
1: Das finde ich richtig krass. Und das Ganze ging auch nicht nur um Ruhm und Ehre. Wer am besten geschlafen hat, konnte mehr als 2 Millionen Yen, also circa 11.000 Euro, gewinnen. Richtig krass, einfach fürs Schlafen. Organisiert wurde das Ganze von einem Matratzenhersteller. Finde ich jetzt aber eine gute Werbung gewesen. Die Frage, die ich mir noch stelle, wenn man weiß, dass man gerade bei so einem Schlafwettbewerb mitmacht, kann man dann überhaupt noch einpennen?
0: Ja, das habe ich mich auch gefragt, weil das setzt einen doch, so generell setzen einen ja manche Dinge abends, so Gedankengänge, die man hat, unter Druck. Und wenn man dann auch noch weiß, man muss das jetzt machen, um eventuell gewinnen zu können, das finde ich schwierig. Aber vielleicht holen wir uns noch ein paar Schlaftipps bei Kommissar Meiner ab.
2: Hallo?
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4: Ja, hallo? Schlafentzugsservice Ding Dong. Bist du wach jetzt?
5: Das ist du, der hört. Mitten in der Nacht.
4: Moment mal. Du hattest doch Schlafentzug bestellt.
5: Nein, ich hatte einen Schlafanzug bestellt.
4: Ach so, da hast du bei der Bestellung das Häkchen bei Schlafentzug wahrscheinlich nicht rausgemacht. Das passiert vielen Kunden. Ja, dann machen wir mal auf Kulanz, würde ich sagen.
5: Oder hört?
6: Hier ist der Kommissar Meiners. Ich bin ja bekanntlich Beamter und so halte ich auch gerne mal ein Nickerchen, ja. Weil hier muss ich so viel abnicken, da ist ein Nickerchen ganz gut, ja. Aber pünktlich zum Feierabend bin ich wieder wach. Hier gibt's so viel Wachtmeister, die wecken einen dann, ja.
7: Ja? Hallo? Geht's jetzt gleich los?
8: Mir wurde von meinem Arzt geraten, wegen meiner Einschlafprobleme, dass ich Schäfchen zählen soll. Aber ich hab Dyskalkulie.
6: Hallöchen, Bubbelchen, hier ist Lady Chantal. Ich biete bei Schlafproblemen mein von der Handwerkskammer zertifiziertes Beischlafprogramm an, meine Herren.
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0: hoffe, ihr seid auch richtig safe am Driven.
1: Oh aktuell. Ja, das ist wichtig. Na? Aber dafür checken wir doch vielleicht mal die Straßen mal ab.
0: Auf der 2 Richtung Berlin zwischen Mariemünde-Helmstedt und Alsleben 7 Kilometer stockender Verkehr durch einen defekten LKW nach einem Unfall. Im Baustellenbereich 20 Minuten braucht er länger. Vorsicht auf der A2 Richtung Berlin zwischen Bornstedt und Uexleben, da liegen Metallteile auf der mittleren Fahrspur. Auch weiterhin bitte vorsichtig fahren, ich habe es ja vorhin schon gesagt, auf der 38 Richtung Göttingen, da liegt ein Stück Leitplanke im einspurigen Baustellenbereich zwischen Merseburg Süd und Merseburg Nord, da besonders vorsichtig fahren. Die aktuellsten Blitzer auf der A14 Richtung Magdeburg zwischen Halle Trotha und Löbejün, auf der B107 in Oranienbaum, Höhe Bahnübergang in beide Richtungen und in Halle im Böllberger Weg in beide Richtungen. Falls ihr noch was habt, klingelt einfach durch 08021 und 4x die 0 oder schickt gerne WhatsApp rüber. Die Nummer findet ihr in der AD Sounds App. Dankeschön.
1: Vom Harz und vom Mansfelder Land über die Börde bis zum Fleming, da gibt es ein paar Wolken. Ansonsten richtig sonnig, trocken. Ich sehe auch schon, ja, die meisten Leute haben auch nur so ein Strickjäckchen oder so etwas an, denn es wird heute auch noch relativ warm. Jetzt gerade noch ein bisschen frischer, 10 Grad in Dresden und in Halle, 11 Grad in Magdeburg. Aber wir erreichen heute noch die Top-Temperatur bis zu 23 Grad.
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0: Also ich weiß nicht, wie es bei euch aussieht, aber ich habe gerade wieder eine kleine PIN-Nachricht bekommen.
1: Ja, ich konnte mich gar nicht konzentrieren bei der Wettermoderation, weil ich mir so dachte, uiuiui, was ist das für ein PIN? Ja, auch euer Handy müsste jetzt vibriert haben und da müsste so eine vierstellige Zahl stehen.
0: Yes, und wenn das bei euch so ist, dann ruft ihr jetzt bitte durch 08021 und 4x die 0 und sagt uns die PIN zum Gewinn, um im Lostopf für das neue Samsung Galaxy Z Flip 8 zu landen.
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0: natürlich Lieblingsmucke am Start, ja. Sonnenschein. Wie ja. könnte es schöner werden?
1: Ich weiß es.
0: Sag
1: aber
0: es.
1: Sag du.
0: Nee,
1: doch.
0: Wir zusammen.
1: Okay.
0: Ein Smartphone for free. 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
1: Müssen wir nochmal üben vielleicht.
0: Ja, vielleicht. Aber es hat doch einigermaßen hingehauen. Ist ja auch scheißegal. Hauptsache eine Person ist jetzt in der Leitung, nämlich Carina aus Nobitz. Morgen.
3: Guten Morgen.
1: Guten Morgen.
0: Schönen guten Morgen. Warum brauchst du denn unbedingt ein niegelnagelneues Handy?
3: Also zum einen, meins ist schon recht alt, es gehen manche Apps gar nicht mehr zu aktualisieren.
1: Oh, oh.
3: Und mein Lautsprecher gibt auch einen Geist auf. Das heißt, wenn ich Sprachnachrichten abhören will, funktioniert das dann wirklich nur noch sehr bescheiden.
1: Ah, das ist schwierig. Bist du denn generell ein Mensch, der gerne Sprachnachrichten empfängt?
3: Nicht wirklich.
0: Aber du tust es
1: ja,
0: trotzdem.
1: Ich wollte gerade sagen, das ist ja eigentlich eine gute Option. Aber
3: das
1: nein.
3: stimmt.
1: Wir wollen trotzdem.
3: Ich hörte mir zwar an, aber wenn ich dann schon sehe, dass die Sprachnachrichten zwischen 2 und 5 Minuten gehen,
0: da bin ich auch raus, ganz ehrlich. Tobi ist nämlich so ein Kandidat.
1: Gott sei Dank bist du nicht privat eine liebe Freundin. Da sind 2 Minuten ist noch relativ wenig. Aber egal, wir hauen für dich am Freitag trotzdem ein Samsung Galaxy Z Flip 8 raus, vorausgesetzt natürlich dein Code wird dann gezogen. Und dafür brauchen wir jetzt erstmal die PIN, die du hoffentlich bekommen hast. Du kannst die uns mal gerne langsam aufsagen, dann würde ich hier nebenbei mittippen in unseren PIN-Check-Generator, ja?
3: Los geht's.
1: Ja.
0: Ja.
3: 7.
1: Mhm.
3: 8.
1: Ja.
3: 3.
1: Ja.
3: 1.
1: Ging jetzt hier rucki-zucki, ey.
0: Ah. Ich liebe diesen Sound.
1: Dieses Geräusch macht mich sehr glücklich.
0: Denn Carina, es ist richtig.
3: Sehr schön. Prima.
0: Ja. Ich freue mich richtig für dich mit und damit wanderst du in unseren Lostopf rein. Am Freitag ziehen wir dann einen Code aus dieser Woche und wenn deiner gezogen wird, dann gehört dir schon das Samsung Galaxy Z Flip 8 und dann kannst du ganz viele Sprachnachrichten hören.
3: Das wäre mega.
1: Also, wenn du gewinnst am Freitag, dann verspreche ich dir, schicke ich übers Sputnik-Handy eine 5-Minuten-Sprachnachricht.
0: Oh Gott!
1: Mit ganz vielen lieben Worten drin. Nein, aber wir drücken dir natürlich, die Daumen und hoffentlich bis Freitag. Und wenn ihr auch mitmachen wollt, dann einfach Sputnik in der ARD Sounds-App suchen, die Glocke oben rechts aktivieren, damit ihr auch eine schöne Push-Mitteilung bekommt. Und die nächste PIN geht auch heute versprochen ab 14 Uhr wieder raus in der Sputnik-Homezone. Immer noch mit Marvin. Da!

0: Lines, No Brook Boys war das hier bei Spundig Tango und Wach. Schönen guten Morgen.
1: Sag mal, kannst du eigentlich fassen und eigentlich auch könnt ihr fassen, dass wir jetzt schon über 2 Jahre zusammen diese Sendung machen, Bexen?
0: Das ist verrückt, ne?
1: Weil jetzt gerade, wo ich den Song sehe, der gleich kommt, Mark Amber, Belong Together, ich weiß nicht, ob du das noch weißt, aber der Song kam raus, als wir so die ersten Shows zusammen hatten.
0: Wirklich? Hm,
1: 2024.
0: Nein.
1: Und wir haben den ja auch zusammen immer im Auto gehört, wenn wir nach Leipzig gefahren sind oder keine Ahnung. Deswegen verbinde ich den Song immer irgendwie so mit unserer Sendung und mit dem Showbeginn und dass wir uns kennengelernt haben.
0: Hey, das ist ja richtig süß. Belong Together ist ja irgendwie auch ein cuter Titel
2: you
0: dazu.
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1: Also, auch irgendwie ein Song für uns alle hier bei Spundig Tango Wach. Küsschen. 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

0: Falls.
1: James Hype featuring Tobias Neustrauß.
0: No problem.
1: Hier bei Sputnik Tag und Wach. Covered. Wir haben jetzt hier 9 Uhr Zeit für die News.
0: 9 Uhr Zeit.
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1: Hä, was sagst du?
3: Ach, 9 Uhr Zeit für die News.
1: Ja.
3: Ach krass, ich habe das Zeit noch auf die Uhr. Und ich dachte, du hast gesagt, wir haben jetzt 9 Uhr Zeit.
1: Für die News danach dann, wie dumm.
3: Ja,
1: nein.
3: Mein Fehler, ich bin doof.
1: Komm, wir geben es jetzt einfach mal ab.
3: Besser
1: an Mirko.
4: Die Bundes-SPD sieht nach der Wahl eines AfD-Politikers zum Landtagspräsidenten Redebedarf mit der CDU. SPD-Chef Lars Klingbeil sagte, es sei ein Tabubruch, Rechtsextreme in solche Ämter zu wählen. Nicht nur die CDU, auch das BSW müssten erklären, wie es dazu habe kommen können. Die SPD-Bundestagsfraktion hatte sich am Abend in Berlin zu einem Protestmarsch versammelt. Thüringens Innenminister Georg Mayer von der SPD mahnte im ZDF, die Brandmauer habe ihren Sinn. Wenn die CDU so weitermache, werde sie sich selbst zerstören. Der Regionalverkehr in Sachsen-Anhalt und Thüringen soll trotz höherer Trassengebühren vorerst nicht ausgedünnt werden. Peter Panitz von der Nahverkehrsgesellschaft Sachsen-Anhalt sagte dem MDR, aktuell seien keine Streichungen geplant. Man gehe davon aus, dass der Bund eine Lösung finde. Auch der Verkehrsverbund Thüringen will sein Angebot zunächst wie bisher erhalten. Verkehrsverbünde in Sachsen haben dagegen bereits Kürzungen zum Fahrplanwechsel im Dezember angekündigt. Zuvor hatte der Europäische Gerichtshof die Trassenpreisbremse gekippt. Dadurch steigt die Schienenmaut für Regionalzüge und S-Bahnen deutlich. Mehr als jeder dritte Studierende in Deutschland ist von Armut betroffen. Das geht aus einer Untersuchung des Paritätischen Gesamtverbands und des Deutschen Studierendenwerks hervor. Besonders betroffen sind demnach Studierende, die allein leben. Von ihnen gelten mehr als 80% als arm. Nach Angaben der Verbände verschlingen die Wohnkosten oft fast die Hälfte des verfügbaren Einkommens.
1: Dankeschön für die Infos.
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5: Auf der 2 Richtung Berlin zwischen Erlangensleben und Alsleben 7 Kilometer stockender Verkehr durch einen defekten LKW nach einem Unfall im Baustellenbereich. 20 Minuten braucht er länger. Und im Landkreis Anhalt-Bitterfeld ist die Straße zwischen Groß-Zöberitz und Zörbich nach einem Unfall gesperrt. Die aktuellsten Blitzer auf der B1 in Gentin Richtung Burg, auf der B107 in Oranienbaumhöhe Bahnübergang in beide Richtungen und in Halle im Böllberger Weg stadteinwärts zweimal hintereinander. Sag ich ehrenlos, ey. Zweimal hintereinander, ihr Blitz, meine
1: Ja,
5: Güte.
1: Das ist wirklich ehrenlos.
5: Also da fahr bitte vorsichtig. Falls ihr noch was habt, ruft ihr durch 08021 und 4 mal die 0 oder schickt eine Nachricht per WhatsApp rüber. Die Nummer findet ihr in der AD SoundZap. Dankeschön.
1: Vom Harz und vom Mansfelder Land über die Börde bis zum Fleming. Da gibt es hier und da ein paar Wölkchen. In der Börde und im Jerichower Land, da ist auch ein bisschen Nebel unterwegs, aber ansonsten Sonne pur. Trocken, aber noch relativ frisch. 10 Grad haben wir in Halle an der Magistrale, 11 Grad in Stendal am Kornmarkt und 11 Grad auch in Magdeburg am Dom. Heute wieder ein richtig schöner Tag, ähnlich wie gestern. Auch die Maximaltemperatur liegt ähnlich wie gestern bei 23 Grad. Kürbis ja, Kürbis nein, Kürbis vielleicht. Wo positioniert ihr euch?
5: Ich bin...
1: Ich hab's leider übertrieben.
5: Es kommt wirklich auf die Zubereitungsart an. Aber dann finde ich Kürbis wirklich ein geiles Produkt.
1: Geil. Ja, dachte ich mir nämlich auch, dass es richtig geil ist. Und dann habe ich so übertrieben, dass ich es jetzt nicht mehr sehen kann. Aber wir fragen euch, haut mal raus. Liebt ihr Kürbis? Könnt ihr damit gar nichts anfangen? Schickt eine Sprachnachricht rum. Und dann sprechen wir gleich in 10 Minuten drüber.
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0: Also ich bin nachhaltig immer noch ein wenig schockiert darüber, aber alle Farben findet Kürbisse overrated.
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0: Also da müssen wir drüber reden, weil
2: ja, unbedingt.
0: Gerade bei alle Farben, der nicht gerade nur Beats baut, sondern halt eben auch andere Dinge zusammen kocht, weil er sehr guter Koch ist, hat uns im Interview neulich verraten, Kürbisse, gar nicht so sein Ding.
3: Ich finde Kürbis overrated, auch wenn ich den schon zum Kochen doch auch nutze und ich ja sehr, sehr gerne saisonal koche, aber ich muss sagen, Kohl kann mehr als Kürbis, geschmacklich. Und das ist immer so, da verdrehen dann die Leute, was, Kürbis ist doch ganz toll.
0: Also wenn du jetzt bei TikTok und Co. diese ganzen Rezepte zu Gesicht bekommst, dann swipest du weiter, oder was?
3: Ach, nee, ist so's nicht. Also wie gesagt, ich esse den ja auch gerne, aber ich finde, dass der jetzt plötzlich die Präsenz und über allem steht, ja, das finde ich halt
0: ja,
3: vielleicht
0: okay,
3: too much.
2: Ja.
3: Und meistens landet der leider nur als Kürbissuppe und dabei könnte er noch so viel mehr.
2: Und ich muss an dieser Stelle zugeben, ich verstehe alle Farben. Ich liebe Kohl zum Beispiel und Kürbis ist bei mir auf dem Ranking auch ein bisschen nach unten gerutscht, weil ich habe irgendwie ein bisschen übertrieben. Ich habe eine Woche lang nur Kürbis gegessen und seitdem, wirklich, wenn ich nur daran denke, wird mir schon ein bisschen übel.
0: Ja, es geht dann schnell mit dem Überessen.
2: Ja,
0: das hatte ich auch mal mit Sushi und mit ganz, ganz vielen anderen Dingen. Aber wie sieht es bei euch aus?
2: Nettie aus Zerbst hat sich reingemeldet.
4: Ich bin absolut anti-Kürbis. Ich kann da nichts mit anfangen. Weder Suppe noch Spicy. Hast du nicht gesehen? No, Kürbis bitte. Und ich finde es auch völlig überbewertet und finde auch die Deko völlig bescheuert. Sorry.
0: Anti-Kürbis klingt wie so ein Filmtitel irgendwie.
2: Ja, schon. Und ich finde das geil, dieses Kürbis-Spicy-Dingsbums. Ich glaube, sie meint den
0: Pumpkin-Spice, ne?
2: Pumpkin-Spice.
0: Aber das ist wirklich auch so, ich finde den auch eklig. Aber
2: ja,
0: da ist halt eine Geschmackssache, wie in so vielen Dingen im Leben. Aber ihr könnt trotzdem nochmal eure Meinung schicken. Ist Kürbis für euch ein gutes Ding oder halt überhaupt nicht? Lasst eine Sprachnachricht da. Nummer zum Sputnik-Handy gibt es hier immer in der AD-Sounds-App. Dankeschön.

0: Küsschen an euch alle. 9:21 Uhr haben wir schon.
1: Das hat richtig gekitzelt.
0: Das hat sich richtig süß angehört. Warte, von mir auch noch einer.
1: Das klang wie ein feuchter Pups. Aber naja, ey, so unterschiedlich ist das. Ein feuchter Schmatzer und ein süßer Schmatzer. Alles geht raus an euch.
0: Ganz
1: jetzt
0: genau.
1: Natürlich auch mit der Lieblingsmucke von Bruno Mars. Bitteschön.

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0: Tüdelü, da sind wir. Tobi und Baxen hier. 39 haben wir schon.
1: Ja. Wir werfen nochmal einen kurzen Blick auf die Straßen auf der A2 Richtung Berlin zwischen Allengersleben und Alsleben. 7 Kilometer stockender Verkehr durch einen defekten LKW im Baustellenbereich. 20 Minuten braucht er länger. Und Vorsicht bitte noch auf der A2 Richtung Hannover zwischen Burg Ost und Burg Zentrum. Da liegt ein Plasteteil auf der linken Fahrspur. Die aktuellsten Blitze auf der B1 in Gentin Richtung Burg. Auf der B189 an der Abfahrt Pohlkern in beide Richtungen und in Halle im Böllberger Weg stadteinwärts. 2 Mal hintereinander. Falls ihr noch Staus, Blitzer oder sogar einen Unfall gesehen habt, dann ruft ihr durch 08021 und 4 mal die 0 oder schickt easy eine WhatsApp rüber. Die Nachricht, die Nummer findet ihr wie immer in der ARD Sounds App. Die Nachricht, die finden wir dann hoffentlich. Dankeschön.
0: Ganz genau. Vom Harz und vom Mansfelder Land über die Börde bis zum Fläming, da gibt es hier und da ein paar Wölkchen am Himmel, aber ansonsten ist es richtig sonnig. Es könnte noch ein bisschen nebelig sein, aber später ist dann Sonne pur angesagt. Ähnlich wie gestern heute eigentlich das Wetter. Jetzt gerade noch ein bisschen frisch, später dann wärmer. 11 Grad haben wir in Jena und in Halle, 12 Grad in Magdeburg und später erreichen wir Höchstwerte zwischen 18 und 23 Grad. Da sind wir wieder.
1: Hi.
0: Hi. Und ich hoffe, euch geht's gut bei diesem wundervollen Wetter. Gleich geht's euch, glaube ich, einen Ticken besser, denn wir schauen mal auf unseren Act der Woche, Oswald. Und die hauen so geile Mucke raus. Ich muss sagen, ich freue mich richtig drauf.
1: Und es sind wirklich 4 Männer, ne? Weil man denkt bei Oswald ja erst irgendwie so, okay, ein Act, irgendwie ein Rapper oder was weiß ich. Nein. 4 Boys, sehr, sehr groß, über 2 Meter gefühlt. Das sind wie so Riesen. Also auch im Gegensatz zu mir mit meinen 1,78 oder so. Wir checken die Mucke ab nach 2 Songs.
0: So sieht das.

0: Tag und genauso gut geht's weiter mit geiler Mucke. Unser Act der Woche stellen wir euch ja auch schon seit Anfang des Jahres vor. Seitdem befindet sich die Band auf der New Music Hotlist und das ist Oswald.
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0: Um genau die Boys geht's und ja, richtig gehört, es ist wirklich eine Band. Bei dem Namen denkt man vielleicht erst an einen Rapper oder so, Oswald. Aber es sind vier Typen, die hinter Oswald stecken. Aus Berlin, gefühlt, wir haben es eben schon gesagt, alle 2 Meter groß. 3 davon sind Brüder, also wirklich geile Dudes.
2: Ja, ein Hingucker und ein Hinhörer. Ja, seit Ende 2023 machen die ja schon Mucke zusammen. Und dieses Jahr haben sie im Selfmade-Modus ihre erste Platte Wir waren hier released. Deswegen, Kollege Alex hat sich mal für euch durchs Album gehört. Wichtigste Frage natürlich, wie hört sich Wir waren hier denn so an?
3: Im Grunde führen sie hier den Sound fort, der sie die letzten Jahre auch schon begleitet hat. Soll heißen, Oswald mixen das Beste aus melodischem Techno und Indie-Songwriting und haben damit ihren ganz eigenen Mix erschaffen. Eigentlich ein bisschen komisch, dass damit vorher noch niemand so richtig durchgestartet ist, weil es eigentlich recht nahe liegt, Elektro- und Indie-Sounds zu verbinden. Sie haben auch irgendwann mal gesagt, dass ihre Songs so ein bisschen wie eine Einstiegsdroge in die Techno-Welt sind.
2: Ja, das kann ich mir vorstellen.
0: Ich muss auch ein bisschen so an 01099 denken jetzt im
2: auch
0: ersten
2: ein bisschen
0: Stil irgendwo.
2: Aber ein bisschen krasser. Also ich check schon die Einstiegsdroge.
0: Okay.
2: Also durch diesen Indie-Einfluss haben sie bestimmt viele Leute rangekriegt, mich zum Beispiel auch, die es sonst irgendwie auch nie so hören würden. Aber ist es jetzt irgendwie auch so Club-Feeling?
3: Also die Songs vermitteln auch alle ein ganz eigenes Gefühl und haben diese leichte Melancholie, die man ja auch mit Indie-Musik verbindet. Selbst wenn oft gar nicht so viele Worte gesungen werden, trotzdem sind die Tracks irgendwie sehr mitreißend. Wie es war, ist zum Beispiel ein Song darüber, wie flüchtig die schönen Momente des Lebens sein können, auch wenn man eigentlich dran festhalten will.
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3: Und bei Löse mich auf wird eine Beziehung thematisiert, für die man wirklich alles tun würde, aber sich auch selbst dabei ein bisschen aufgibt.
0: Sehr chillig.
2: Ja.
3: Und das alles irgendwie so rüberzubringen, ohne lang und breit alles zu erklären, ist schon ein echtes Kunststück.
0: Ja, dann wollen wir sagen, wenn wir schon so viel Lob hören, dann hören wir doch direkt mal rein. Wir waren hier von unserem Act der Woche, haben wir vorhin schon gehört. Jetzt gibt es aber erstmal für immer Oswald. Und in diesem Sinne sagen wir auch Tschüssi, Ciao und bis morgen früh ab 6. Da geht's nämlich weiter. Für euch nehme ich für immer Sputnik Tag und Wach mit Bex und Tobi.
2: So sieht's aus. Bis morgen.
0: Tschüss. Mama.

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1: 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BSW-Generalsekretär Oliver Runert hat ausgeschlossen, dass seine Partei den AfD-Politiker Hans-Thomas Tilschneider zum Landtagsvizepräsidenten gewählt hat. Tilschneider hatte gestern 5 Stimmen mehr erhalten, als die AfD-Abgeordnete hat. Runert sagte dem MDR, man habe klar gesagt, dass man ihn wegen seiner inhaltlichen Einstellungen nicht mitwähle. Dagegen habe sich gestern gezeigt, dass sich Teile der CDU eine Mehrheit mit der AfD vorstellen könnten. Runert bekräftigte, dass das BSW sich bei der Wahl des Ministerpräsidenten im Dezember enthalten werde. Der Präsident des Zentralrats der Juden in Deutschland, Josef Schuster, fordert eine schärfere Verfolgung antisemitischer Hetze. In einem Gastbeitrag für die Frankfurter Allgemeine Zeitung spricht er sich dafür aus, auch verschlüsselte Botschaften und Zahlencodes strafrechtlich zu verfolgen. Nach seiner Ansicht werden antisemitische Aussagen heute oft nicht mehr offen formuliert. Schuster fordert deshalb eine Anpassung der Rechtslage. Mehr als jeder dritte Studierende in Deutschland ist von Armut betroffen. Das geht aus einer Untersuchung des Paritätischen Gesamtverbands und des Deutschen Studierendenwerks hervor. Besonders betroffen sind demnach Studierende, die allein leben. Von ihnen gelten mehr als 80% als arm. Nach Angaben der Verbände verschlingen die Wohnkosten oft fast die Hälfte des verfügbaren Einkommens.
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1: BSW-Generalsekretär Oliver Runert hat ausgeschlossen, dass seine Partei den AfD-Politiker Hans-Thomas Tiltschneider zum Landtagsvizepräsidenten gewählt hat. Tiltschneider hatte gestern 5 Stimmen mehr erhalten, als die AfD-Abgeordnete hat. Runert sagte dem MDR, man habe klar gesagt, dass man ihn wegen seiner inhaltlichen Einstellungen nicht mitwähle. Dagegen habe sich gestern gezeigt, dass sich Teile der CDU eine Mehrheit mit der AfD vorstellen könnten. Runert bekräftigte, dass das BSW sich bei der Wahl des Ministerpräsidenten im Dezember enthalten werde. Der Präsident des Zentralrats der Juden in Deutschland, Josef Schuster, fordert eine schärfere Verfolgung antisemitischer Hetze. In einem Gastbeitrag für die Frankfurter Allgemeine Zeitung spricht er sich dafür aus, auch verschlüsselte Botschaften und Zahlencodes strafrechtlich zu verfolgen. Nach seiner Ansicht werden antisemitische Aussagen heute oft nicht mehr offen formuliert. Schuster fordert deshalb eine Anpassung der Rechtslage. Frauen fühlen sich bei der Altersvorsorge schlechter abgesichert als Männer. Das geht aus einer Umfrage des Geldratgebers Finanztipp hervor. 47% der Frauen machen sich demnach große oder sehr große Sorgen um ihre Altersvorsorge. Bei den Männern sind es 35%. Viele Frauen nennen steigende Lebenshaltungskosten und ein zu geringes Einkommen als Gründe.
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1: Gutverdiener müssen sich im kommenden Jahr auf höhere Sozialabgaben einstellen. Die Bundesregierung hat dafür eine Anhebung der Einkommensgrenzen beschlossen, bis zu denen Beiträge zur Kranken-, Renten- und Arbeitslosenversicherung fällig werden. Für Beschäftigte mit Einkommen oberhalb dieser Grenzen bedeutet das eine Mehrbelastung von rund 100 Euro im Monat. Die Beitragsbemessungsgrenze in der Krankenversicherung steigt demnach auf 6.375 Euro, in der Renten- und Arbeitslosenversicherung auf 8.850 Euro im Monat. Der Präsident des Zentralrats der Juden in Deutschland, Josef Schuster, fordert eine schärfere Verfolgung antisemitischer Hetze. In einem Gastbeitrag für die Frankfurter Allgemeine Zeitung spricht er sich dafür aus, auch verschlüsselte Botschaften und Zahlencodes strafrechtlich zu verfolgen. Nach seiner Ansicht werden antisemitische Aussagen heute oft nicht mehr offen formuliert. Schuster fordert deshalb eine Anpassung der Rechtslage. Frauen fühlen sich bei der Altersvorsorge schlechter abgesichert als Männer. Das geht aus einer Umfrage des Geldratgebers Finanztipp hervor. 47% der Frauen machen sich demnach große oder sehr große Sorgen um ihre Altersvorsorge. Bei den Männern sind es 35%. Viele Frauen nennen steigende Lebenshaltungskosten und ein zu geringes Einkommen als Gründe.
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1: Die Porzellanmanufaktur Kahler stellt ihren Betrieb zum Jahresende ein. Wie der Insolvenzverwalter mitteilte, konnte kein Investor gefunden werden. Nun würden nur noch bestehende Aufträge abgearbeitet. Die traditionsreiche Manufaktur hatte im Februar Insolvenz angemeldet. Als Gründe wurden unter anderem eine schwache Auftragslage und hohe Energiekosten genannt. Das Unternehmen beschäftigt derzeit noch rund 100 Mitarbeiter. Gutverdiener müssen sich im kommenden Jahr auf höhere Sozialabgaben einstellen. Die Bundesregierung hat dafür eine Anhebung der Einkommensgrenzen beschlossen, bis zu denen Beiträge zu Kranken-, Renten- und Arbeitslosenversicherung fällig werden. Für Beschäftigte mit Einkommen oberhalb dieser Grenzen bedeutet das eine Mehrbelastung von rund 100 Euro im Monat. Die Beitragsbemessungsgrenze in der Krankenversicherung steigt demnach auf 6.375 Euro, in der Renten- und Arbeitslosenversicherung auf 8.850 Euro im Monat. Der Nobelpreis für Chemie geht in diesem Jahr an einen Franzosen und einen Japaner. Wie die Königlich-Schwedische Akademie der Wissenschaften in Stockholm mitteilte, werden die Forscher Henri Cargan und Kenzo Sohai ausgezeichnet. Beide hatten eine Erklärung dafür gefunden, weshalb bei bestimmten Molekülen zwei spiegelverkehrte Varianten existieren. Laut Nobelpreiskomitee ist diese Entdeckung entscheidend für die Entwicklung neuer Medikamente mit weniger Nebenwirkungen.
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0: Jetzt gleich Mayo Smith. Hi um zwei.
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2: Die CDU-Fraktion im Landtag von Sachsen-Anhalt steht möglicherweise vor einer Spaltung. Mehrere CDU-Abgeordnete bestätigten dem MDR, dass Unionspolitiker einen Austritt in Betracht ziehen. Hintergrund sind anhaltende Konflikte nach dem schlechten Abschneiden der CDU bei der Landtagswahl. Ex-Bildungsminister Marco Tullner erklärte, für ihn seien alle Optionen offen, sollte das Klima in der Fraktion sich nicht ändern. Anfang Dezember will die CDU auf einem Landesparteitag Konsequenzen aus der verlorenen Landtagswahl ziehen. Die Bundesländer sollen sich mit 1,25 Milliarden Euro an den Kosten für den derzeit geltenden Tankrabatt beteiligen. Die Bundesregierung hat dazu eine Änderung des Finanzausgleichsgesetzes auf den Weg gebracht. Dem Entwurf zufolge sollen die Anteile an der Umsatzsteuer für dieses und nächstes Jahr neu verteilt werden. Der Tankrabatt gilt seit Anfang des Monats bis Ende des Jahres. Dabei wird die Energiesteuer auf Kraftstoffe abgesenkt. Die Mindereinnahmen durch diese Steuersenkung werden auf 2,5 Milliarden Euro geschätzt. Die Bundesregierung hat den Verkauf von Anteilen der Hamburger Logistikfirma Zippel an die chinesische Staatsreederei COSCO untersagt. Nach Angaben aus dem Wirtschaftsministerium bestehen Sicherheitsbedenken. Der Verb vertiefe Abhängigkeiten und gefährde die Sicherheit von Lieferketten Deutschlands und der EU. COSCO will 80% der Zippel-Anteile übernehmen. Das Bundeskartellamt hatte im Februar den Deal genehmigt. Das Bundesamt für Verfassungsschutz hatte aber Bedenken angemeldet.
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0: 2 nach 2, das MDR Sputnik Verkehrsupdate von der A2 Richtung Berlin bei euch. Zwischen Marienborn, Helmstedt und Alsleben stockender Verkehr. 10 Minuten braucht er heute länger. Vorsichtig auf der A2 Richtung Hannover, zwischen Helmstedt West und Rennau. Nach einem Unfall liegen Plasteteile hier auf der Fahrbahn. B71 Richtung Magdeburg, in Höhe Fahldorf, Behinderungen durch einen defekten PKW. Im Landkreis Börde die Straße zwischen Anker und Dodendorf in Höhe der A14 nach einem Unfall gesperrt. Und bei euch in Leipzig Staustress im Schleusiger Weg gerade, statt ein braucht er 15 Minuten länger. Hier die aktuellsten Blitzer zwischen Dessau und Aachen einer. Halle Neustadt am Stadion, beide Richtungen. Und Leipzig in der Rippachtalstraße statt auswärts. Wenn ihr Staus oder Blitzer gesehen habt, ruft uns kostenlos an. Vielen Dank, 08000 21 und 4 mal die 0. Oder schickt uns eine Nachricht per WhatsApp, Nummer auf sputnik.de. Wetterchen, Halle Uniplatz 20 Grad, Köthenfasanerie 20, Magdeburg Altermarkt 19. Überall sitzen wir draußen und trinken kleines alkoholfreies Bier vielleicht jetzt schon. Die Temperaturen maximal 23 Grad, wenige Wolken, bleibt sonnig und trocken.
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0: Marvin hier für Franzi, hi, am Mittwochnachmittag. Autos, die von selbst fahren, ohne Mensch am Lenkrad, gibt es? Und die kommen jetzt aus Thüringen. Was ist denn da los? Hören wir gleich in drei Tracks.
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0: Wir brauchen Mucke, die zur Sonne passt. Üjel gleich, Moving to the Sun.
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0: Crazy, achte mal drauf. In Ilmenau fahren gerade Autos durch die Gegend, ohne dass eine Person das Lenkrad steuert. Ja, hier wird nämlich gerade zum sogenannten autonomen Fahren geforscht. Wissenschaftler tauschen sich aus und testen die Dinger da natürlich auch ganz entspannt. Erstmal so Richtung 30 km/h, mehr können die gar nicht fahren. Aber sie fahren eben durch die Gegend. In den USA oder in London zum Beispiel gibt es ja auch schon längst so autonome Taxis. Habt ihr vielleicht schon mal gehört? Naja, also so ein Wagen kauft einfach durch die Gegend, ohne dass selber jemand am Lenkrad sitzt. Schon crazy. In diesem Testlauf sind natürlich immer Leute in der Nähe des Lenkrads. Aber es wird eben heftig dran gearbeitet, dass die Dinger bald in Einsatz kommen. Und Matthias vom Thüringer Innovationscenter sagt dazu:
2: Autonomes Fahren, da hat es lange geheißen von vielen Menschen in der Öffentlichkeit, ach, das kommt bei uns nie an, das können nur die Amerikaner oder die Chinesen. Und wir haben mit durch unsere eigenen Forschungsfahrzeuge gezeigt, es geht, es ist hier. Und haben dann auf der anderen Seite auch die Verkehrsunternehmen darauf aufmerksam gemacht.
0: Aber eins ist klar, bis so ein Bus zum Beispiel komplett alleine fährt, wird noch ein bisschen Zeit vergehen. Und ganz ehrlich, Leute, ich will keine autonomen Taxis. Mit wem soll man denn sonst dann im Taxi quatschen, wenn man da allein ist? Ich weiß auch nicht. Ey, was ist sonst so los in Thüringen? Das checkt ihr immer zum Beispiel auf dem Insta-Kanal. Der ist wirklich sehr toll, gibt's geile Sachen von MDR Thüringen.

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2: Hallo Melli, hört MDR Sputnik. Und schreibt, geistig schon in der Sonne, körperlich leider noch im Büro. Das macht doch nichts, Sputnik läuft doch. Aber was geht bei euch? WhatsApp an mich, dankeschön. Nummer in der ARD Soundset. Calvin Harris, Sam Smith.

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Musik gleich für Katy Perry und Disco Lions. Vorher um 14.30 Uhr das MDR Sputnik Verkehrsupdate von der A14 Richtung Magdeburg. Auffahrt Schönebeck, kaputtes Auto steht hier. Im Landkreis Börde die Straße zwischen Anker und Dodendorf in Höhe der A14 nach einem Unfall gesperrt. Und bei euch in Leipzig Staustress gerade im Schleusiger Weg stadteinwärts. 15 Minuten habt ihr Zeit, euch den schönen blauen Himmel anzugucken aus dem Auto. Die aktuellsten Blitzer B6 in Wurzen, beide Richtungen. Halle-Reideburg in der Döllbauer Landstraße, beide Richtungen. Und in Schleiz

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0: schlecht. Ich mag diesen Typen, seine Stimme, seine Texte. Mako auf den Beats von den Chainsmokers. Neu bei uns gehört. Hallo, hier ist eure MDR Sputnik Homezone. Ey, nur noch 2 Tage, dann ist ja schon wieder Wochenende. Also brauchen wir eine neue Serie zum Durchbingen. Ein Meister der Horrorserien verfilmt jetzt ein Buch vom Meister der Horrorbücher. Sagt jetzt Theresa aus dem Team. Mike Flanagan, Spuk in Hill House hat er zum Beispiel gemacht. Und der verfilmt jetzt eben ein Stephen King Buch, Carrie. Und die Serie hat's in sich, Theresa, ja?
1: Ja, aber hallo. Okay. Carrie ist eine Teenagerin, die in einem sehr religiösen Haushalt aufgewachsen ist. Sie durfte nie zur Schule, musste stundenlang beten und durfte auch nie das Haus verlassen. Als ihr Vater stirbt, erfahren die Behörden aber, dass es sie überhaupt gibt. Und deshalb muss sie zur Schule. Highschool kann ja eh schon die Hölle sein, aber für sie ist das der absolute Albtraum. Sie freut sich einerseits, unter Gleichaltrigen zu sein und Neues zu lernen, aber sie wird natürlich unfassbar gemobbt. Also richtig schlimm.
0: Ja, klingt schrecklich, aber noch nicht ganz so nach Stephen King, da kommt noch irgendwas, habe ich so im Gefühl.
1: Carrie hat natürlich übernatürliche Kräfte. Mhm. Wenn sie richtig wütend wird, dann explodieren mal Geräte in der Gegend oder es fallen Steine vom Himmel. Und die Serie beginnt quasi mit dem Ende. Die Schule brennt nämlich komplett nieder. Mhm. Also schon der Anfang ist super bedrohlich und gruselig und es wird danach und nach aufgedröselt, wie das passiert ist. Die Serie ist wirklich düster und hart, spielt aber eben mit dieser Frage, wer eigentlich das Monster ist. Ne? Also Carrie hat zwar die Kräfte, aber sie wird sowohl von ihrer Familie als auch von ihren Mitschülern misshandelt.
0: Merci. Carrie läuft auf Prime Video und noch mehr Filme und Serien checkt ihr euch immer in unserem MDR Sputnik Popkult Podcast in der ARD Soundset. Natürlich.

Der Sportdick ist hier. Ihr seid noch auf Arbeit? Ja, macht doch nichts. Einfach jetzt schon mal überlegen, wo man nachher draußen Feierabend verbringt und Sonne genießt. Ich habe mal nachgeguckt. Sonnenuntergang heute erst 18.46 Uhr. Also wir haben noch ein bisschen Sonne. Nice. Und Mittwoch-Nachmittags-Playlist mache ich. Milky Chance gleich. Vorher Dua Lipa, Queen.

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0: Gleich noch Zara Larsson. Es ist 3, hi.
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2: Die CDU-Fraktion im Landtag von Sachsen-Anhalt steht möglicherweise vor einer Spaltung. Mehrere CDU-Abgeordnete bestätigten dem MDR, dass Unionspolitiker einen Austritt in Betracht ziehen. Hintergrund sind anhaltende Konflikte nach dem schlechten Abschneiden der CDU bei der Landtagswahl. Ex-Bildungsminister Marco Tullner erklärte, für ihn seien alle Optionen offen, sollte das Klima in der Fraktion sich nicht ändern. Anfang Dezember will die CDU auf einem Landesparteitag Konsequenzen aus der verlorenen Landtagswahl ziehen. Die Bundesländer sollen sich mit 1,25 Milliarden Euro an den Kosten für den derzeit geltenden Tankrabatt beteiligen. Die Bundesregierung hat dazu eine Änderung des Finanzausgleichsgesetzes auf den Weg gebracht. Dem Entwurf zufolge sollen die Anteile an der Umsatzsteuer für dieses und nächstes Jahr neu verteilt werden. Der Tankrabatt gilt seit Anfang des Monats bis Ende des Jahres. Dabei wird die Energiesteuer auf Kraftstoffe abgesenkt. Die Mindereinnahmen durch diese Steuersenkung werden auf 2,5 Milliarden Euro geschätzt. Die Bundesregierung hat den Verkauf von Anteilen der Hamburger Logistikfirma Zippel an die chinesische Staatsreederei COSCO untersagt. Nach Angaben aus dem Wirtschaftsministerium bestehen Sicherheitsbedenken. Der Erwerb vertiefe Abhängigkeiten und gefährde die Sicherheit von Lieferketten Deutschlands und der EU. COSCO will 80% der Zippel-Anteile übernehmen. Das Bundeskartellamt hatte im Februar den Deal genehmigt. Das Bundesamt für Verfassungsschutz hatte aber Bedenken angemeldet.
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0: Das MDR Sputnik Verkehrsupdate um 15:02 Uhr. Von der A2 Richtung Berlin zwischen Bornstedt und Oechsleben Behinderungen nach einem Unfall gerade. Die 14 Richtung Magdeburg in der Auffahrt Schönebeck, da steht ein defektes Fahrzeug. Im Landkreis Börde bei euch die Straße zwischen Anker und Bodendorf in Höhe der A14 nach einem Unfall gesperrt. Dann im Stadtverkehr Leipzig Staustress im Schleusiger Weg stadteinwärts steht da immer noch 15 Minuten. Und die aktuellsten Blitzer. Halle Neustadt am Stadion in beiden Richtungen. Halle Reideburg in der Döllbauer Landstraße beide Richtungen. Und Schleiz Richtung Burg Chemnitz. Wenn ihr Staus oder Blitzer gesehen habt, dann ruft uns kostenlos an. Wir würden es gerne weitergeben. Dankeschön. 08021 und 4x die 0. Oder schickt uns eine Nachricht per WhatsApp. Die Nummer in der ARD Sounds App. Wetter 23 Grad in Magdeburg am Dom, Halle auf der Ziegelwiese, richtig gut 21 Grad, Gentin Volkspark 22, überall Sonne und blauer Himmel. Und mehr gibt's nicht zu sagen.
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0: Marvin hier, für Franzi. Ey, wir brauchen ein neues Buch für den Herbst zum Durchbingen. Kann man das bei Büchern auch sagen? Ihr wisst schon, was ich meine. Wir checken euch gleich neuen Lesestoff mit unserem Booktalker Till in 3 Tracks.
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0: Gleich noch Musik von Fastboy hier nach. Wir brauchen neuen Lesestoff für den Herbst. Und jetzt stellt euch mal vor, ihr hättet nicht euren jetzigen Namen bekommen, sondern einen ganz anderen. Glaubt ihr, euer Leben wäre ein bisschen anders? Wilde Frage irgendwie, aber genau damit beschäftigt sich der Debütroman von Florence Knapp. Drei Namen heißt er. Und worum geht's da jetzt genau? Das erzählt uns unser BookTalker Till aus dem Team. Worum geht's in dem Ding?
1: In drei Namen geht's um Cora. Die ist in den 90er Jahren auf dem Weg zum Amt, ne, um den Namen ihres frisch geborenen Sohnes anzumelden. Coras Mann will den Jungen zum Beispiel so einen traditionellen Namen geben, der dann tief mit der Familiengeschichte verbunden ist, was weiß ich. Ihre erste Tochter möchte den Bruder Bär nennen, also wirklich auch dann in Deutsch Bär. Mhm. Und Cora selbst möchte einen Namen, der mal so gar nichts mit der Family zu tun hat, sodass er sich halt dann ganz frei entfalten kann. Ja, und da dachte sich die Autorin, was passiert denn bei jedem Namen mit dem Kind? Mhm. Also wie verändert das seine Zukunft, sein Leben? Und deswegen hören wir im Buch dann alle drei Geschichten hinter dem Namen.
0: Oh, das finde ich einfach eine geile Idee. Mhm. Was sagst du? Kann das Buch was?
1: Voll. Also das so. Ding ist, ne, es wurde nicht ohne Grund als bester Debütroman des Jahres 2026 gewählt. Mhm. Und die Idee, wie ein einziger Name bzw. eine Entscheidung das ganze Leben einer Familie und auch halt deren Umfeld prägen kann, ist ja wirklich spannend. Super, also geile spannend. Idee einfach. Mhm. Und vor allem ist es halt wirklich emotional. Also ihr müsst schon die Taschentücher bereithalten. Es wird wirklich hart. Und wenn ich das sage, das muss was heißen. Glaub mir mal. Yeah. Und deswegen auch eine kleine Warnung, das hier geht wirklich also ganz schön an die Substanz. Aber ich finde dieses Was-wäre-wenn-Szenario ist ultra interessant. Also, keine Ahnung, was wäre denn gewesen, wenn du jetzt nicht Marvin heißen würdest?
0: Ja, ist wirklich eine interessante Frage. Ich finde die Idee großartig und frag mal dich, was würde denn sonst für ein Name zu mir passen?
1: Ich finde Georg passt irgendwie. Ich habe die ganze Zeit überlegt. Ich finde Georg passt.
0: Aber ist das jetzt irgendwie ein Kompliment oder das können wir ja
1: doch,
0: gleich...
1: Doch, ich finde Georg ist ein schöner Name. Ich könnte auch Otto sagen. Ja. Was sagst du zu Otto?
0: Können wir gleich mal klären, während die Musik läuft. Das, okay, Till, aber danke und es lohnt sich auf jeden Fall. Florence Knapp, drei Namen kann man sich mal geben. Die Sputnik-Raumsonne ist hier.

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0: MDR Sputnik ist hier um 3:30. Gleich wird The Bowser. Vorher euer Update von der A2 Richtung Berlin zwischen Bornstedt und Ilxleben. 6 Kilometer Staustress nach dem Unfall, 20 Minuten braucht er länger. A2 Richtung Hannover zwischen Ilxleben und Eilsleben, 4 Kilometer Stau. Die A4 Richtung Dresden heute Nachmittag zwischen Sattelstedt und Waltershausen nach einem LKW-Unfall gesperrt, zurzeit 5 Kilometer Stau. Vorsichtig bitte auf der A9 Richtung München, Hörgroßkugel, Fahrzeugteile liegen auf der rechten Fahrspur. 14 Richtung Magdeburg, Auffahrt Schönebeck, ein defektes Fahrzeug steht hier. Im Landkreis Börde bei euch die Straße zwischen Anker und Dodendorf in Höhe der A14 nach einem Unfall gesperrt. Und im Stadtverkehr Leipzig Staustress. Im Schleusiger Weg steht er immer noch stadteinwärts, mindestens 15 Minuten. Die aktuellsten Blitzer, B6 in Wurz in beide Richtungen. Halle Neustadt am Stadion in beiden Richtungen und in Schleiz Richtung Burg Chemnitz. Wenn ihr Staus oder Blitzer gesehen habt, dann ruft uns kostenlos an unter 08021 und 4x0. Oder schickt uns eine Nachricht per WhatsApp, die Nummer auf sputnik.de. Wetter seht ihr ja selbst. Sonne, blauer Himmel, so bleibt es auch heute Nachmittag. Bei diesen Werten noch Magdeburg am Dom 23 Grad, Halle auf der Ziegelwiese 21 und Gentin im Volkspark 22 Grad.
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0: Marvin hier für Franzi. Hey. Und ihr holt euch ein neues Handy bei uns ab. Mit der neuen ARD Sounds App. Wie es geht, hört ihr gleich in 3 Tracks bei mir.
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0: gleich Lola Young.
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0: 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Mit der neuen ARD Sounds App hier MDR Sputnik suchen, Glocke aktivieren und dann bekommt ihr per Push jeden Tag Pins auf euer Handy geschickt. Und wenn es die richtige PIN ist und ihr euch bei uns gemeldet habt, landet ihr im Winnerpool. Es passiert heute Nachmittag auch wieder. So klang es gestern mit Dina aus Gera und die habe ich gefragt, was hast du eigentlich zum Mittag gegessen?
3: Hallo. Tatsächlich bisher nur Brot.
0: Wie nur Brot? Was soll das heißen?
3: Oh, zwischendurch mal ein Brot und dann heute Abend wird er noch gekocht.
0: Okay, was gibt's dann bei euch? Ich habe gerade so Hunger, deswegen frage ich einfach mal ganz neugierig. Also, das ist so deswegen. Ja, was gibt's dann heute Abend?
3: Mal gucken. Ist noch kein Plan gemacht.
0: Spaghetti Bolognese vielleicht, das finde ich mal ganz sinnvoll.
3: Das ist ein ganz guter Plan, ja. Das ist eine gute Idee.
0: Achso, es gibt ja einen Grund, du rufst ja an, weil du hast eine PIN von uns geschickt bekommen. Und du sagst mir die jetzt mal durch, ich gebe dir eine, gucken wir mal, ob die richtig ist. Welche hast du bekommen?
3: 5210.
0: 5210. Achtung, Spannung im Radio. Das, ist richtig. Dina, du bist natürlich in unserem Wunderpool fürs Handy.
3: Oh, wie cool.
0: Ja, so muss es sein. Aber das ist ja voll easy. Alle können mitmachen. Also genau wie Dina hier in den Wunderpool rein. Ah, die Sounds App runterladen und hier MDR Sputnik suchen. Der Sputnik Handy Herbst geht weiter. Und die nächste PIN, geht so kurz nach 4 raus. Kann das

auf dem Weg nach Hause einfach mal dem Blitzer freundlich zuwinken. Na hier Halle Neustadt zum Beispiel einer am Stadion, da gleich in beiden Richtungen Blitzer. Müssen die dann immer gleich übertreiben, Mann. Ey, guten Weg nach Hause und alle fahren gleich vorher.

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0: James Hyde, gleich 16 Uhr. 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
1: 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Die CDU-Fraktion im Landtag von Sachsen-Anhalt steht möglicherweise vor einer Spaltung. Mehrere CDU-Abgeordnete bestätigten dem MDR, dass Unionspolitiker einen Austritt in Betracht ziehen. Hintergrund sind anhaltende Konflikte nach dem schlechten Abschneiden der CDU bei der Landtagswahl. Ex-Bildungsminister Marco Tullner erklärte, für ihn seien alle Optionen offen, sollte das Klima in der Fraktion sich nicht ändern. Anfang Dezember will die CDU auf einem Landesparteitag Konsequenzen aus der verlorenen Landtagswahl ziehen. Die Bundesländer sollen sich mit 1,25 Milliarden Euro an den Kosten für den derzeit geltenden Tankrabatt beteiligen. Die Bundesregierung hat dazu eine Änderung des Finanzausgleichsgesetzes auf den Weg gebracht. Dem Entwurf zufolge sollen die Anteile an der Umsatzsteuer für dieses und nächstes Jahr neu verteilt werden. Der Tankrabatt gilt seit Anfang des Monats bis Ende des Jahres. Dabei wird die Energiesteuer auf Kraftstoffe abgesenkt. Die Mindereinnahmen durch diese Steuersenkung werden auf 2,5 Milliarden Euro geschätzt. Die Bundesregierung hat den Verkauf von Anteilen der Hamburger Logistikfirma Zippel an die chinesische Staatsreederei Cosco untersagt. Nach Angaben aus dem Wirtschaftsministerium bestehen Sicherheitsbedenken. Der Erwerb vertiefe Abhängigkeiten und gefährde die Sicherheit von Lieferketten Deutschlands und der EU. Cosco will 80% der Zippel-Anteile übernehmen. Das Bundeskartellamt hatte im Februar den Deal genehmigt. Das Bundesamt für Verfassungsschutz hatte aber Bedenken angemeldet.
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0: Das MDR Sputnik Verkehrsupdate. 16.01 Uhr. Wir gucken zu euch auf die A2, gleich auf dem Weg nach Hause Richtung Berlin zwischen Bornstedt und Irxleben. 6 Kilometer Stau. Vorne hat es einen Unfall gegeben. 20 Minuten braucht er länger. A2 Richtung Hannover zwischen dem Kreuz Magdeburg und Bornstedt. Staustress 10 Minuten anstehen. Die A4 Richtung Dresden zwischen Sattelstedt und Waltershausen. Nach einem LKW-Unfall hier gesperrt. Zurzeit Stau bis Eisenach Ost. Und auf der B88 Umfahrung Eisenach, Wutterfahrenroda ebenfalls Stau. Wir gucken auf die A14 Richtung Magdeburg. In der Auffahrt Schönebeck steht ein defektes Fahrzeug. 14 Richtung Dresden zwischen Schkeuditzer Kreuz und Schkeuditz. Behinderungen durch einen defekten LKW auf der rechten Fahrspur. Im Landkreis Börde die Straße zwischen Anker und Dodendorf in Höhe der A14 nach einem Unfall dicht. Und im Stadtverkehr Leipzig immer noch Staustress. Schleusiger Weg da, statt einwärts die Ecke, 15 Minuten braucht er länger. Die aktuellsten Blitzer, Halle Neustadt am Stadion, beide Richtungen. Leipzig in der Rippachtalstraße statt auswärts und Rackwitz in der Leipziger Straße statt aus. Wenn ihr noch Staus oder Blitzer gesehen habt, dann sagt uns doch gerne mal kostenlos Bescheid. Unsere Nummer ist die 08000 21 und 4x die 0. Oder ihr schickt uns eine Nachricht per WhatsApp. Die Nummer in der ARD Sounds App. Wie geil, dass die Sonne scheint, oder? Und das macht sie heute so bis ca. 18.45 Uhr. Und dann dieser blaue Himmel dazu. Einfach happy geil, oder? 23 Grad Magdeburg Opernhaus, 22 Grad Halle Rheinischer Platz, 23 Grad Gardelegen, Salz, Wedler Tor. Und bleibt auch schön bis zum Abend. Happy geil, noch nie gehört das Wort, oder?
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0: Auf dem Weg nach Hause. Gleich neue Musik aus Berlin. Ihr lernt unser Album der Woche kennen und lieben von Oswald in 3 Tracks. Hi, hier ist Marvin für Franzi. 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

0: gleich noch Temper City und vorher neue Musik, die ihr lieben werdet. Unser Album der Woche kommt von Oswald. Das ist so ein Mix aus Elektro, Indie, Pop und wird gerade richtig gehypt. Vier Typen sind das aus Berlin, gefühlt alle 2 Meter groß und 3 davon sind Brüder. Seit 2023 machen sie schon Mucke zusammen und dieses Jahr haben sie dann im Selfmade-Modus ihre erste Platte Wir waren hier released. So heißt sie. Eben, unser Album der Woche. Alex aus dem Team, wie ist es?
1: Im Grunde führen sie hier den Sound fort, der sie die letzten Jahre auch schon begleitet hat. Soll heißen, Oswald mixen das Beste aus melodischem Techno und Indie-Songwriting und haben damit ihren ganz eigenen Mix erschaffen. Eigentlich ein bisschen komisch, dass damit vorher noch niemand so richtig durchgestartet ist, weil es eigentlich recht nahe liegt, Elektro- und Indie-Sounds zu verbinden. Sie haben auch irgendwann mal gesagt, dass ihre Songs so ein bisschen wie eine Einstiegsdroge in die Techno-Welt sind.
0: Ja, also damit hatten sie mich gerade schon mit diesem so. Also, und Indie eh immer gut, aber es ist jetzt eben Club-Feeling, weil das verbinde ich jetzt eher damit, ne?
1: Also die Songs vermitteln auch alle ein ganz eigenes Gefühl und haben diese leichte Melancholie, die man ja auch mit Indie-Musik verbindet.
0: Ja.
1: Selbst wenn oft gar nicht so viele Worte gesungen werden, trotzdem sind die Tracks irgendwie sehr mitreißend. Wie es war, ist zum Beispiel ein Song darüber, wie flüchtig die schönen Momente des Lebens sein können, auch wenn man eigentlich dran festhalten will.
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1: Und bei Lös mich auf wird eine Beziehung thematisiert, für die man wirklich alles tun würde, aber sich auch selbst dabei ein bisschen aufgibt.

0: Und das alles irgendwie so rüberzubringen, ohne lang und breit alles zu erklären, ist schon ein echtes Kunststück.
1: Ich nenne es einfach mal Melo-Rave, ne? So ein bisschen liebe ich einfach. Ey, ganz viel neue Musik und neue Artists entdeckt ihr auch in unserem MDR Sputnik Popkult Podcast in der ARD Sounds App. Und hier jetzt von unserem Album der Woche, Oswald, wir waren hier.

war es A2 Stau Richtung Berlin. Zwischen Bornstedt und Erzleben, halbe Stunde gerade anstehen. Ist eigentlich ganz gut, dass er mal wieder im Stau steht. Habt ihr Zeit, Sputnik zu hören mit Kaigo jetzt. Happy Feierabend.

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0: MDR Sputnik ist hier. Gleich halb fünf. Olivia Rodrigo spiele ich euch. Wir gucken aber erstmal nochmal auf die A2. Warte mal, ich muss hier mal meinen Bildschirm mal refreshen. Da ist er, die A2 Richtung Berlin zwischen Bornstedt und Irxleben. 6 Kilometer Stau nach einem Unfall, halbe Stunde gerade anstehen. 2 Richtung Hannover zwischen dem Kreuz Magdeburg und Bornstedt. Staustress, 15 Minuten braucht er mehr. 14 Richtung Magdeburg in der Auffahrt Schöneberg steht ein defektes Fahrzeug. Dann die 14 Richtung Dresden zwischen Schkeuditzer Kreuz und Schkeuditz. Behinderungen durch einen defekten LKW auf der rechten Fahrspur. Vorsicht auf der B80 gleich auf dem Weg nach Hause Richtung Lutherstadt Alsleben zwischen Langenbogen und Seeburg. Da liegt ein Plasteteil auf der Fahrbahn. Dann haben wir den Landkreis Börde, die Straße zwischen Anker und Dodendorf in Höhe der A14 nach einem Unfall gesperrt. Und in Halle in der Merseburger Straße stadtauswärts zwischen Pfannerhöhe und Lauchstädter Straße Staustress nach einem Unfall. Und Leipzig immer noch Staustress, den ganzen Nachmittag schon im Schleusiger Weg stadteinwärts. Um die 15 Minuten braucht er länger, wenn er da lang fahrt. Die aktuellsten Blitzer, B6 in Wurzen, beide Richtungen. Halle Neustadt am Stadion, beide Richtungen. Halle Neustadt in der Richard-Paulig-Straße, auch einer Richtung Südpark. Wenn ihr Staus oder Blitzer habt, ruft uns kostenlos an, wir geben es gerne weiter. 08021 und 4x0. Oder schickt uns eine Nachricht bei WhatsApp, Nummer auf sputnik.de. Geiles Feierabendwetter. Magdeburg Sternbrücke 23 Grad, Halle Heide 22, Leipzig am Hauptbahnhof 23 Grad aktuell. Viel Sonne, blauer Himmel, bleibt trocken.
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0: Marvin hier für Franzi, hi. Und auf dem Weg nach Hause Kult-Comedy, die Sputnik Mailbox gleich in 3 Tracks.
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0: Ach so, ich muss ja was sagen. Das ist halt blöd, wenn man mit Mama gerade auf WhatsApp schreibt. Hallo, hier ist MDR Sputnik. Wir wollen doch jetzt die Sputnik Mailbox hören. Ja, in Tokio gab es nämlich einen Matratzenwettbewerb. Klingt komisch, war aber so. Da sind Menschen gegeneinander angetreten und wer am schnellsten eingeschlafen ist, hat gewonnen. Oh, ich hätte dieses Match auf jeden Fall gewonnen. Übrigens, bei Kommissar Meiner und Co. ging es die Woche auch ums Schlafen, oder?
1: Hallo?
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1: Ja, hallo? Schlafentzugsservice Ding Dong. Bist du wach jetzt?
3: Das ist du, der hört! Mitten in der Nacht!
1: Moment mal! Du hattest doch Schlafentzug bestellt!
3: Nein! Ich hatte einen Schlafanzug bestellt!
1: Ach so, da hast du bei der Bestellung das Häkchen bei Schlafentzug wahrscheinlich nicht rausgemacht! Das passiert vielen Kunden! Na, dann machen wir mal auf Kulanz, würde ich sagen!
3: Oder hört!
4: Hier ist der Kommissar Meiners. Ich bin ja bekanntlich Beamter. Und so halte ich auch gerne mal ein Nickerchen. Ja, weil hier muss ich so viel abnicken. Da ist ein Nickerchen ganz gut, ja. Aber pünktlich zum Feierabend bin ich wieder wach. Hier gibt's so viel Wachtmeister, die wecken einen dann, ja.
5: Ja? Hallo? Geht's jetzt gleich los?
6: Mir wurde von meinem Arzt geraten, wegen meiner Einschlafprobleme, dass ich Schäfchen zählen soll. Aber ich hab Dyskalkulie.
4: Hallöchen, Popöchen, hier ist Lady Chantal. Ich biete bei Schlafproblemen mein von der Handwerkskammer zertifiziertes bei Schlafprogramm an, meine Herren.
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0: 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Hey.

0: Kontra K gleich 17 Uhr jetzt.
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2: Bundeskanzler Friedrich Merz hat nach der Wahl eines AfD-Landtagspräsidenten in Sachsen-Anhalt seine CDU vor jeder Kooperation gewarnt. Merz sagte in Berlin, wer seine Stimme der AfD gebe, spiele das Spiel der Extremisten und zerstöre Glaubwürdigkeit. Mit den Werten der CDU vertrage sich das jedenfalls nicht. Der AfD-Politiker Tobias Rausch hatte gestern im Magdeburger Landtag 48 Ja-Stimmen bekommen. Die AfD und das BSW haben zusammen aber nur 44 Stimmen. AfD und BSW wollen im Landtag von Sachsen-Anhalt zeitnah einen ersten gemeinsamen inhaltlichen Antrag beschließen. Aus dem Antragsentwurf geht hervor, dass es um die Sanktionen gegen Russland gehen soll. Der Landtag soll demnach feststellen, dass die Sanktionen sowie die Waffenlieferungen und finanziellen Hilfen an die Ukraine gescheitert seien. Die Landesregierung soll laut dem Antrag eine Initiative im Bundesrat einbringen. Ziel sei eine Normalisierung der wirtschaftlichen Beziehungen zwischen Deutschland und Russland sowie eine sofortige Aufhebung der Wirtschaftssanktionen. Die Bundesländer sollen sich mit 1,25 Milliarden Euro an den Kosten für den derzeit geltenden Tankrabatt beteiligen. Die Bundesregierung hat dazu eine Änderung des Finanzausgleichsgesetzes auf den Weg gebracht. Dem Entwurf zufolge sollen die Anteile an der Umsatzsteuer für dieses und nächstes Jahr neu verteilt werden. Der Tankrabatt gilt seit Anfang des Monats bis Ende des Jahres. Dabei wird die Energiesteuer auf Kraftstoffe abgesenkt. Die Mindereinnahmen durch diese Steuersenkung werden auf 2,5 Milliarden Euro geschätzt.
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0: Hi, hier ist das MDR Sputnik Verkehrsupdate von der A2 Richtung Berlin zwischen Bornstedt und Irxleben. 6 Kilometer Stau, nach einem Unfall, halbe Stunde gerade anstehen. Die 2 Richtung Hannover zwischen dem Kreuz Magdeburg und Bornstedt, Staustress, 10 Minuten braucht er länger. Vorsichtig bitte auf der A9 Richtung München zwischen Köselitz und Kostelich, Metallteile liegen hier auf der Fahrbahn. 14 Richtung Magdeburg, in der Auffahrt Schönebeck steht ein defektes Fahrzeug. Im Landkreis Börde die Straße zwischen Anker und Bodendorf in Höhe der A14 nach einem Unfall gesperrt. Halle in der Merseburger Straße stadtauswärts zwischen Pfannerhöhe und Lauchstädter Straße Stau nach einem Crash. Und im Stadtverkehr Leipzig Stau gleich auf dem Weg nach Hause. Falls ihr da schleusiger Weg die Ecke lang müsst, stadteinwärts 15 Minuten gerade anstehen. Die aktuellsten Blitzer, kurz vorm Ortsausgang Großschwechten Richtung Osterburg. Halle Neustadt am Stadion, beide Richtungen. Und Halle Neustadt in der Richard-Paulig-Straße Richtung Südpark. Wenn ihr Staus oder Blitzer gesehen habt, dann ruft kostenlos an unter 08021 und 4x0 oder schickt uns eine Nachricht per WhatsApp, die Nummer in der ARD Sounds App. Wetter ist geil und bleibt geil, seht ihr selber. Mehr gibt's nicht zu sagen. Und
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0: Marvin hier für Franzi. Und to be fair, ja, so um die 23 Grad. Dass er das auch noch wisst. Also, happy, geilen, sonnigen Feierabend mit Lieblingsmucke jetzt und neues, geiles Buch von Herbst. Stellen wir euch gleich vor in 3 Tracks.
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0: MDR Sputnik ist hier. Mit Lady Gaga gleich. Und das ist eure Homezone. Das ist einfach verrückt, wenn man sich mit Till so hier verquatscht, während die Mucke läuft. Aber gut, dass du da bist, mein Lieber. Wir wollen jetzt über ein neues Buch reden, was du uns empfiehlst. Und da geht es um eine wilde Frage. Also wie wäre das, wenn man anders heißen würde? Wäre dann das ganze Leben anders? Also es hat viele komplexe Ebenen, das lernen wir jetzt gleich von dir. Florence Knapp hat ein Buch geschrieben, das heißt Drei Namen. Ja. Und worum geht es da genau? Das weiß natürlich unser Booktalker aus dem Team.
1: Genau, es geht um Cora in Drei Namen. Die ist in den 90er Jahren auf dem Weg zum Amt, um den Namen ihres frisch geborenen Sohnes halt anzumelden. Das hat man da ja so gemacht, ne? Und Coras Mann will den Jungen halt einen traditionellen Namen geben, der tief mit dieser ganzen Familiengeschichte verbunden ist. Also nicht so geil. Ihre erste Tochter, die möchte den Bruder Bär nennen, also auch übersetzt wie der Bär. Und Cora selbst möchte einen Namen, der mal so gar nichts mit dieser ganzen Family zu tun hat, was ich auch irgendwie checke. Naja, da dachte sich die Autorin, was passiert denn bei jedem Namen mit dem Kind? Also wie verändert sich seine Zukunft, sein Leben? Hat der Name einen Einfluss? Und deswegen hören wir im Buch alle drei Geschichten hinter den drei Namen.
0: Ah, das finde ich eine gute Idee. Und wie ist das Buch?
1: Boah, also ich fand es richtig gut. Das Ding wird nicht ohne Grund als bester Debütroman des Jahres 2026 genannt. Mhm. Die Idee halt, wie so ein einziger Name bzw. eine ganze Entscheidung das ganze Leben einer Familie und auch deren Umfeld prägen kann. Das ist schon wirklich eine geile Idee.
0: Super spannend, ja.
1: Ja, und vor allem ist es halt super emotional. Also Taschentücher bereithalten, es ist wirklich hart. Sogar ich habe eine Träne verdrückt. Das muss was heißen, sage ich immer. Ja. Deswegen auch eine kleine Warnung. Es geht hier ganz schön an die Substanz teilweise. Ja. Ich muss sagen, dieses Wäre-Wenn-Szenario, das ist einfach ultra interessant. Mhm. Weil, keine Ahnung, was wäre halt gewesen, wenn ich jetzt nicht Till geheißen hätte, sondern... Sag mal, Marvin.
0: Max zum Beispiel. Ich finde kurze Namenpassung wirklich gut zu dir.
1: Nee.
0: Philipp hat doch keiner gesagt. Hast du Philipp gerade gesagt?
1: Ja, hast du Philipp gesagt?
0: Nein, ich habe Max gesagt.
1: Und dann, das kam danach?
0: Philipp, nee, Philipp nicht. Philipp nee, nicht. Nee. Nee.
1: Also nichts gegen Philipps da draußen.
0: Überhaupt
1: aber
0: gar nicht. Aber nein. Drei Namen von Florence Knapp kann man sich mal geben. Sehr gut. Till, warte ganz kurz, bevor du gehst. Frage. Mhm. Richtig guter Song kommt jetzt im Auto. Alle werden das feiern. Alle jetzt auf Sputnik in der Homezone. Was gibt's hier zu lachen? Lady Gaga Just Dance. Ich habe mal geguckt, der Song kam 2008 raus. Entschuldigung, das ist ein Millennial Highlight einfach. Wie alt warst du 2008, Till?
1: Warte mal, lass mich mal kurz überlegen. Warte, ich muss rechnen. 11 Jahre. 11.
0: Ach Mensch,
1: sorry. Marvin, du?
0: Dazu kann ich nichts sagen. Das

MDR Sputnik hier. Ach, es ist nicht schön, Stau auf der A2 Richtung Berlin zwischen Bornstedt und Irxleben. Minimum halbe Stunde anstehen. Naja, endlich mal wieder Zeit, ein bisschen in den blauen Himmel zu gucken. Die Sonne schon so ein bisschen orange. Und dazu Apache hören, Miami. Bestes Leben.

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0: MDR Sputnik ist hier mit Flo gleich. Vorher euer Verkehrsupdate um gleich 17:30 von der A2 Richtung Berlin zwischen Bornstedt und Ilxleben. 6 Kilometer sind es jetzt nach einem Unfall, 30 Minuten anstehen. 2 Richtung Hannover zwischen dem Kreuz Magdeburg und Bornstedt, Staustress. 9 Richtung München zwischen Köselitz und Coswig, defektes Fahrzeug steht auf der rechten Fahrspur. Entschuldigung, im Landkreis Börde ist die Straße zwischen Anker und Dodendorf in Höhe der A14 nach einem Unfall gesperrt. Alle machen sich schon Sorgen, mir geht's gut, alles gut, ich lebe noch. Halle Fährstraße nach einem Unfall gesperrt und im Stadtverkehr Leipzig Staustress. Im Schleusiger Weg statt einwärts anstehen immer noch 15 Minuten. Und noch schnell diese aktuellsten Blitzer, Halle Neustadt am Stadion in beiden Richtungen. In der Ortsdurchfahrt Lochau in beiden Richtungen und Rackwitz Leipziger Straße statt aus steht ein Blitzer. Wenn ihr Staus oder Blitzer gesehen habt, dann ruft kostenlos an. Dankeschön. 08000 21 und 4x die 0. Oder schickt uns eine Nachricht per WhatsApp. Nummer auf sputnik.de. Schönes Feierabendwetterchen. Seht ihr ja selbst. Die aktuellen Werte noch hinterher. Also ja, Sonne, blauer Himmel, bla bla bla. Seht ihr ja selbst. Und jedenfalls die aktuellen Werte. Magdeburg, Stadtpark Rotohorn, geil. 23 Grad. Halle, Peis mit 22 immer noch. Stendal am Kornmarkt 22 Grad. Am Abend weiter freundlich und trocken. 16 bis 18. Und kommen wir spoilern schon mal. Morgen die meiste Zeit dann stark bewölkt, dazu Regen und ein teils kräftiger Wind bei maximal 19 Grad. Auch, aber komm, reden wir nicht drüber.
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0: Marvin hier für Franzi. Und jetzt zum Feierabend in unseren Winnerpool kommen für ein neues Galaxy Z Flip 8 mit der neuen ARD Sounds App. Ihr werdet gleich Zeugin und Zeuge. Wie funktioniert's? Hört ihr in 3 Tracks.
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0: Weg nach Hause gleich. James Day.
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0: 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Mal gucken. Sorry, ich habe gerade ein bisschen technische Probleme und glaube, Paul in Hermsdorf, du bist da, oder?
2: Ja, hallo.
0: Ach, mein Freund, schönen guten Tag. Ich bin neugierig, darf ich was fragen?
2: Klar, mal gucken, ob du eine Antwort bekommst.
0: Das ist schon mal eine gute Antwort, hätte ich genauso wie du gesagt. Nee, ich frage mich gerade, was hast du den ganzen Tag getrieben? Warst du Uni, bist du Azubi oder was war so heute den ganzen Tag bei dir los, die letzten 8 Stunden?
2: Nö, ich war auf Arbeit, hab jetzt für morgen für die Arbeit einen Kuchen gebacken und ja.
0: Okay, was für ein Kuchen?
2: Nichts weiter. Einfach nur ein Quarkkuchen.
0: Hä? Ein Quarkkuchen? Möchtest du bei uns anfangen zu arbeiten? Das ist ja richtig gut, Paul. Morgen erster Tag oder was ist da los?
2: Nö, einfach so, wir machen das so einmal die Woche, bringt irgendjemand Kuchen mit.
0: Ja.
2: Einfach für die Gemeinschaft, für den kleinen Kollegenkreis.
0: Also Paul, das finde ich ja ganz, eine ganz starke Sache. Das klingt richtig gut. So gerade auch so in diesen Zeiten, irgendwie so ein bisschen Community denken und so den anderen was Gutes tun. Und was arbeitest du noch, wenn ich fragen darf?
2: Ich bin in der Logistik.
0: Okay. Abgefahren. Na, dann wird ja ein gemütlicher Donnerstagmorgen, wenn ich das so richtig höre. Jetzt gucken wir mal erstmal, welche PIN du hier von uns gepusht bekommen hast aufs Handy. Sag mal an, ich gebe die ein, guck, ob es die richtige ist.
2: 4620.
0: 4620. Ist das die richtige PIN? Ach, das ist ja eine Überraschung. Das ist die richtige PIN. Du bist im Winnerpool. Herzlichen Glückwunsch, mein Lieber.
2: Sehr schön. Danke.
0: So muss das sein. Bitte ein Stück Quarkkuchen für mich noch übrig lassen, wenn es geht morgen. Das finde ich ganz stark.
2: Ja, mal schauen.
0: Okay. Freue mich aber, dass du angerufen hast. Und alle anderen können ja auch mitmachen. 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

0: Tagchen zu euch ins Auto. Die MDR Sporting Home Zone ist hier. Happy Feierabend. Und Till aus dem Team, quasi Regisseur dieser Show. Und du machst jetzt auch Feierabend, oder?
1: Also ich mach
0: jetzt,
1: auch Feierabend. Wir auch. Freu mich.
0: Was machst du heute?
1: Also, ich werde mir noch einen Döner holen, weil wir haben uns vorhin über Döner unterhalten. Stimmt, ich hab so Bock jetzt drauf. Ja, vielleicht noch ein kaltes Getränk wäre eigentlich ganz schön.
0: Ja, wollte gerade fragen, kein Bier dazu oder was?
1: Doch, aber ich habe keinen.
0: Wie, du hast keinen? Ach, du hast kein Bier bei dir.
1: Nee, hat einfach keiner Zeit. Nee, die sind alle bei ihren Freundinnen oder so.
0: Ja, oder nach Leipzig fahren vielleicht, da hast du doch irgendwie auch noch Friends und
1: boah,
0: so.
1: Ich habe überlegt, ja.
0: Von Halle nach Leipzig dann fahren mit der S-Bahn, ein Bier schon mal in der S-Bahn aufmachen.
1: Nee, Marvin, also, das kannst du, nee.
0: Nee,
1: also
0: geht
1: Bier in der Bahn finde ich wirklich.
0: Ah, und vor allem ist, glaube ich, am Hauptbahnhof auch verboten. Also man müsste.
1: Genau, du müsstest dann drin, direkt Tür auf und dann direkt auf.
0: Ja, okay.
1: Aber nee, das finde ich ein bisschen.
0: Keine Option.
1: Finde ich ein bisschen hart.
0: Ich frage morgen einfach nochmal bei dir nach. Also, Till, happy Feierabend. Alle, die jetzt Sporting Home Zone auch hören, danke fürs Einschalten und, naja, happy Feierabend, Freunde.

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0: gleich Harry Styles. Es ist kurz vor 6 Uhr.
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2: Bundeskanzler Friedrich Merz hat nach der Wahl eines AfD-Landtagspräsidenten in Sachsen-Anhalt seine CDU vor jeder Kooperation gewarnt. Merz sagte in Berlin, wer seine Stimme der AfD gebe, spiele das Spiel der Extremisten und zerstöre Glaubwürdigkeit. Mit den Werten der CDU vertrage sich das jedenfalls nicht. Der AfD-Politiker Tobias Rausch hatte gestern im Magdeburger Landtag 48 Ja-Stimmen bekommen. Die AfD und das BSW haben zusammen nur 44 Abgeordnete. AfD und BSW wollen im Landtag von Sachsen-Anhalt zeitnah einen ersten gemeinsamen inhaltlichen Antrag beschließen. Aus dem Antragsentwurf geht hervor, dass es um die Sanktionen gegen Russland gehen soll. Der Landtag soll demnach feststellen, dass die Sanktionen sowie die Waffenlieferungen und finanziellen Hilfen an die Ukraine gescheitert seien. Die Landesregierung soll laut dem Antrag eine Initiative im Bundesrat einbringen. Ziel sei eine Normalisierung der wirtschaftlichen Beziehungen zwischen Deutschland und Russland sowie eine sofortige Aufhebung der Wirtschaftssanktionen. Bei der sächsischen Polizei gibt es einer Studie zufolge strukturelle sexistische Diskriminierung. Die Untersuchung der Universität Leipzig zeigt auch, dass mit Fehlverhalten zum Teil falsch oder nicht angemessen umgegangen wird. Die Studie listet unter anderem Griffe unter den Rock, ungewolltes Anfassen und Beleidigungen auf. Für den Umgang mit sexistischem Verhalten gäbe es zwar weitreichende Möglichkeiten, diese würden aber in der Praxis nicht in allen Fällen angewendet.
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0: Ja, das MDR Sputnik Verkehrsupdate hier kurz nach 6. Wir gucken auf die A2 zu euch Richtung Berlin zwischen Bornstedt und Irxleben. 6 Kilometer Staustress, hat einen Unfall gegeben, 15 Minuten braucht er länger. A2 Richtung Hannover zwischen dem Kreuz Magdeburg und Bornstedt Staustress. A9 Richtung München zwischen Köselitz und Coswig. Defektes Fahrzeug steht auf der rechten Fahrspur. Im Landkreis Börde die Straße zwischen Anker und Dodendorf in Höhe der A14 nach einem Unfall gesperrt. Halle Dieselstraße im Bereich der Brücke beide Richtungen nach einem Unfall dicht. Halle die Fährstraße nach einem Unfall gesperrt. Im Stadtverkehr Leipzig bei euch Staustress im Schleusiger Weg stadteinwärts. 15 Minuten hier gerade anstehen. Und in Magdeburg in der Halberstädter Chaussee Höhe Bibelstraße Behinderungen nach einem Crash. Und noch diese aktuellsten Blitzer auf der B6 in Wurzen, beide Richtungen. Halle Neustadt in der Richard-Paulig-Straße Richtung Südpark und Rackwitz in der Leipziger Straße stadtauswärts. Wenn ihr Staus oder Blitzer gesehen habt, ruft uns kostenlos an. Vielen Dank, 08021 und 4x die 0. Oder schickt uns eine Nachricht per WhatsApp, Nummer auf sputnik.de. Also, dass jetzt morgen die meiste Zeit stark bewölkt ist und auch regnet und maximal nur 19 Grad gibt, also morgen, darüber reden wir heute noch gar nicht. Was das gleich für ein geiler Sonnenuntergang wird bei 22 Grad in Magdeburg am Hafen. Halle Roter Turm 22, Merseburg Südpark 21. So ein paar Wolken kommen dann irgendwann im Laufe des Abends dazu. Naja, bisschen Regen gibt's dann auch. Die Tiefstwerte in der Nacht 13 bis 9 Grad.
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Morgen. Nach fast 10 Monaten ohne neue Musik meldet sich Yasin zurück und der Titel könnte kaum passender sein: Offensive. Der 21-Jährige aus Lutherstadt-Wittenberg hat sich nach seinem Debütalbum Arsenalplatz erstmal bewusst eine kleine Pause genommen und jetzt ist er wieder back on track. Aber Offensive ist weniger musikalischer Angriff als mehr der Versuch, wieder selbst die Kontrolle über das eigene Leben zu übernehmen. Im Song geht es darum, Abstand von Erwartungen und Dingen zu gewinnen, die einem nicht gut tun und sich einfach wieder auf Menschen zu konzentrieren, die wirklich wichtig sind. Also, Yasin ist zurück, das ist seine Offensive hier bei Sputnik.

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1: Ihre Musik hört sich fast so an, als hätte jemand aus seinen Tagebucheinträgen Songs gemacht. Unser Soundcheck-Act der Woche, Cosima Kibi.
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1: Cosima lädt uns mit ihren Songs direkt in ihre Gefühlswelt ein und bastelt aus ihren Gedanken und Emotionen so düstere Popballaden zwischen Herzschmerz, Verlust, Hoffnung und Gesellschaftskritik. Am Freitag ist ihre neue EP Müde Träume gerade rausgekommen. Da hören wir auch gleich mal rein. Vorher wollen wir Cosima aber noch ein bisschen besser kennenlernen.
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3: Ich bin Cosima Kibi.
0: Woher kommst du?
3: Geboren bin ich in Baden-Baden, aber inzwischen wohne ich zwischen München und Berlin.
0: Deine Musik in 5 Worten.
3: Ehrlich, deep, melancholisch, trotzdem tanzbar und autobiografisch.
0: Zu deiner Musik kann man am besten
3: im Bett liegen und übers Leben nachdenken.
0: Angsthase oder Draufgänger?
3: Ich würde sagen, ich bin Angsthase mit draufgängerischen Tendenzen.
0: Was ist dein Lieblingssong und was bedeutet er dir?
3: Mein Lieblingssong wechselt tatsächlich ständig, aber jetzt gerade ist es wieder When We Die von Youngblood.
4: When we die.
3: Weil der irgendwie einfach ganz tief in mir Emotionen auslöst.
0: Was würden Freunde über dich sagen?
3: Meine Freunde würden, glaube ich, sagen, dass ich eine gute Zuhörerin bin und dass man mit mir auch sehr viel Spaß haben kann.
0: Welche Träume hast du dir noch nicht verwirklicht?
3: Ein Traum, den ich mir noch nicht verwirklicht habe, ist die Arena-Tour. Die ausverkaufte Arena-Tour.
0: Was ist dein geheimes Talent?
3: Mein geheimes Talent ist, dass ich mit meinen Augenlidern so richtig krass flattern kann. Also nicht nur wie so blinzeln, sondern so richtig schnell, so unkontrolliert schnell.
0: Hund oder Katze?
3: Liebe Hunde und Katzen, aber wenn ich wählen müsste, Katzen.
0: Was steht in diesem Jahr bei dir an?
3: In diesem Jahr bringe ich noch meine EP raus und danach geht's dran, meine Tour 2027 zu promoten. Ist auch ganz spannend.
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1: Mit der Tour, von der Cosima hier erzählt hat, ist sie übrigens im März nächsten Jahres auch in Leipzig. Definitiv einen Besuch wert und für alle, die sich noch unsicher sind, ich gebe hier mal eine kleine Kostprobe. Hier ist Deine Lügen sind die schönsten von Cosima Kibi.
2: Derselbe Film.

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ein Name, den man aus dem deutschen Hip-Hop eigentlich nicht mehr wegdenken kann, Trettmann. Und der ist jetzt mit einer neuen Ära und einem neuen Song zurück. Stadt aus Gold heißt die neue Single und ist gleichzeitig der Titeltrack seines kommenden Albums. Er markiert den Start der nächsten Trettmann-Phase. Trettmann selbst beschreibt das neue Kapitel als einen Neuanfang. Das kommende Album Stadt aus Gold soll Anfang 2027 erscheinen. Anschließend ist auch eine Tour durch Deutschland, Österreich und der Schweiz geplant. Mal schauen, ob das Album so klingt wie der neue Track vom Sound, denn der ist ziemlich dunkel und voll nach vorne, aber genau richtig, wenn ihr jetzt mal ein bisschen mehr Bass gebrauchen könnt. Ihr hört jetzt Trettmann mit Stadt aus Gold bei Sputnik Dein Abend.

Sie ist ein bisschen frech, verspielt und ziemlich selbstbewusst. Chloe Keisha. Chloe Keisha wurde in Malaysia geboren und lebt heute in London. Bevor sie Musikerin wurde, hatte sie eigentlich einen ganz anderen Plan. Sie hat studiert und dachte über eine Karriere im psychologischen bzw. therapeutischen Bereich nach. Dann kam die Musik und plötzlich ging es ziemlich schnell. Seitdem hat Chloe Keisha mit ihrem Mix aus Alternative Pop, 80er-Jahre-Einflüssen, cleveren Texten und einer ziemlich eigenen Ästhetik immer mehr Aufmerksamkeit bekommen. Ihr erstes Konzert war innerhalb von nur 4 Minuten ausverkauft und sie wurde unter anderem von BBC Radio 1, Spotify und Vogue als One to Watch vorgestellt. Also Augen und Ohren auf Chloe Keisha gerichtet. Hier kommt Question of the Day hier

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6: 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Kanzleramt sind die Spitzen von Union und SPD zur ersten Sitzung des Koalitionsausschusses seit 3 Monaten zusammengekommen. Konkrete inhaltliche Beschlüsse zu umstrittenen Vorhaben werden nicht erwartet. Es wird aber mit einem Zeitplan für die Umsetzung der Beschlüsse zu Rente, Steuer und Arbeitsmarkt gerechnet. Erklärtes Ziel von Bundeskanzler Friedrich Merz ist es, bis Ende des Jahres alles unter Dach und Fach zu bringen. Bundeskanzler Friedrich Merz hat nach der Wahl eines AfD-Landtagspräsidenten in Sachsen-Anhalt seine CDU vor jeder Kooperation gewarnt. Merz sagte in Berlin, wer seine Stimme der AfD gebe, spiele das Spiel der Extremisten und zerstöre Glaubwürdigkeit. Mit den Werten der CDU vertrage sich das jedenfalls nicht. Der AfD-Politiker Tobias Rausch hatte gestern im Magdeburger Landtag 48 Ja-Stimmen bekommen. Die AfD und das BSW haben zusammen nur 44 Abgeordnete. AfD und BSW wollen im Landtag von Sachsen-Anhalt zeitnah einen ersten gemeinsamen inhaltlichen Antrag beschließen. Aus dem Antragsentwurf geht hervor, dass es um die Sanktionen gegen Russland gehen soll. Der Landtag soll demnach feststellen, dass die Sanktionen sowie die Waffenlieferungen und finanziellen Hilfen an die Ukraine gescheitert seien. Die Landesregierung soll laut dem Antrag eine Initiative im Bundesrat einbringen. Ziel sei eine Normalisierung der wirtschaftlichen Beziehungen zwischen Deutschland und Russland sowie eine sofortige Aufhebung der Wirtschaftssanktionen.
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0: Der nächste Song ist einer der ungewöhnlicheren neuen Tracks der letzten Zeit. Berg trifft auf das Berliner Produzentenkollektiv Kitschkrieg im Song Hund ohne Namen. Berg ist ja bekannt für seine sehr emotionalen Songs mit Klavier, Streichern und große, fast schon filmische Arrangements. Diesmal wird es aber deutlich tanzbarer. Kitschkrieg bringen ihren basslastigen elektronischen Sound dazu. Und ein ziemlich ungewöhnliches Instrument spielt ebenfalls eine Rolle. Das Trautonium ist ein frühes elektronisches Instrument aus den 1930ern. Es ist sogar Namensgeber für Bergs kommendes Album Trautonium, das 2027 kommen soll. Hier sind Berg und Kitschkrieg mit Hund ohne Namen.
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Sophie Tucker sind echt der Hammer. Also wenn ihr die mal live sehen könnt, geht da unbedingt hin. Sophie Tucker sind ein Elektro-Duo aus New York. Allerdings klingen sie auf ihrem neuen Track gar nicht mehr so elektronisch. Dafür sind wahrscheinlich One Republic verantwortlich, die den Track gitarrenpoppiger machen. Tsunami heißt der und der Name ist Programm. Genauso fühlt sich der Track nämlich an. Eine Menge Energie, ordentlich Bewegung und ein Sound, der ziemlich schnell nach vorne geht. Also macht euch bereit für eine kleine Soundwelle. Sophie Tucker mit Tsunami. Yeah.

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1: Kennt ihr das, wenn der Kopf eigentlich genau weiß, was Sache ist, aber das Herz einfach sein eigenes Ding macht? Genau darum geht's im Song Kopf aus, Herz auf von Feiern und Dalton. Feiern heißt eigentlich Yannick Steffen, kommt aus Baden-Württemberg und ist schon seit vielen Jahren in der deutschen Rap-Szene unterwegs. Angefangen hat er bereits als Teenager, unter anderem mit Breakdance und Graffiti, bevor er sich ganz auf die Musik konzentriert hat. Manchmal muss man eben einfach aufhören, alles zu zerdenken und ein bisschen mehr darauf hören, was man eigentlich fühlt. Das passt da eigentlich ganz gut, worum es im neuen Song geht. Hier sind Fajan und Dalton mit Kopf aus, Herz auf. Hier

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1: Jetzt wird's elektronisch und gleichzeitig ziemlich emotional. Glockenbach haben sich für ihren neuen Song Collide mit einer Stimme zusammengetan, die viele von euch wahrscheinlich aus der Sputnik-Playlist kennen. Callum Scott, der britische Sänger, wurde für seine emotionale Stimme bekannt und bringt genau diese gefühlvolle Seite mit in den neuen Glockenbach-Sound ein. Der Titel Collide bedeutet übersetzt so viel wie aufeinanderprallen und passt perfekt zu einem Song über zwei Menschen, zwischen denen ordentlich Energie herrscht. Es geht um Menschen, die Seelenverwandte sind und sich wie Magnete anziehen.
2: Collide is about a love that just feels inevitable. Like two people who are somehow destined to keep finding their way back to each other, regardless of time or distance. Like people that are drawn to each other like magnets.
1: Also Licht ein bisschen runter, Lautstärke hoch, das sind Glockenbach und Callum Scott mit Collide bei Sputnik.

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4: Im Kanzleramt sind die Spitzen von Union und SPD zusammengekommen zur ersten Sitzung des Koalitionsausschusses seit 3 Monaten. Bei den Gesprächen soll es um die Gesetzesvorhaben gehen, bei denen es noch keine Einigung gibt. Dazu gehören die Rentenreform, die Flexibilisierung des Arbeitsmarktes und die Zuckersteuer. Mit konkreten Beschlüssen wird nicht gerechnet, erklärt das Ziel von Bundeskanzler Friedrich Merz ist es, bis Ende des Jahres die wichtigsten Punkte zu klären. Die SPD in Sachsen-Anhalt verzichtet auf weitere Gespräche zur Bildung einer überparteilichen Regierung. Der Landesverband erklärte, nach der konstituierenden Sitzung des Landtags gestern gebe es dafür keine Grundlage mehr. Das BSW organisiere inzwischen Mehrheiten mit der AfD. Die CDU bekomme ihre eigene Fraktion nicht zusammen, um Rechtsextremen den Weg in höchste Ämter zu versperren. Die SPD hatte nach der Landtagswahl andere Parteien zu Gesprächen eingeladen, um eine AfD-Regierung zu verhindern. Die CDU hatte eine Teilnahme von vornherein abgelehnt. Bei der sächsischen Polizei gibt es einer Studie zufolge strukturelle sexistische Diskriminierung. Die Untersuchung der Universität Leipzig zeigt auch, dass mit Fehlverhalten zum Teil falsch oder nicht angemessen umgegangen wird. Die Studie listet unter anderem Griffe unter den Rock, ungewolltes Anfassen und Beleidigungen auf. Für den Umgang mit sexistischem Verhalten gäbe es zwar weitreichende Möglichkeiten, diese würden aber in der Praxis nicht in allen Fällen angewendet.
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3: Hola, hola, willkommen in unserer ersten Oktoberausgabe. Ich freue mich. Eine Stunde lang entdecken wir die besten und die neuesten Elektro-Tracks, mischen noch so ein paar kleine Classics mit rein und dann genießen wir zusammen jede Menge gute Musik. Das ist unser Credo hier im Sputnik Roboton. Wir starten rein mit einem echten Brett von Eli Oaks. Ein Remake von einem Amen Classic aus dem Jahr 2003. Fuck it, I don't want you back. Unser Start in die Show.
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3: Let's go!

Eli Oaks, fuck it, I don't want you back. Unser Start in die Show und jetzt geht's in die Wüste. Jetzt wird's sandig hier. Arizona. Das heißt jedenfalls der neue Track von Robin Schulz zusammen mit einem gern gesehenen Gast auf dem Sputnik Spring Break. Die Stammgäste kennen ihn auf jeden Fall, haben vielleicht schon mal im Zelt oder so Martin Horger gesehen. Auf jeden Fall ein sehr, sehr guter DJ. Wir hören rein im Sputnik Roboton Arizona.

0: Oder kurz MK zusammen mit Sängerin Poppy Bass Comp. Theo Hutchcraft von Hertz hat mitgeschrieben. Zone hast der Track gehört, hat das hier im Sputnik Roboton und Quizfrage des Jahrhunderts. Und ihr wisst natürlich die Antwort. Wie heißt das beste Festival der Welt? Richtig.
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0: 14. bis 17. Mai 2027 auf der Halbinsel Poch, Ecke Bitterfeld. Na, ihr wisst ja schon Bescheid, was erzähle ich euch jetzt denn? Line-up-mäßig haben wir auf jeden Fall auch ein bisschen was rausgeholt. Contra K wieder.

0: Schifffahrt.
1: Und auch immer wieder gut, Timmy Trumpet, frisch bestätigt für 2027. Und der hat auch eine neue Single draußen. Die hat er zusammen mit unserem Sputnik-Resident Alle Farben gemacht. Chase the Feeling heißt der Track. Den checken wir zusammen gleich. 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

0: neue Single von Jazzy aus Irland, Get It Started. Ist auch gut gestartet hier und machen direkt weiter im Sputnik Roboton mit Janus Rasmussen. Ja, vor ein paar Wochen war es erst, ne? Da gab es sein Album Inert, habe ich euch hier auch in der Show vorgestellt im Roboton. Wer es verpasst hat, kein Ding. Checkt doch gern die ARD Sounds App. Da gibt's alle aktuellen Roboton-Folgen zum Nachhören. Das Ding ist ja auch, dieser Janus Rasmussen, ne? Der ist extrem fleißig. Die Tour steht an 28. November war es. Da gibt es in Berlin Live-Termin. Hier in Deutschland können wir uns darauf freuen. Und wir alle hier bei Sputnik, wir gehen davon aus, dass er insgeheim schon am nächsten Album arbeitet. Denn als wir im Sputnik-Interview gefragt haben, ja, wie sieht's denn aus? Wird es denn noch eins geben, so ein Janus Rasmussen-Album? Da meinte er so, ja, ne, kann er sich schon vorstellen. Hat immer Alben gemacht und das nächste dauert dann auch garantiert nicht so lange wie Inert, weil zwischendrin war ja bei der Produktion noch Pandemie, hatte noch für Chiasmos was gemacht. Jetzt geht's definitiv schneller, hat er versprochen.
1: I would say I'm gonna make albums my entire life. So, yes, I don't know when. I don't think it's gonna be as long as between the first one and the second one, as there was a whole pandemic and another album in between with Chiasmos. So I'm guessing pretty soon, soonish, next 2 years or something, I'll make another album and just continue the momentum, really. That's all I really want. I want the momentum to feel good.
0: Ja, und das Momentum, das fühlt sich halt wirklich gut an. So gut, dass er jetzt sogar schon einen Track rausgehauen hat. Zusammen mit Polaroid. Es ist ein Remix geworden. Die beiden deutschen Produzenten haben also quasi nochmal ein bisschen drüber gebügelt, haben nochmal ein bisschen aufgehübscht das Ganze. Und wir hören rein. Janus Rasmussen und Polaroid Doom im Sputnik Roboton.

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Maceo Plex. Ja, eine kleine Legende im Bereich der elektronischen Musik. Remixed Empire of the Sun. DNA gehört hier im Sputnik-Roboton. So, wir machen kurzen Abstecher hier zu uns ins Sendegebiet, in die Sputnik-Zone. Mark Werner, der eine oder andere kennt ihn vielleicht aus dem Programm des Leipziger Elster-artig Clubs, aber auch darüber hinaus natürlich ziemlich aktiv. Auch in der Sputnik Spring Break Home Edition habe ich, glaube ich, auch mal mit ihm geredet. Auch ein sehr sympathischer Produzent, muss man sagen. Und wir wollen euch ihn hier im Sputnik-Roboton auch nochmal vorstellen mit einem neuen Song, mit einem Titel, der heißt wie ein Lennon-Klassiker. John Lennon, ein bisschen leer, ja. Mark Werner, Imagine im Sputnik-Roboton.

Single von ihm. Gehört hier im Sputnik Roboton. So, und weiter geht's mit Yeah But No. Fabian Kuss, das ist so ein bisschen der Head des Duos, muss man sagen. Also seine Partner, die haben immer mal gewechselt. Ja, das Yeah, das No. Immer mal jemand anderes. Ne? Douglas Creed war zum Beispiel mit dabei, ja auch in der Elektroszene bekannt, haben wir hier Sputnik Roboton auch schon vorgestellt. Im Moment ist es Alexander Niggemann. Aber es gibt eben auch eine Konstante, und zwar der Sound. Der ist immer so ein bisschen vorsichtig elektronisch, bisschen melancholisch. Der Sound bleibt, wir hören rein, Ordinary. Der erste Sneak Peek fürs neue Album Into the Void. Wir sind gespannt und verfolgen es hier im Sputnik Roboton.

George Fitzgerald meldet sich zurück. The Ladder für euch im Sputnik. Roboton, eure Show für den besten Elektro. Und George Fitzgerald, auch krass, letztes Album, 4 Jahre alt. Gab's nochmal eine EP? Dann Ruhe. Bis jetzt zumindest. Wurde ja auch mal Zeit. Es wird ein neues Album kommen, The Ladder, der erste Hinhörer dafür. Wir sind sehr gespannt, wir werden es hier auf dem Schirm haben im Sputnik-Roboton und wenn es soweit ist, dann eben euch auch hier vorstellen. Und auch Bicep aus Belfast haben wieder die Hand gehoben. Erste EP mit 3 neuen Tracks veröffentlicht. Ja, das ist schon allein ganz stark. So, aber ergänzend dazu haben sie noch 3 Kurzfilme veröffentlicht. Den britischen Rave und ja, so ein bisschen diese Sound System Kultur thematisieren. Auf jeden Fall sehr interessant. Wir hören rein bei Bicep and Soul. Air heißt der Track. Gehört hier im Sputnik Roboton.

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1: Und ist das. Der erlebt ja gerade mit seinem Tripping-Track ordentlichen Social-Media-Buzz und haut strategisch klug, wie man das eben als Musiker so macht. Die nächste Single hinterher, Nothing Lasts Forever, hat er gehört hier bei MDR Sputnik. Im Roboton, jetzt mit einem kleinen Comeback von der Swedish House Mafia. Axel, Sebastian Ingrosso und Steve Angelo sind da womöglich an einem neuen Album dran. In Schweden gibt es dazu Live-Termine, 4 angekündigte Shows in Göteborg, die allerdings auch schon gut gefüllt sind. Also wer will, Beeilung angesagt und auch Geduld bei der Anreise. Weit weg, weit weg, weit weg. Und es gibt aber nochmal News und deswegen sprechen wir jetzt hier auch drüber, nämlich eine neue Single zusammen mit Lückeli. Wer war das nochmal? Ach, die kennen wir doch. Die drei sind auf jeden Fall sehr begeistert von ihrer Stimme und sagen, ey, wenn Lückeli anfängt zu singen, dann gibt's Energie. Und das ist ja nicht bei jedem Song so.
2: When she started to sing, immediately I felt something. I usually say, some music takes your energy and some music gives you energy. This song gave us energy straight away. I was just like, okay, this is amazing.
1: Ja, das ist unglaublich. Und dann hat sie auch noch ihren ganz eigenen Sound, muss man sagen, was auch daran liegen könnte, dass sie immer ihr ganz eigenes Mikrofon mitbringt. Ne? Egal, in welches Studio sie geht, ihr eigenes Mikrofon, das muss einfach dabei sein. Und das ist auch gar nicht mal so hochwertig. Ja? Passt halt gut zu ihrem Stimmcharakter und auch die Swedish House Mafia. Die hat erstmal ein bisschen diskutiert. Und dann festgestellt, so, ja, das eigene kleine silberne Mikro von Lückeli, es klingt einfach zu ihrer Stimme besser als das eigene Hochglanz-Studio-Equipment.
2: She has her own microphone in her bag, almost like a pacifier, you know, when a kid has their pacifier, and she only records with this microphone. It's a silver, I'm not sure exactly the model of it, but it's her microphone. It sounds pretty crappy, but that also gives
3: the character
2: of Lückeli. So the day after, we were listening to the vocals and we were like, all right, let's try and record on another microphone. And she was really against it. She was like, no, this is my thing. But she did it anyway. And we compared and we're like, no, we go back to the original one. It was much more cool, you know?
1: Ja, manchmal braucht es eben nicht die teuersten Sachen, das Hochglanz-Equipment. Nein, da reicht auch manchmal das Simple, das Kleine, das Rougher, wenn das Talent da ist. Und wir hören rein in die gemeinsame Nummer. Sie heißt Happiness is so sad. Lückeli und die Swedish House Mafia, neu im Sputnik-Roboton.

James Hype, wohl einer der fähigsten DJs überhaupt gerade, Confession. So heißt die neue Single, haben wir gerade gehört. Und mit Blick auf die Uhr stellen wir fest, eine Stunde schon wieder fast rum. Zeit, diesen Sputnik-Roboton für heute zu beenden, aber einen Song habe ich noch für euch. Rules und Maverick Saber. Stay Now, bisschen Elektro, ein bisschen Soul, auf jeden Fall eine gute Mische. Damit sag ich ciao, mein Name ist Chris Löwe. Die Show gibt's zum Nachhören nochmal in ARD Sounds, eure neue Handy-App. Das war der Sputnik-Roboton für heute. Macht's gut, ciao.

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12: Und damit ein herzlich willkommen zu diesem Blue Moon.
1: Guten Abend, wie schön, dass ihr dabei seid. Wir freuen uns sehr und wir freuen uns vor allem, dass ihr nicht aufgehört habt, Blue Moon zu hören.
12: Genau, denn wir haben immer wieder schöne Themen für euch und heute haben wir aufhören. Das war schon das Stichwort, das war sehr süß von dir.
1: Danke, wie er meine Überleitung einfach verkackt hat.
12: Naja. Nein, ich habe sie mit aufgenommen. Ich höre auf, Überleitungen wahrzunehmen. Nein, heute unser großes Thema ist anfangen aufzuhören. Also beispielsweise, ihr habt aufgehört zu rauchen, aber die Sachen liegen immer noch in der Schublade und es juckt euch jeden Tag in den Fingern, dann doch wieder damit loszuhören. Oder Nägel kauen oder vielleicht was ganz Kleines. Das Handy nicht mehr im Schlafzimmer zu haben.
1: Ey, oder vielleicht auch was ganz Großes, Kontakt abbrechen mit den Eltern.
12: Ja.
1: Schluss machen. Braucht ihr noch den letzten Schubser? Ich bin da sehr gut drin, ruft an, ich gebe ihn euch.
12: Hey, das ist ja, also es kann alles sein, ihr könnt gerne auch Tipps geben, wie man Sachen aufhört.
1: Mhm.
12: Oder aber darüber reden, was ihr gerne aufhören wollen würdet. Und verschiedene Stadien, all das über das Aufhören, das wollen wir heute hören. Ihr könnt anrufen unter der 030 30 31 3 mal die 0.
1: Wow. Ja, ich bin sehr gespannt. Ich finde, wir könnten auch mal wieder eine Liste machen und durch die ganze Sendung so ein bisschen sammeln.
12: Kein Problem.
1: Was die Leute so sagen.
12: Das stimmt. Was sagst du denn? Womit möchtest du denn gerne aufhören? Gibt es etwas, mit dem du aufhören willst?
1: Ich würde gerne, besonders jetzt, weil die Erkältungsseason wieder losgeht, aufhören, alle Leute zur Begrüßung zu umarmen.
12: Ganz uneigennützig.
1: Ja, und ich möchte es dann gerne auch für immer beibehalten. Ich weiß auch nicht, ich brauche das gar nicht.
12: Ja, es gibt ja so und solche. Man muss es, glaube ich, einfach nur sagen.
1: Ja, voll. Aber ich finde, es ist so gesellschaftlich von einem erwartet, dass man Leuten zum Hallo sagen nicht nur die Hand gibt, irgendwann halt auch so umarmt. Und es gibt Leute, bei denen ist das so deren Love Language.
12: Ja.
1: So, ich habe eine Freundin, die drückt einen so richtig doll. Und bei ihr finde ich es okay, weil es ist so ihr Ding.
12: Ja.
1: Aber alle anderen sind ja nur so... Weißt du, was ich meine?
12: Ja, so eine lasche Umarmung, hey,
1: ja,
12: einmal
1: genau.
12: Abklopfen.
1: Und dann denke ich mir so, dann lass doch lieber winken.
12: Ist auch okay. Ich habe auch ganz viel bei der Arbeit, dass Leute einfach sind, dass man sich so nur so die Fäuste aneinander stößt und das reicht dann auch schon.
1: Ja, ich brauche mehr so eine Bro-Attitude, glaube ich.
12: Mach doch. Dann versuch doch einfach das nächste Mal, wenn jemand kommt und du hältst ihm die Faust hin und dann guckst du, was passiert. Ich glaube, die meisten Leute machen dann nämlich einfach.
1: Ja.
12: Ich würde,
1: und,
12: ja.
1: Ja, und dann irgendwann... gebe ich dir nicht mehr die Faust, es ist so eine langsame Entwöhnung und dann winke ich nur noch.
12: Kannst
1: und irgendwann nicke ich nur noch.
12: Du meinst, das ist doch schon so bei dir. Ja, aber ich kann das verstehen. Also eigentlich willst du aufhören, andere zu umarmen, aber eigentlich möchtest du anfangen, andere zu entwöhnen.
1: Nein, ich möchte alle Leute noch treffen und mit ihnen Kontakt haben. Ich will nur nicht alle Leute immer anfassen.
12: Das ist okay. Wenn ihr euch jetzt fragt, worum geht, ihr seid beim Moon mit Melissa, die niemanden anfassen möchte. Das ist okay, denn wir haben anfangen aufzuhören heute. Oder aber aufhören im Allgemeinen, wenn ihr das schon geschafft habt. Ihr dürft eure Erfahrungen gerne teilen unter der 030 30 31 3 mal die 0.
1: Wie ist es denn bei dir?
12: Da komme ich gleich zu. Ich wollte noch eine Sache sagen für die Leute, die jetzt im Radio gerade zuhören. Es kann sehr wohl sein, dass wir irgendwann ab 11 Uhr zack weg sind, weil es Wartungsarbeiten am Funkturm in Berlin gibt. Das heißt, ihr könnt uns dann digital hören. Das könnt ihr übrigens jederzeit, also bei fritz.de/livestream könnt ihr jede Sendung jederzeit auch
3: hören. Wenn ihr zum Beispiel im Auto sitzt und ihr sagt so, oh, ich würde jetzt gerne eigentlich weiterhören, aber geht nicht. Da könnt ihr immer. Das mache ich eigentlich immer so.
4: Ja, oder tatsächlich auf allen Podcast-Plattformen, da kann man auch den Blue Moon nachhören.
3: Yes, das stimmt. So, womit möchte ich aufhören? Ich möchte aufhören mit etwas, womit ich schon angefangen habe, aber es noch nicht konsequent umgesetzt kommen. Ich will das Handy nicht mehr im Schlafzimmer haben.
4: Oh, Klassiker.
3: So, das ist, also es ist dann doch immer, dass die Gewohnheit dann kickt und man dann doch wieder quasi damit so ins Bett geht, Hörbuch anmacht, dann ist okay, aber ich merke, das tut mir unglaublich gut, wenn das Telefon nicht dort ist, sowohl mit, also einschlafen tue ich eh mal gut, aber vor allem der Morgen ist es. So, dass wenn ich nicht irgendwas schnell vorhabe, so von wegen, ich muss jetzt dahin, ich muss los, dann geht das Doom-Gescrolle los und es ist irgendwie schlimmer denn je, obwohl ich irgendwie dachte, das habe ich irgendwie im Griff, aber es ist schlimmer. Mm. Deswegen ist so, und das hilft und dann steht man auf. Deswegen, ja, das möchte ich gerne konsequent aufhören. Das Handy hat da nichts zu suchen und ich will eigentlich noch weniger gerade. Ich habe so ein bisschen so eine Mobilfone-Fatigue, eine Müdigkeit. Und ich habe mir gerade ein neues gekauft, aber ich bin trotzdem irgendwie müde davon.
4: Ja, ich verstehe das. Das habe ich tatsächlich hier auch auf der Liste stehen.
3: Ja, bei also, dir auch?
4: Ja, ich habe das Gefühl, ich habe es schon sehr viel besser in den Griff bekommen als die letzten Jahre.
3: Ja.
4: Besonders, wenn ich merke, ich verfalle in so ein Doomscrollen, das mache ich fast gar nicht mehr eigentlich. Mhm. Und habe mir so, ja, verschiedene Sachen hingelegt. Aber ich lese zum Beispiel super viel auf dem Handy.
3: Ja.
4: Also auch so Manwas, Mangas und ich habe ja auch die Bücherei-App da drauf. Mhm. Und das ist natürlich gefährlich, weil man das schon braucht, um die Sachen zu lesen, aber gleichzeitig ist es dann auch immer mit im Bett und dann guckt man doch nochmal und ja. E-Mails und so. Also ja, schwierig.
3: Vielleicht brauchst du auch so ein Mini-E-Ink-Display hinten aufs Telefon, dass da dann alles nur drauf ist zum Lesen.
4: Ja, ich habe ja sogar ein Buchlesegerät. Ein E-Reader heißt das.
3: Genau.
4: So nennen das die modernen Menschen. Ein E-Reader. Ja, den müsste ich nur mal irgendwie, ich weiß gar nicht, kann man den mit der Bücherei-App verknüpfen? Das weiß ich nicht. Aber auch große Empfehlung, Leute. Bücherei-App, wie geil.
3: Das stimmt.
4: Ja.
3: Also wenn ihr dieses Problem zum Beispiel auch habt und ihr sagt, oh, das hat mir super geholfen, auch damit könnt ihr gerne anrufen unter der 030 31 3 mal die 0 hier beim großen Aufhören Blue Moon. Sollen wir gleich mal aufhören, nur alleine zu quatschen, sondern Leute dazu zu holen?
4: Ja.
3: Okay, das können wir machen. Ich freue mich schon. Ich hoffe, wir haben ganz, ganz viele doofe Überleitungen heute mit aufhören und anfangen. So, wir sollten jetzt mal anfangen, jemanden dazu zu holen. Nee, ich hole mal Ella dazu. Bereit?
4: Ja.
3: Sehr gut.
4: Fangen Sie an.
3: Hallo, ich fange an.
4: Hallo.
3: Hallo, wie geht's dir?
7: Guten Tag. Ja, ganz gut heute.
3: Und sehr euch? Gut. Ja, durchwachsen würde ich sagen, aber grundlegend eigentlich gut.
7: Mhm. Ja, super.
4: So, ja. Womit hast du aufgehört?
7: Also aufgehört habe ich noch nicht damit, beziehungsweise ich bin noch so dabei, also unfassbar nervös zu sein in der Fahrstunde.
4: Fängst du an, Führerschein zu machen?
7: Ja, genau. Hatte heute die 6. Fahrstunde oder so. Ja.
4: Okay, die 6., aber das ist ja schon ein bisschen.
7: Ja,
4: und
7: genau.
4: Wie läuft's so?
7: Also bis jetzt ziemlich gut eigentlich. Genau, ich war halt besonders am Anfang immer richtig nervös. Und keine Ahnung, ich glaube, es hatte noch nicht mal viel mit dem Autofahren zu tun, sondern einfach mit dieser Situation, dass ich jetzt in so einem kleinen Mini-Auto mit so einem relativ fremden Mann neben mir sitze. Der ist eigentlich super lieb, also wirklich, ich glaube, einen besseren Fahrlehrer hätte ich kaum bekommen können. Ja, aber es war halt einfach die neue Situation und alles Mögliche.
4: Ja, es ist ja auch super gruselig und überfordernd. Also ich kann mich noch an meine erste Fahrstunde erinnern, ich bin fast gestorben. Also mitten in Berlin.
3: Dein Fahrlehrer auch.
4: Der wahrscheinlich auch. Aber er war selber schuld. Wir sind in so einer kleinen Straße gestartet, irgendwie 10 Minuten. Und dann war er so, es läuft ja hier schon ganz gut, fahren Sie mal hier links. Und dann war ich mitten auf der Hauptstraße.
3: Ja.
4: In Wedding.
3: Ja, die wissen ja schon, dass das geht. Hat ja schon funktioniert.
4: Und ich war so, hier sind überall Autos und Menschen. Und er so, ja, ich bin ja dabei. Ich so,
3: Ja, aber ich kann mich auch an meine erste Fahrstunde erinnern. Da war es ähnlich. Da waren wir auf dem Parkplatz neben meiner Schule und da ging es dann los. Und dann war ich aber auch schnurstracks schon auf der Straße und bin dann wirklich gefahren. Also ich habe natürlich so Anfahren die ganze Zeit versemmelt. So
4: ja, normal.
3: So. Aber ich weiß auch noch, dass ich auch, also ich kann das voll nachfühlen, weil ich hatte auch panische Angst davor, weil ich immer vom Autofahren oder vom Fahren geträumt habe, schon als Kind. Und dann konnte ich aber nie lenken. Und das ist alles immer so ganz eng geworden, so von, ne, wie wenn du sehr schnell fährst. Ja, ja, ja. Und immer, wenn ich das Lenkrad gedreht habe, ist nichts passiert. Es ist wie so von alleine gefahren. Und ich hatte Angst, dass es sich genauso anfühlt. Und dann habe ich aber relativ schnell festgestellt, okay, man hat doch Kontrolle. Und das hat sehr viel die Angst genommen in dem Moment, wo ich gemerkt habe, ich habe ja die Kontrolle und es funktioniert alles. Aber wie ist es jetzt bei dir? War es jetzt, also du willst ja anfangen aufzuhören, so nervös zu sein, aber es wird ja schon weniger mit jeder Stunde. Denkst du, es ist bei dir die Routine oder war es noch so ein bisschen, keine Ahnung, mantraartiges Vorbereiten?
7: Boah, ich weiß nicht. Ich glaube, das war einfach jetzt so das Gewöhnen an den Fahrlehrer. Also diese Woche hatte ich halt Montag fast den ganzen Tag mit ihm verbracht, wegen erst Fahrstunde und dann Theorie. 2 Stunden, also 3 Stunden basically in Zeitstunden.
3: Ja.
7: Und heute hatte ich auch erst Fahrstunde und dann Theorie. Genau. Und ja, es ist auf jeden Fall schon sehr viel entspannter geworden. Ja, weil er ist halt auch ein entspannter Typ. So, ja. Ne? Genau, aber vielleicht auch ein bisschen zu entspannt. Ich glaube, ich hatte das so ein bisschen verwirrt, weil mein Vater zum Beispiel, das ist so eigentlich so der einzige Mann, mit dem ich so regelmäßig im Auto sitze, der ist eigentlich gar nicht also der ist schon entspannt, aber jetzt nicht so, keine Ahnung, nicht so lebhaft irgendwie. Und mein Fahrlehrer, der singt, der haut im Takt von der Musik auf seinen Beinen.
3: Ja,
4: süß.
7: Ja, der macht alles Mögliche. Der macht Witze. Ja.
4: Er ist ein Happy Boy, sagst du.
7: Auf jeden Fall, ja. Er hat einen guten Musikgeschmack.
3: Das wollte ich gerade sagen, das war bei meinem zweiten Fahrlehrer auch so, dass wir so ein bisschen ähnlichen Musikgeschmack hatten. Und dann hat er immer gesagt, hier, bring doch mal ein Album mit. Und dann haben wir immer irgendwie irgendein Metal-Album halt gehört während der Fahrstunde. Und ich fand auch, das hat sehr relaxed dabei, dass man irgendwie was Gewohntes hatte oder was teilen konnte. Und währenddessen hat man sich dann so konzentriert, um so dieses, es ist ja das meiste beim Autofahren, würde ich sagen, ist Muscle Memory und aufmerksam sein. Also, so dass der Körper alleine weiß, was er zu tun hat und nur noch deine Augen quasi gucken, was passiert eigentlich. Ja. Und dann macht der Körper ja alles alleine. Das heißt nicht, dass man nicht aufmerksam sein muss, sondern ganz im Gegenteil. Aber so, das beruhigt ja total in dem Moment, wo so alles in sich greift. Und das hilft, wenn man es mit Musik verbindet, würde ich sagen. Ja.
4: Ja. Also auch nochmal. Kurzes Wachwerden an alle, die hier im Auto zuhören und lange fahren müssen. Bitte einmal Augen auf.
3: Augen auf, einmal anhalten an die frische Luft. Es wird ja auch kalt draußen.
4: Genau. Und vielleicht ruft ihr auch einfach kurz hier an. Heute geht es ums Aufhören. Womit habt ihr aufgehört? Womit möchtet ihr gerne noch aufhören? Habt ihr Tipps? Habt ihr erfolgreich mit dem Rauchen aufgehört? Etc. All diese Dinge könnt ihr mit uns hier besprechen. Vielleicht braucht ihr auch noch einen kleinen Schubser, um mit etwas aufzuhören. Darüber können wir hier reden unter der 030 30 31 dreimal die 0. So, heute geht es bei dir ums weniger nervös sein. Aber das geht ja schon voran. Gibt es denn irgendwas, womit du erfolgreich aufgehört hast?
7: Boah, das weiß ich gar nicht. Mein Gehirn ist gerade so hier, da, Dings. Ah, alles Mögliche. Womit habe ich denn aufgehört? Das ist eine gute Frage. Also ich würde sagen, ich kann mittlerweile viel besser Nein sagen oder sagen, wenn ich irgendwie was brauche oder so. Ja.
4: Ja, voll gut.
3: Also, ich auch, ist ein schwieriger Skill. Also,
7: ja, so von der ersten Klasse bis jetzt, ja, natürlich habe ich große Fortschritte gemacht. Ich war in der ersten Klasse schon sehr schüchtern. Also, ja, so bestes Beispiel, glaube ich, wenn ich auf Toilette musste, habe ich der Lehrerin gesagt, ich bin gleich wieder da und dann musste sie raten.
3: Aber was würdest du sagen, so Skala von 1 bis 10, wie oft sagst du noch ja, obwohl du eigentlich nein meinst? 10 ist das Höchste und 1 niedrigste?
7: Ach, ich würde mal sagen, so eine 5.
3: Eine gute 5. Was bist du bei dir, Melissa? Ja. 0.
4: Nee, das heißt tatsächlich ja auch auf der Liste. Ich will noch mehr Nein sagen.
3: Noch mehr Nein. Es gibt ein gutes Computerspiel, wo es sich genau darum dreht, wo einer die ganze Zeit nur Nein sagt dann.
4: Ach, witzig.
7: Ja. Cool.
4: Also ich habe das Gefühl, es ist so ein bisschen wieder eingerissen.
3: Mhm.
4: Aber ich würde sagen, vielleicht so, wenn 10 ist, ich sag nie nein.
3: Ja.
4: Oder ich sag, achso, okay, 10 ist, ich sag nie nein, dann bin ich vielleicht so bei 2, 3?
3: Mhm.
4: In dem Dreh, würde ich sagen.
7: Ja, super.
4: Und du?
3: Ja, gute Frage. Habe ich mich, ich mal noch überlegen. Ich glaube, ich sag schon viel besser so klar nein. Und bei manchen Sachen kann ich nicht, weißt du, so mhm. nein sagen. Manche Sachen sind so Arbeitssachen, man ist so, jetzt macht man es irgendwie.
4: Ja, okay, das muss ja dann.
3: Aber ich würde sagen, wenn ich mit mir selber rede, so wo ich auch so Gewohnheitssachen und sowas habe, da sage ich, glaube ich, viel mehr ja, als ich nein sagen sollte. Und dann würde ich mal sagen, ich bin bei einer 7 oder so. Ich sage schon noch zu oft ja zu Sachen, wo ich nein sage eigentlich. Aber ich glaube, mehr in meiner inneren Stimme als mit anderen Personen. Also da fällt es mir schon einfacher. Das Spiel heißt übrigens Say No More.
4: Ah.
3: Also als Empfehlung. Ist auf jeden Fall lustig. Ist auch kurz, aber es ist ganz süß.
4: Mhm. Witzig.
7: Ja, aber jetzt können wir das Spiel ja mal rumdrehen. Wie oft sagt ihr, warte mal, andersrum, warte, was war jetzt? Mit,
3: ja, nein sagen.
4: Nein sagen.
7: Ja, nein sagen, genau. Ja, wie oft sagt ihr nein, obwohl ihr eigentlich ja wollt, meint?
3: Ah.
4: Oh. Eigentlich nur, wenn es wegen Arbeit ist und ich das, und ich will was machen, aber an dem Tag muss ich halt arbeiten.
3: Ja.
4: Aber sonst bin ich jemand, der, glaube ich, ganz, ganz, ganz viel ja sagt. Besonders dieses Jahr. Dieses Jahr habe ich super viel ja gesagt, selbst wenn ich ein bisschen Angst hatte.
3: Das stimmt. Ich habe auch dieses Jahr viel mehr zu Sachen ja gesagt. Ich habe jetzt gerade versucht mit, oder fange mit einer neuen Routine an. Und mal gucken, wo es hingeht, weil ich habe mein Leben lang gesagt und ich stehe auch immer noch dazu, ich kann nicht malen. Also kann ich auch nicht. Und jetzt habe ich aber angefangen, jeden Tag so 6 Minuten morgens zu malen und quasi unter dem Deckmantel, es soll auch hässlich sein, aber um es überhaupt mal zu machen, um die Erfahrung irgendwie zu machen. Und es ist irgendwie ganz witzig, so vor sich hin zu scribbeln und zu gucken, was ist das, was so der Ausdruck ist und so ein bisschen dann so ein Nein zu, oder ein Ja zu, ich probiere einfach Sachen aus, in denen ich weiß, dass ich schlecht bin und das zu akzeptieren und weg von diesem, ja, ich muss doch schon gut sein in irgendwas oder und umgekehrt zu sagen, ja, was ich nicht kann, das mache ich auch nie wieder. Heißt ja nicht, dass ich dann irgendwann passabel da drinne werde, aber dann habe ich wenigstens nochmal so, wenigstens so probiert.
4: Okay, mit dem Perfektionismus aufhören.
3: Ja, quasi. Ist ja auch nur Prokrastination.
4: Nö, finde ich nicht.
3: Das ist schon viel.
4: Aber was prokrastinierst du denn?
3: Nee, also Perfektionismus ist ganz oft ein Ausdruck von Prokrastination.
4: Ja, ja, absolut.
3: Das meine ich.
4: Würde ich absolut zustimmen. Ja. Ja, aber sehr gut. Also, das sind doch alles gute Sachen. Vor allem, wenn du sagst, du warst früher schüchtern und jetzt fährst du irgendwie alleine auf Festivals und durch die Republik und machst Führerschein und Ausbildung. Voll mutig.
3: Voll. Ich würde noch,
7: ich würde
3: noch eine Frage reinschmeißen. Also wie sehr nervt es euch, wenn andere zu euch sagen, dass ihr was mit was aufhören sollt? Das finde ich ist auch noch ein spannender Ding.
7: Ziemlich nervig.
4: Es kommt ein bisschen drauf an, wenn es was ist, was ich, wo ich selber nervig finde, dann finde ich es vollkommen okay. Aber ich hatte so eine Situation mit einer guten Freundin, wo sie meinte, du musst aufhören, meinen Freund als crazy und Arschloch zu betiteln. Und ich war so, ja, aber wenn es nun mal so ist, was soll ich machen? Und jetzt ist sie nicht mehr mit dem zusammen und jetzt ist sie so, ja, also jetzt kannst du auch wieder sagen, dass er ein crazy Arschloch ist. So ist er halt. Und ich so, ja, siehst du? Da habe ich dann schon ein bisschen Probleme mit, wenn ich denke, ich habe recht.
3: Das ist aber auch wieder, das ist auch sehr typisch du. Ich finde, ich finde auch immer, es kommt ein bisschen drauf an, was der Kontext irgendwie ist. So von wegen, ist es etwas, wie soll ich sagen, ist es etwas, wo ich Feedback wichtig finde? Oder ist es so, wo ich das Gefühl habe, das Feedback führt nirgendwo hin? Sowas wie, keine Ahnung, wenn ich wieder also in Stressessen reinfalle und dann finde ich es schon gut, dass mich jemand drauf aufmerksam macht, so von wegen, ey, gerade habe ich das Gefühl, es ist gerade wieder ein bisschen unter der Kontrolle, außer Kontrolle, das ist so die eine Sache, das finde ich dann okay, aber wenn die andere sagt, jetzt hör doch mal auf, so viel zu fressen, dann würde ich sagen so, also Bruder, Schnabelschuh hier. Ja, ja, aber also nicht, dass das jetzt ein Fallbeispiel ist, das war ein Fallbeispiel.
4: Ja.
3: Also, aber wisst ihr, was ich meine? So, es kommt drauf an, wie die Kritik geformt ist und ob ich sie valide finde.
4: Mhm.
3: Da greift so ein bisschen, ja, was wolltest du sagen, Ella?
7: Nix.
3: Das ist okay.
4: Kein Problem. Wie ist es denn bei dir?
7: Bei mir? Kannst du vielleicht nochmal die Frage sagen? Sorry, ich bin voll müde.
3: Das ist okay. Wir machen auch gleich Schluss. Ist ja noch ein voller Tag. Ich meinte, so wie sehr nervt es dich in dem Fall, wenn andere dir sagen, womit du aufzuhören hast oder sollst.
7: Ach so. Ja, finde ich sehr nervig, weil ich überdenke sowieso schon ganz viele Sachen.
3: Mhm.
7: Da denke ich mir dann meistens immer so, ja, jetzt musst du das nicht auch noch überdenken. Aber so, wenn es halt wirklich was dran sein könnte, was dran ist, so, keine Ahnung, wenn mir jetzt die Kiefernorthopädin sagen würde, ich soll aufhören, Chips zu essen, dann würde ich es verstehen.
4: Ja.
7: Aber ich esse gar keine Chips, deswegen juckt nicht. ja, aber ansonsten bei so Sachen, keine Ahnung. Ja, das ist, finde gerade kein Beispiel, aber da finde ich sehr nervig.
3: Mm. Das verstehe ich.
4: Ja, ja, dann würde ich sagen, ab ins Bett. Hast du dir verdient nach der stressigen Fahrstunde
3: genau.
4: Und auch nach Theorie.
7: Danke.
3: Jawohl. Und danke dir, wie immer, fürs Anrufen. Hab einen ganz entspannten Abend.
7: Ja, ihr auch. Gute Nacht.
3: Gute Nacht. Ciao, ciao.
4: Tschüss.
3: Oh, da habe ich sie aufgeschrieben. Tut mir leid, Ella. Ich sollte aufhören, so schnell auf Drop zu drücken.
4: Ja.
3: Naja, apropos aufhören. Ich dachte, es gibt dumme Tanz. Wir sind heute beim Blue Moon und es geht ums Anfangen mit dem Aufhören. Habt ihr schon mal was gehabt? Oder habt ihr gerade was, womit ihr unbedingt aufhören wollt? Habt ihr etwas geschafft, mit etwas aufzuhören? Oder wollt ihr vielleicht darüber reden, dass ihr denkt, jemand anders sollte mit irgendetwas aufhören?
4: Mhm.
3: Oder ihr habt einen Tipp dafür? All das wollen wir wissen. Heute hier im Blue Moon mit Melissa und Felix unter der 030 30 31 3 mal die 0.
4: Yes. Ich bin sehr gespannt. Also wollt ihr vielleicht aufhören, Kontakt mit toxischen Menschen zu haben? Wollt ihr aufhören, euch zu verstellen? Wenn ihr eigentlich was ganz anderes wollt, wollt ihr aufhören, mehr Nein zu sagen? All diese Sachen möchten wir gerne von euch hören.
3: Yes. Bevor ich Rebecca dazu hole gleich,
4: ja.
3: Ich würde noch eine Frage, was ist denn bei dir, gibt es etwas, womit du aufgehört hast und das findest du richtig gut?
4: Ich habe aufgehört, ich muss kurz überlegen, ich glaube, ich habe aufgehört, so viel auf die Meinung von Leuten zu geben, mit denen ich gar nichts zu tun habe.
3: Ja.
4: Irgendwie, ich habe das auch gemerkt, dieses und letztes Jahr, als ich auf der Fashion Week war, mir war alles so doll egal. Weißt du, was ich meine?
3: Ja, ja.
4: Und das war so ein richtig befreiendes Gefühl. Ich glaube, das ist was auch so ein bisschen mit dem Alter kommt.
3: Vielleicht, ja. Das wäre auch spannend, wenn jemand anrufen möchte und sagt, ey, ja, viel kommt dann damit.
4: Ja, dass ich mir so denke, also, keine Ahnung, ein paar Leute haben natürlich auch weird geguckt, weil ich nicht einfach nur schwarze Klamotten anhatte. Und dann meinte auch so, ein Bekannter von mir war so, die gucken ja gerade so und ich so, I couldn't care less. Also ganz viel ist ja nicht mein Problem, weißt du?
3: Ja, voll, ja, ja.
4: Und ich glaube, das ist irgendwann so eine Erkenntnis gewesen, dass die Befindlichkeiten anderer Leute nicht mein Problem sind.
3: Ja, ist doch
4: und,
3: wahr.
4: Ja, das finde ich richtig gut und das möchte ich noch mehr machen.
3: Ja, voll.
4: Ja, und du?
3: Rauchen, der Klassiker.
4: Oh.
3: Also ich habe ganz, ganz lange geraucht. Einfach auch eine klassische Millennial-Sozialisierung und davor auch. Also meine Mama hat geraucht, meine Oma hat geraucht, meine Tante hat geraucht. Also alle in meinem Umfeld haben geraucht und auch während wir dabei waren als Kind. Das war ja normal, so in der Stube und sowas, dann sitzt du da dabei. Das heißt, für mich ist Rauchen etwas, was im Unterbewusstsein extrem positiv konnotiert ist, also geruchsmäßig, erinnerungsmäßig. Deswegen war es nur abzusehen, dass ich dann irgendwann auch angefangen habe zu rauchen als Teenager und dann auch junger Erwachsener und habe dann wirklich auch so eigentlich meine 20er hinweg eigentlich die ganze Zeit geraucht.
4: Mhm.
3: Also eher tendenziell dann immer mehr. Und es war mehr so ein Gewohnheitsding. Und dann habe ich 2009 einfach auf einen Tag, auf einen anderen Tag aufgehört.
4: Wow, auch nicht so Schritt für Schritt, sondern Knall auf Fall.
3: Ja, es war, ich habe zwei jüngere Geschwister und ich wollte nie, dass die mich rauchen sehen. Also, weil ich nicht wollte, dass die, weil ich wusste schon, so, die sollen nicht diese Sozialisierung bekommen, dass der, also ihre Mutter, also wir sind Halbgeschwister, die raucht auch, aber ich wollte nicht, dass sie den großen Bruder auch rauchen sehen. Mm. Und deswegen habe ich immer aufgehört, wenn ich bei denen war und dann habe ich das da wieder gemacht und dann habe ich einfach nicht wieder angefangen.
4: Ja.
3: Und das ist etwas, was ich im Nachgang auch bis jetzt, weil es immer wieder hochkommt, so von wegen, oh, jetzt eine rauchen wäre mega geil. Oh, jetzt fühle ich es total.
4: Jetzt eine rauchen.
3: Wirklich eine rauchen, das wäre der absolute Kracher. Und immer, wenn das hochkommt, dann kann ich mir also wirklich so im Kopf sagen, nee, dir geht's einfach so viel besser, seit du aufgehört hast. Mit allem geht's dir besser.
4: Ist das wirklich so?
3: Ja, ja. Es ist jeder, der jetzt vielleicht dir zuhört und denkt so, oh ja, ich würde auch gerne, ich kann euch wirklich nur sagen, es ist das Geilste. Also, das sind wirklich die dümmsten Sachen. Also klar, manche Leute nehmen dann erstmal zu und bla bla bla, aber der entscheidende Point ist, ihr kriegt besser Luft, ihr könnt mehr Sachen machen, ihr stinkt einfach nicht mehr so krass.
4: Ja.
3: Also, ich hab das selber nie gerafft, aber it's crazy, wenn jemand vom Rauchen reinkommt.
4: Mhm.
3: Das riecht man im Ganzen auf, man kriegt das selber nicht so mit. Geschmackssinn ist wieder besser geworden, Geruch ist besser geworden, aber wirklich so gesundheitlich hat sich einfach alles nach oben geschraubt in dem Moment, wo ich aufgehört habe. Und ich war wirklich so, ey, das ist es sowas von wert. Dann mache ich lieber alles andere als das.
4: Mhm. Ey, wenn ihr Tipps habt, wie man mit dem Rauchen aufhört oder auch mit anderen Substanzen, was auch immer. Alkohol, ist es ja bald auch wieder irgendwie sober Oktober oder sowas?
3: I don't know.
4: Ja, achso, wir haben ja sogar
3: schon Oktober.
4: Naja, ja. Dann ruf gerne an unter der 030 30 31 dreimal die 0. Wir haben ein bisschen Platz in den Leitungen, da müsst ihr auch nicht lange warten. Und jetzt
3: holen wir mal Rebecca, also die wartet nämlich schon, während wir uns hier verquatscht haben. Hallo.
8: Hello, ihr zwei.
3: Na du, wie geht's dir?
8: Oh ja.
3: Oh ja, okay, der Klassische. Könnte besser sein.
8: Richtig.
3: Ja, das fühle ich.
4: Ja.
3: Naja, erstmal schön, dass du den Weg zu uns wieder in die Sendung gefunden hast. Dann haben wir jetzt erstmal hier eine schöne Zeit. So, das wollte ich sagen. Was hast du denn mitgebracht? Womit würdest du gerne aufhören? Oder hast du mit etwas aufgehört, wo du sagst, oh, da möchte ich drüber reden?
8: Also, bevor ich das sage, erstmal Respekt, dass du aufgehört hast. Mhm. Aber ich glaube, du hast dich versprochen. Du hast gesagt 2009.
3: 19, ja, stimmt.
8: Ja.
3: Das ist korrekt. Okay, ja. Das ist stimmt. 2019 habe ich aufgehört. Ja, ich bin doch noch in meinen 20ern.
4: Ganz knapp, genau. Ja, ja.
3: Ja, stimmt. Ich habe mich versprochen, das ist korrekt. Ja, wir sind ja schon in 2026. Wie enttäuschend.
4: Naja.
3: Nee, genau, ja. Ja, aber danke.
8: Ja.
3: Und bei dir?
8: Also, ich würde gerne aufhören, immer alles persönlich zu nehmen.
3: Mm.
8: Das passiert mir heute, also heutzutage, nicht heute, sondern heutzutage immer wieder, dass ich an einer Gruppe von Leuten vorbeilaufe, die ich noch nie gesehen habe und gerade in dem Moment lachen die über irgendwas und gucken dann zufällig in meine Richtung und mein erster Gedanke ist dann immer, oh, die machen sich über mich lustig, ich sehe bestimmt komisch aus oder ich habe irgendwie, bin ich komisch gelaufen oder so eine Million Dinge gehen mir durch den Kopf. Und ich weiß nicht, wie ich das abschalten kann.
3: Oh, aber das kann ich nachfühlen. Also so reagieren auf Sachen. Das ist ja auch so, also ich kenne das auch in Gesprächen, wenn Leute irgendwie was sagen und das irgendwie falsch klingt in dem Moment, dass man es direkt auf eine persönliche Ebene nimmt und man eigentlich so einen kurzen Schritt zur Seite nehmen muss. Man so, warte mal, Moment, wir gucken mal gerade über diese Situation drüber, was ist gerade passiert. Und ist das wirklich so... Also ja, das ist das, was mir tatsächlich umgekehrt dann geholfen hat. Also so dieses so sofort im Hirn zu sagen, okay, warte mal, lass uns mal kurz die Situation angucken. Ja, die haben gelacht. Ja, die werden über irgendwas gelacht haben. Was ist mir doch egal, wenn die jetzt da, weißt du? Aber das muss erstmal so diesen Schritt machen. Aber es ist total schwer.
8: Ja.
3: Ja, ist ganz schön. Wie ist es bei dir, Melissa? Kannst du das nachfühlen?
4: Nee, tatsächlich nicht so. Aber ich sehe halt auch, seit ich in die Pubertät kam, super seltsam aus.
3: Du meinst, seit du geboren wurdest, oder?
4: Auch das.
3: Voll gemein.
4: Er hat Glück, dass er sehr weit weg von mir sitzt.
3: Er hat sehr kurze Almas.
4: Das stimmt leider auch.
3: Ja.
4: Richtig auf Krawall hier heute gewesen.
3: Natürlich.
4: Es muss noch jemand anrufen und Felix beleidigen für mich. 030 30 31 3 mal die 0.
3: Wir sollten aufhören, Felix so viel Sprachanteil hier in der Show zu geben.
4: Nee, irgendwie habe ich mich, glaube ich, dran gewöhnt, dass Leute mich anstarren. Und ganz oft sehe ich das nicht. Und wenn ich schon selber merke, die Leute starren mich an, dann muss schon richtig schlimm sein an dem Tag.
3: Ja, verstehe.
4: Also wenn wir manchmal, wenn Felix und ich unterwegs sind, dann warst du ja auch manchmal so, boah, die Leute gucken heute voll. Und ich bin so, ist mir nie aufgefallen. Oder ist mir heute auch aufgefallen, weißt du? und ich denke mir ganz oft, ich bin gar nicht so wichtig. Ich bin gerade einfach nur irgendein NPC, der an den Leuten vorbeiläuft. Selbst wenn ich mein Telefon raushole und irgendeine Story mache und in die Reihen rede, dann läuft die Person an mir vorbei, guckt mich seltsam an, aber dann hat sie mich auch 10 Sekunden später wieder vergessen. Das Gehirn kann gar nicht so viel Informationen speichern. Und ich glaube, ich bin gar nicht so wichtig, dass Leute sich so auf der Straße oder was auch immer,
3: ja,
4: dass ich so viel Raum in deren Leben einnehme. Weißt du, was ich meine? Ja.
3: Ja, voll. Ist eigentlich ein ganz guter Blick auf die Sachen, weil ich kenne das auch so, dieses so, wenn ich draußen was mit dem Handy aufnehmen muss für Arbeit oder so, dann fühle ich mich auch immer richtig awkward.
4: Mm.
3: Dann rede ich auch nur halb so laut und bin so, hoffentlich kriegt keiner mit.
4: Also Normallautstärke.
3: Ja.
4: Ja, aber ich kenne das. Also so Sachen persönlich nehmen ist auf jeden Fall auch eine Sache, mit der ich gerne mehr aufhören würde.
3: Ja.
4: Ja. Also gerade im Arbeitskontext ist das bei mir.
3: Ja. Oh ja, aber kennt ihr das auch umgekehrt, also von wegen persönlich nehmen, in der Arbeit sich auch in sowas reinzusteigern? Also so dieses so, ich habe ganz oft das Gefühl, dass wenn ich in Arbeit drin, dann steckt da immer so ein persönlicher Anteil von mir drin und dann kann ich nicht so richtig so den Abstand dazu finden und dann ist auch so, Misserfolg dort drin ist auch persönlicher Misserfolg.
8: Ach so, oh ja.
3: Weißt du, was ich meine?
4: Ja, total.
3: Und man
4: ja,
3: ist wirklich so, es könnte mir doch gerade nicht egaler sein, weißt du, also so, ja, ich habe die Arbeit gemacht und es ist alles okay und dann war es jetzt halt vielleicht nicht so erfolgreich, wie ich mir erhofft habe, aber drauf, also die Arbeit ist trotzdem erledigt worden, so. Welt dreht sich weiter, ist alles okay oder eine Idee wurde abgeschmettert, also gerade wenn wir in so einem Freiberuf-Job irgendwie ist und man ist so, oh, jetzt habe ich aber doch so viel Energie reingesteckt und so, und so dieses so, warum? Hör auf, es ist doch, siehst doch mal nur als Arbeit, weißt du, also so,
4: ja,
3: dieses
4: total.
3: So, ist nicht alles Teil meiner persönlichen Journey.
8: Ich habe manchmal so Tage auf der Arbeit, wo ich mich irgendwie gar nicht konzentrieren kann. Jetzt völlig unabhängig vom davon, wie viele Leute wir jetzt auf der Schicht sind. Und dann denke ich mir immer, wie bist du jetzt, was hast du jetzt eigentlich heute gemacht? Ich war irgendwie gefühlt überall und nirgendwo. Und dann sitze ich so kurz vor Ende der Schicht am Computer, muss meine Sachen dokumentieren und weiß gar nicht mehr, was ich gemacht habe, was ich jetzt aufschreiben soll.
4: Ja, ja.
8: Vor vereinzelten Tagen.
4: Voll. Einfach so Maintenance. Wie heißt das auf Deutsch?
3: Man
8: funktioniert physisch.
3: Ja. Jetzt wirklich immer, das ist immer so geil, wenn du dann Sachen fragst, sondern Maintenance ist einfach
4: Wartungsarbeit.
8: Wartungsarbeiten,
4: ja. So.
8: Wartungsarbeit, das finde ich sehr gut.
4: Das kann man dann hinschreiben, aber ich kenne das auch. Ich denke auch manchmal so, hey, ich habe heute gar nichts gemacht, aber gleichzeitig habe ich auch mit 1000 Leuten telefoniert und E-Mails geschrieben und so. Also, aber es fühlt sich dann so unbefriedigend auch an, finde
3: ja,
4: ich.
3: Ja, total. Da Wartung ist das Wort.
4: Ah, Wartung, ja, ja, danke.
3: Aber ich finde, da hattest du mal einen ganz guten Take, als wir auch darüber gesprochen haben, über diese Sachen so, ich glaube, das ist auch was, womit man anfangen kann oder aufzuhören, sich damit immer fertig zu machen, man akzeptieren, dass es halt Kartoffeltage gibt, die sind ja halt einfach da, die heißen auch Kartoffeltage.
4: Ist so. Ich brauche einfach auch dann so ein großes Kartoffelkostüm.
3: Ja, voll. Stimmt. Oder so eine Kartoffelmütze damit. Oder so ein Pin. Heute ist Kartoffeltag.
4: Ja. Ja, wirklich.
8: Ja, ja, ja,
4: ja.
8: Mir sind noch zwei andere Sachen eingefallen.
3: Ja, hau raus. Ja,
8: einmal, womit ich aufgehört habe, ist Alkohol trinken. Das war in meiner Hochzeit. Also ich hatte selber nie irgendwie Suchterscheinungen. Aber ich habe irgendwie gemerkt, das gibt mir so überhaupt nichts. Und bin ich einfach nur ungesund. Und als ich dann meine Leberwerte gesehen habe, war ich so, oh shit.
4: Oh.
8: Ja. So. Obwohl ich gar nicht so viel getrunken habe, aber ich habe gleichzeitig aufgehört mit Alkohol und mit Fleischkonsum und da hat sich meine, ist das komplett in den Normalbereich gegangen.
3: Ja, krass, sehr gut.
8: Oh, das hat sich gelohnt.
4: Ja, geil. Richtig gut. Ja. Leute, habt ihr auch aufgehört mit dem Saufen? Oder mit was anderem? Dann ruft gerne an und erzählt uns davon. Wir möchten mit euch darüber quatschen. Mit was habt ihr aufgehört? Oder vielleicht auch, mit was habt ihr aufgehört, um mit was anderem anzufangen? Also sowas wie, ich habe aufgehört, Alkohol zu trinken, aber dafür kaufe ich jetzt sehr viel Pokémon-Karten.
3: Nice.
4: Oder vielleicht auch eine große Sucht von mir, mit der ich aufgehört habe, ist World of Warcraft zum Beispiel gewesen. Also, ja, das war auch hart, Leute, was soll ich sagen? Redet mit uns darüber, wir möchten das hören und auch wie ihr es geschafft habt. Vielleicht inspiriert ihr ja auch andere Leute. Wir haben Platz in den Leitungen, ruft gerne an 030 30 31 und dreimal die 0.
3: Yes. Alkohol trinken hatte ich bei mir auch aufgeschrieben unter dem Punkt, womit ich aufgehört habe, ohne es zu merken. Weil ich einfach irgendwann, also ich trinke schon nochmal Alkohol, aber jetzt nicht so, also wirklich sehr, sehr, sehr, sehr, sehr, sehr unregelmäßig. Mhm. Also ich kann es wirklich an einer Hand abzählen, wie viel ich jetzt in dem Jahr irgendwie mal ein Glas Wein getrunken habe. Und habt ihr auch was, womit ihr einfach so aufgehört habt und irgendwann so, ah, stimmt, das, das ist ja gar nicht mehr.
4: Ich glaube auch Alkohol.
3: Ja.
4: Also ich trinke schon ab und zu, aber ich müsste jetzt zum Beispiel aktiv überlegen, wann ich das letzte Mal Alkohol getrunken habe.
3: Mhm. Krass, ja, ja. Fühle ich. Es ist ja eh auch gerade der Trend. Wie ist es bei dir, Rebecca? Gibt es da auch was, wo du sagst, so, ah, das ist einfach so passiert?
8: Ich überlege gerade. Ich weiß es nicht.
3: Hm. Überleg noch.
4: Hm.
3: Also, womit ich auch. Nee, das habe ich sehr bewusst gemacht. Also, es ist gar nicht so einfach, sich dann darüber Gedanken zu machen. So, stimmt, womit habe ich denn aufgehört und es war mir nicht bewusst?

0: was umgekehrt, so was ihr aufgehört habt und dann wieder angefangen habt?
1: Ja, häkeln.
0: Ah, sehr gut.
1: Ich habe es in der Ausbildung erst gelernt, also in der Pflegeausbildung hat mir das eine Freundin beigebracht. Und dann habe ich aufgehört. Ich weiß warum. Mir ist irgendwie schwindlig geworden in diesem Zeitraum. Und dann dachte ich, das ist ja durch diese kreisende Bewegung. Dann habe ich es ewig nicht mehr gemacht. Und dann habe ich aber vor so einem Jahr ungefähr wieder angefangen. Und das nur, weil Melissa das in ihren Shop reingestellt
0: So
1: hat.
0: nämlich.
2: Aber das ist doch gut eigentlich.
0: Ich kann es zeigen.
2: Ich hoffe, dir wird nicht mehr schwindelig.
1: Nee, tatsächlich nicht.
0: Sehr gut. Ich habe noch eine Sache. Was sagt ihr, also wenn ihr so euch entschließt, mit etwas aufzuhören, seid ihr so jemand, der dann allen davon erzählt oder macht ihr es einfach so still und heimlich für euch?
1: Oh, nur wenn gefragt wird, glaube ich. Also ich mache da nicht so ein großes Ding raus. Also ich habe jetzt auch niemandem gesagt, ich trinke nie wieder Alkohol, sondern irgendwann fällt halt auf, ah, guck mal, Rebecca hat gar keinen Wein getrunken. Und dann fragen die Leute und da sage ich, nö, ich mache das nicht. Und dann sind die so, ah ja, okay.
2: Boah, teils, teils, glaube ich. Also gibt schon so Sachen, wo ich dann so bin, so, jetzt weniger faul sein, wieder Sport machen, los geht's für 2 Monate und dann wieder nicht.
1: Ja, mir ist aufgefallen, wenn ich Leuten erzähle, dass ich eine neue Routine habe, dann ist es so, ach guck mal, jetzt hast du es denen erzählt, jetzt musst du es nicht mehr machen, weil es ist ja fertig. Und dann, ja, das ist dann dieses Blöde.
0: Ja, aber das finde ich ganz spannend, weil umgekehrt, das ist ja, manchmal finde ich so Sozialdruck ganz gut. Jetzt habe ich ja Leuten erzählt, jetzt muss ich es auch machen.
2: Ja,
0: Aber ich war
2: voll.
0: so, oh, vielleicht funktioniert auch mein Hirn so und sagt so, jetzt habe ich es genau das, ich habe es Leuten erzählt und jetzt muss ich ja nicht mehr, weil jetzt, es sind eh egal.
2: Häkchen
0: So,
2: dran.
0: das wäre kurios, weil manchmal funktioniert das extrem gut. Also, dass ich das Gefühl habe, Leute beobachten mich und deswegen mache ich es nicht, weißt du? Oder mache ich das erst recht, so von wegen so, oh, jetzt habe ich hier das verändert. Und frage mich dann, ob ich da manche Sachen mache, wo dann keiner hinguckt und es dann gar keinen Unterschied macht. Weil viele Sachen mache ich doch nur einfach ohne irgendjemanden davon erzählen. Und dann ist erst so, ja, ich habe übrigens das jetzt gemacht. Fertig.
2: Ja.
0: Aber ich glaube, ich erzähle einfach eh immer ganz viel. Lustig. Nee,
2: Okay.
0: aber.
2: Gibt es denn irgendwas, wo du auch sagst, du meinst eben, dir sind 2 Sachen noch eingefallen?
1: Ja, genau. Also das andere, womit ich auch gern aufhören würde, ist so meine Körpersignale zu ignorieren. Sowas wie Sättigungsgefühl oder Schmerzen, wenn ich jetzt länger in derselben Position sitze und ich bin gerade so am irgendwas werkeln und ich will aber meine Position nicht ändern, weil es gerade so bequem ist eigentlich. Aber eigentlich habe ich auch Schmerzen und irgendwie, ja, es ist so ein komischer Teufelskreis. Oder wenn ich aufs Klo muss und ich denke mir so, ah nein, ich will das aber fertig machen, ich will es nicht fertig machen.
2: Ja.
0: Das verstehe
2: Mein
0: ich.
2: Gott, morgens noch im Bett bleiben. Ja.
0: Ja, Beste.
1: Oh Gott, wenn ich ausschlafen möchte, weil ich frei habe und dann werde ich so keine Ahnung, um 7 Uhr wach, weil ich aufs Klo muss und dann kann ich nicht mehr einschlafen. Das ist das Schlimmste.
2: Oh mein Gott, das ist wirklich
0: Das verstehe
2: frech
0: ich.
2: einfach vom Körper. Dann lieber
1: Ja.
2: nachts um 3 wach werden.
0: Das stimmt.
1: Werde ich halt nicht.
2: Was so,
1: Also,
2: Pipi-Wecker.
1: man will die Aufgaben so, aber meistens halt, ja.
0: Ja, das ist das, was mich am meisten aus dem Bett raustreibt zum Morgen. So, ach Mann, jetzt aufstehen. Nein, nicht mehr aufwachen.
2: Ja, und es
0: Nein.
2: wird nur immer schlimmer, umso älter man wird.
0: Das stimmt. Aber
1: Ja.
0: umgekehrte Frage, quasi noch so als Abschluss vielleicht. Wie ist es mit euch, wenn ihr einen Rückfall habt? Quasi, wie geht ihr damit um? Also könnt ihr damit gut umgehen? So von wegen, oh, ihr habt jetzt gesagt, ich will aufhören mit dem und dem und dann hat es doch nicht so geklappt, wie ich es will. Demotiviert euch das dann krass oder?
1: Also ich glaube, es ist besser geworden. Früher war ich so, ah, okay, jetzt hat es einmal nicht geklappt, da kannst du auch gleich aufhören. Und ich erwische mich dabei, wie das immer seltener passiert.
0: Ja, ich glaube, es kommt immer aufs Szenario so ein bisschen dran, weil overall würde ich sagen, also Scheitern gehört ja zur Geschichte dazu, deswegen ist es okay. Also
2: Ja.
0: ist ja Teil des Ganzen. Aber manchmal ist es dann wirklich schon so, wenn man so, gerade wenn es so um innere Stärke oder sowas geht, also so diesem inneren Schweinehund nachgeben, das passiert mir schon dann oft und dann ärgere ich mich extrem krass über mich selber und dann ärgert man sich noch mehr und wird noch frustrierter.

0: Twitter, so gerade Essen ist da so ein Thema, so wenn man irgendwie sich doch mehr bestellt hat, als man eigentlich Hunger hat und man es wusste, ja, und dann isst man doch alles und einem ist dann voll schlecht, aber es geht auch nicht anders und dann ist man richtig, also bin ich zumindest immer richtig krass sauer auf mich, warum ich nicht quasi diese Gier unter Kontrolle bekomme und dann ist halt so, ja, ist halt dann jetzt einfach gerade mal so, ja, was will man machen und dann macht man später was, aber ist dann, das ist schon ätzend.
1: Ja, bei mir ist halt auch das Problem auch mit dem Essen, dass ich immer sehr schnell esse und dann merke ich gar nicht, dass ich schon satt bin. Und dann bin ich so fertig und dann merke ich so, oh nee, das war ein Fehler.
0: Ja, also, ja, das kenne ich.
2: Ja, ich meine, da kann man auf jeden Fall immer mit mir zusammen essen, weil ich bin die langsamste Esserin der Welt.
0: Das stimmt.
1: Ich glaube, mein Mann ist auf Platz 2.
0: ihr könnt ja einen langsamen Essen-Wettbewerb machen.
2: Ja. Ja, auf jeden Fall. Und ich glaube, ein guter Tipp ist dann zu warten, bis er fertig ist mit seiner ersten Portion und dann holt man sich auch erst die zweite.
1: Nee, dafür bin ich zu ungeduldig. Also wenn ich Hunger habe, und also wenn wir beide Hunger haben und dann einer noch warten muss,
2: einfach, dann gibt's
1: nicht nur,
2: Krieg.
1: Dass er sich an den Tisch setzt, ne, das ist ja okay, aber bis, dass ich warten müsste, bis er seine Portion aufgegessen hat, ich glaube, da würde ich
0: das verstehe ich. Aber das versuche ich trotzdem oft. Ja.
2: Ach, ich finde irgendwie, man muss da, wie du vorhin auch schon sagst, man muss ein bisschen vergebsamer mit sich sein, was das
0: ist. Ja, voll.
2: Weil wir sind alle erwachsen, wir haben alle Sachen zu tun, manchmal ist das Leben einfach stressig und dann hast du halt mal einen Monat keinen Sport gemacht, dann machst du halt nächsten Monat fängst du wieder an.
0: Ja.
2: Also besser als nichts, denke ich mir.
1: Ja, ich muss halt bei mir, also ich persönlich muss halt aufpassen, dass die beim Sport jetzt die Pausen nicht zu lang werden, weil sonst ich wieder Rückenschmerzen bekomme. Das ist nicht so geil.
0: Aber ist ja auch immer ein guter Indikator, so von wegen so, oh, jetzt habe ich das wieder, jetzt muss ich mal wieder. Also jetzt muss ich rangehen. Oder umgekehrt, so dieses, das kenne ich auch, so dieses so, ich weiß, was kommen wird, deswegen sollte ich spätestens, allerspätestens jetzt eingreifen, um wieder damit anzufangen, mit dem anderen aufzuhören, damit nicht das passiert, wo ich weiß, das finde ich wirklich richtig ätzend. Wisst ihr, was ich meine?
2: Ja, ja, voll.
0: Ja.
1: Dieser Punkt ist jetzt, ist halt bei mir angekommen, so jetzt im Sommer, wo ich, ich habe halt den Sommer lang überhaupt keinen Sport gemacht, weil es so alt war, ich hatte Angst, dass ich im Fitnessstudio umkippe. Und dann war ich so eines Tages, irgendwo habe ich gebückt gestanden und da war ich so, ach du Scheiße, was ist das denn jetzt? Ich habe gedacht, ich kann mich gar nicht mehr bewegen. Ich habe so angefangen zu heulen. Das war nicht normal. Ich war einen ganzen Monat lang krankgeschrieben.
0: Habe
1: dann aber dann wieder angefangen, Yoga und Sport zu machen und dann ist es nochmal besser geworden. Jetzt habe ich mich vor ein paar Wochen auf der Arbeit verhoben und jetzt habe ich das Gefühl, ich bin wieder bei Null angekommen.
0: Ja, wird nicht null sein, aber ja, darf man sich nicht demotivieren lassen, aber verstehe ich es total. Also gerade Schmerzen am Körper ist einfach eine ätzende Sache. Schmerzen im Körper, Schmerzen im Kopf, alles immer ätzend.
1: Ja. Aber von Migräne will ich gar nicht erst anfangen.
0: Okay. Ja, das fühle ich. Deswegen, damit fangen wir gar nicht erst an. Damit wird aufgehört.
1: Meine Migräne soll endlich mal aufhören zu existieren.
0: Das fühle ich. Leider haben wir da nicht so viel Handhabe, wie wir wollen würden. Naja. Ja. Ey, Rebecca, danke dir fürs Anrufen und für das lange, schöne Gespräch.
1: Ja, ihr seid fantastische Gesprächspartner.
0: Oh, danke, selber.
2: Du auch.
1: Oh, danke.
0: So, und jetzt erstmal einen entspannten Abend und wir hören uns in der nächsten Sendung und vielleicht bis dahin dann schon die Rückenschmerzen wieder besser.
2: Ja.
1: Ja, das
0: wünschen wir.
1: Und euch auch einen schönen Abend.
0: Jawohl, okay. Ebenso. Ciao, ciao.
2: Tschüss. Ja, falls ihr auch Lust habt, mit uns zu quatschen übers Aufhören, dann ruft gerne an unter der 030 30 31 dreimal die 0. Vielleicht ist es was ganz Kleines, sowas wie an den Fingernägeln kauen oder vielleicht auch ein bisschen größer. Also bringt auch gern was Schweres mit. Alkohol, vielleicht auch mit Drogenkonsum aufgehört. Ich kenne viele Leute, die jetzt aufgehört haben mit dem Kiffen. Also vielleicht ist es auch das. Habt ihr Tipps oder wollt ihr mit uns einfach nur drüber reden, ob man es schaffen kann, doch nicht zu doomscrollen und nicht auf Insta und TikTok ewig rumzuhängen abends im Bett. Ja, das alles möchten wir von euch hören. 030 30 31 dreimal die 0. Und jetzt machen wir erstmal ein bisschen Musik. Eine Indie-Künstlerin, die ich letztes Wochenende kennenlernen durfte. Sehr funny und sie macht dazu auch noch gute Musik. Hier ist Queen Lizzie mit Doing Good.
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0: Und da sind wir wieder zurück beim Blue Moon. Und das Thema ist anfangen aufzuhören. Ihr habt gerade Queen Lizzie gehört mit Doing Good. Und manchmal tut man auch richtig gut, wenn man Sachen nicht mehr macht.
1: Ist so.
0: Das stimmt. Was würdest du sagen, Skala von 1 bis 10, wie gut kannst du Dinge einfach lassen?
1: Boah, nicht so gut leider. Also nee. Kommt ein bisschen drauf an, aber ich habe schon echt viele schlechte Angewohnheiten. Und egal, wie viel ich versuche, manche Sachen funktionieren einfach nicht. Es ist echt crazy.
0: Ja, das verstehe ich.
1: Wenig Impulskontrolle.
0: Was würdest du sagen, Skala 1 bis 10?
1: 10 ist
0: es geht, schlecht. Nee, 10 ist, ich kann es mega einfach.
1: 4.
0: Ja, ich würde auch sagen, ich bin so bei einer 3 oder sowas.
1: Ja.
0: Einfach auch, weil immer, wenn ich irgendwie auch so einen Gedanken zu etwas habe, so von wegen, ich finde was gut oder ich habe eine gute Idee, und dann kann ich die auch nicht loslassen.
1: Nee.
0: Obwohl ich genau weiß, es ist vielleicht gar nicht so eine gute Idee oder oder sonst irgendwas, aber dann spirale ich immer drumherum und bin wirklich so, oh, kann ich das jetzt mal einfach lassen, kann es jetzt mal gut sein, aber funktioniert nicht, so funktioniert mein Hirn nicht.
1: Da nee.
0: fühl ich mich immer bei wie dieser Code Mirror Sketch. Gehirn, bitte nicht, nein, doch, ich muss das wissen. Wirklich genauso habe ich das Gefühl, ist mein Hirn auch.
1: Nee. Ja, das fühle ich sehr. Ey, vielleicht habt ihr da geile Tipps für oder ihr möchtet auch einfach nur eine Skala von uns bekommen, wo ihr Sachen beantworten könnt, dann ruft gerne an unter der 030 30 31 dreimal die 0. Und falls ihr uns jetzt noch im Radio hört, dann seid gewarnt, denn es gibt in Berlin am Fernsehturm?
0: Am Funkturm.
1: Wir haben so viele Türme in Berlin.
0: Das stimmt, der Fernsehturm macht nichts mehr.
1: Wartungsarbeiten, heißt es kann sein, dass ihr uns gleich nicht mehr hören könnt. Aber wenn ihr jetzt in die Anruferinschleife kommt, dann könnt ihr uns hören.
0: Genau, weil dann seid ihr dann schön immer in der Leitung, könnt die Sendung verfolgen und seid dann auch hier drinne. Oder aber ihr geht bei fritz.de/livestream. Da gibt es die Sendung jederzeit, wo ihr einfach die ganze Zeit mithören könnt, wenn ihr vielleicht nicht mehr im Auto sitzt oder sonst irgendwo dann kein Radio mehr hören könnt. Da höre ich zumindest immer die Shows dann. Von wegen Tipps, ich habe mal so ein bisschen im Internet rumgeguckt, was Leute so schreiben, was gute Tipps sein sollen, um mit schlechten Angewohnheiten aufzuhören. Also schlecht in Anführungszeichen, aber ne, die, wo man selber sagt, ey, hätte ich keinen Bock drauf. Und der erste Tipp, der da geschrieben steht, sind, dass man sich erreichbare Ziele setzen soll und vor allem beim Start nicht so viel vornehmen. Ist ein Klassiker, ja. Und ich finde, das ist bei diesen Tipps immer so, ja, duh, natürlich, aber eigentlich, also ich bin auch immer der so sein Ziel größtmöglich steckt und dann so ist so, oh, aber da muss ich das und das und das und das und das, oh, es ist so anstrengend, ich fange gar nicht erst an.
1: Ah, weil der Berg zu hoch ist.
0: Genau, also ich glaube, das ist auch so ein Problem mit dem Älterwerden, dass du mehr weißt, was alles für Zwischenziele erreicht werden müssen oder was für Eventualitäten es ist. Wenn du jünger bist, dann bist du einfach, ah, ich will das, dann mache ich das jetzt einfach. Und alles, was auf dem Weg dir so dahingelegt wird, ist so, ah ja, dann mache ich das halt irgendwie, ist ja egal. Und je mehr Erfahrung du hast, desto mehr weißt du, was dich erwarten wird.
1: Ja.
0: Und dann wird es immer größer und größer und größer und dann ist es so ein Riesending und das ist wirklich so, oh Mann, ey, ich hatte doch es war doch so eine schöne Idee, warum ist das jetzt auf einmal so aufgeblasen?
1: Ja, es ist so verrückt, weil ganz oft sollte man einfach anfangen und dann guckt man einfach auf den Weg, was passiert. Ja, aber irgendwie
0: ist die Angst vorm Scheitern wird halt immer größer, ne?
1: Ja, total. Ich finde, es ist ein bisschen wie beim Zahnarzt anrufen.
0: Ja.
1: Obwohl beim Zahnarzt sein ist meistens auch schlimm. Schlechtes Beispiel. Aber ja, irgendwie.
0: Aber
1: so.
0: Man hat den Termin schon mal ausgemacht.
1: Ja, genau. Und ich denke mir so, einmal die Woche eine Stunde Sport ist besser als nix.
0: Das stimmt.
1: So, man muss ja nicht so eine Gymrat werden und tatsächlich alle Tage der Woche dort verbringen.
0: Das ist auch ein Lifestyle, würde ich sagen, den einfach auch nicht alle leben können. Das ist eine Erwartungshaltung, die so ein bisschen durch Social Media auch auf einen aufgedrückt hat, der ja Quatsch ist. Wenn man dafür Zeit hat und sich da wohlfühlt, go for it. Die allermeisten Leute, die irgendwie 9-to-5 irgendwie arbeiten und dann platt nach Hause kommen, noch andere Sachen müssen, die haben nicht noch Zeit, dann ihr halbes Leben irgendwie im Gym dann zu verbringen, gerade wenn dann noch Familie oder sowas hinten dran hängt. Und dann muss man irgendwie das machen, was irgendwie funktioniert. Und das ist ja auch vollkommen okay. Dann ist ja erstmal das kleine Ziel, überhaupt was zu machen.
1: Mhm. Ja, also überzeugt uns gern vom Gegenteil. Wir sind ready zum Diskutieren. Falls jemand anruft und sagt, doch, Gym, fast jeden Tag, easy.
0: Easy peasy. Ihr seid alles nur faule Schweine.
1: Ich habe 3 Kinder, ich arbeite 8 Stunden, bin trotzdem jeden Tag im Gym. Jetzt pass mal auf.
0: Ja.
1: Ja, ruft an, Leute. Ich höre gerne die Tipps dazu. Also vielleicht erweitern wir einfach. Womit wollt ihr anfangen? Womit sollte man anfangen?
0: Genau. Ja. Also anfangen können wir mit der Telefonnummer 030 30 31 3 mal die 0. Da kommt ihr direkt hier ins Studio. Tipp 2, der hier steht, ist: stellen Sie sich die Vorteile der Verhaltensänderung vor. Was passiert, wenn Sie gesünder essen, nicht mehr rauchen, weniger Alkohol trinken? Also quasi positiv konnotieren. Ich würde sagen, ja, das hilft auf jeden Fall. Und ich finde es cool, wenn mir Leute darüber erzählen, wenn sie was verändert haben und es sich für sie geil anfühlt.
1: Mhm.
0: Manche Sachen, es gibt auch manchmal Sachen, wo man ist so, okay, aber so grundlegend finde ich es erstmal einfach geil, wenn Leute erzählen, so, ey, jetzt habe ich irgendwie, ich habe das ausprobiert und irgendwie, es geht mir damit gerade richtig gut, so finde ich irgendwie nice, weil man dann selber auch inspiriert ist ganz oft davon.
1: Ja, total. Ich finde auch das immer gut und ich versuche auch immer so ein bisschen, gerade zum Beispiel ist es super stressig mit Arbeit und dann bin ich immer so, nein, ich arbeite jetzt viel, weil ich weiß, im ersten Quartal gibt es wenig Jobs und das mache ich, damit Zukunftsmelissa secure ist.
0: Ja.
1: So. Und nicht, oh, ich muss jetzt hier mega viel arbeiten, das nervt wie Sau.
0: Ja, voll.
1: So, ich mache das, weil ich möchte das und das.
0: Ja.
1: Ne? Oder ich mache das, weil ich bin das und das.
0: Ja.
1: Es ist halt so ein bisschen, so ein bisschen zwei Typen mit einem Podcast erzählen dir sowas, aber man muss halt sein Gehirn auch ein bisschen hacken.
0: Das stimmt. Also das ist ja so identitätsstiftend. Also ich bin so, deswegen kann ich das. Also das ist ja der Klassiker von wegen, wenn man mit dem Rauchen aufhören will, dass man und auch nicht mehr anfangen will, ist ja der Klassiker, dass man nicht sagt, ich bin nicht Raucher, sondern ich rauche nicht.
1: Mhm.
0: Das macht tatsächlich einen großen Unterschied. Oder nicht so auch sowas hinzufügt, ja, ich rauche leider nicht mehr. Das hatte ich auch ganz am Anfang. Dass wenn Leute so gefragt haben, so, hä, willst du einen rauchen? Dann habe ich immer gesagt, nee, ich rauche leider nicht mehr. Und dann war das immer konnotiert als was Schlechtes, aber eigentlich fand ich es ja, oder finde ich es nach wie vor richtig, richtig geil.
1: Ja.
0: Also es ist wirklich so dieses, so nein, ich rauche nicht. So, ich bin das nicht, ich möchte das nicht und dann ist auch gut und seitdem hat sich nichts verändert, aber doch, nee, voll. Nee, Quatsch, nee, es hat schon geholfen, auf jeden Fall.
1: Was war so ein bisschen der größte Rückfallmoment?
0: Ich glaube, es gab keinen großen, also es gab keinen, ich bin nicht einmal zurückgefallen. Mhm. Also ich habe nicht einmal mehr seitdem geraucht. Doch, ich habe einmal Shisha geraucht, beinahe Dings.
1: Mhm.
0: Aber keine Zigarette oder sowas. Ich würde sagen, für mich sind die größten Situationen immer dort, wo meine Routine wieder aufgegriffen wird, die schon mal da war. Also wenn ich mache ja Musik und habe ein Studio und dort habe ich immer richtig crazy geraucht. Also immer, wenn ich gemischt habe oder am Song geschrieben habe, dann habe ich mir immer eine Zigarette angemacht und zurückgelehnt und dann habe ich mir angehört, was ich gerade gemacht habe. Das war immer so dieses Ding, jetzt überblicke ich das, was gerade gemacht wird, mache mir meine Gedanken und dann fange ich wieder an. Und jedes Mal, wenn ich in dieses Szenario reinkomme, dann fehlt mir das, weil ich das Gefühl in meinem Hinterkopf habe, so, da hatte ich noch besser den Überblick über Sachen. Das rede ich mir dann ein. Aber das stimmt überhaupt nicht. Ich habe einfach nur irgendwas gemacht, um meine Finger zu beschäftigen. Habe kurz drüber nachgedacht, dann habe ich weitergemacht.
1: Mhm.
0: Und habe sehr gut festgestellt, auch schon beim Aufhören, dass Sonnenblumenkerne eigentlich dasselbe machen. Da mache ich die ganze Zeit was mit den Händen. Und ich kann einfach jederzeit dieselbe Stelle wieder hören. Aber ja, das sind immer die schlimmsten Phasen. So das und Kneipe oder sowas halt. So da, wo es sich so richtig cozy anfühlt. Oh, und jetzt eine Ziggy.
1: Mm.
0: Ist schlimm. Katastrophe.
1: Saufen und rauchen.
0: Wirklich, Katastrophe. aber manchmal muss man sich auch einen Zeitpunkt festlegen. Das ist nämlich der dritte Tipp, den Leute schreiben. Also, dass man sich ganz bewusst notiert, an dem Tag geht's los.
1: Mm.
0: Morgen gehe ich, morgen 10 Uhr Hanteltraining. Mache ich 10 Liegestütze.
1: Ja.
0: Was auch immer. Ich mache 5. Ich mache eine Minute Plank. Was auch immer. Eintragen.
1: Mhm.
0: Finde ich, das hilft auch.
1: Ja, das finde ich auch gut. So feste Termine für Sachen haben.
0: Ja. Termine.
1: Termine. Leute, habt ihr noch Tipps, wie man mit Sachen richtig gut aufhören kann? Oder habt ihr irgendwas, mit dem ihr aufgehört habt und möchtet darüber reden? Gerne auch stolz sein. Ich finde, man kann auch stolz sein, wenn man sowas macht.
0: Das stimmt. Also ich bin auf viele von diesen Sachen stolz.
1: Ja. Was war das Härteste, mit dem du aufhören musstest?
0: Oh, das Härteste, oh, es gibt viele harte Sachen. Ich glaube, viele Sachen sind so persönliche Sachen, also so, weißt du, so, die Persönlichkeit betreffen, so klarer Bedürfnisse zu kommunizieren, so Nein zu sagen. Und es ist auch immer noch schwierig. Also was ich würde sagen, was ich gerne noch besser können würde und damit aufhören will, ist so dieses so, je nachdem, in welchen Dynamiken ich bin. Also wenn ich mit fremden Leuten agiere, fällt es mir viel leichter, zum Beispiel so einen Schritt zurückzumachen und ein Szenario von außen betrachten und sowas so ganz professionell zu sehen, weißt du? Und so, was passiert gerade, und das irgendwie so auszuanalysieren und das dann so ganz unpersönlich zu nehmen. Und mit Leuten, die ich lange, lange kenne und es schon Dynamiken gibt, dann rutsche ich immer wieder in diese Dynamiken rein. Und das ist total schwierig. Und ich finde das auch nach wie vor halt schwierig, diese Sachen zu durchbrechen und so einen Schritt zurückzugehen und dann nicht sofort so auf 180 zu gehen, weil das irgendwie immer so funktioniert hat. Und das ist super nervig. Mhm. Und das ist so, würde ich sagen, das Härteste. Wie ist es bei dir?
1: Ich glaube, in so Familiengefüge Sachen zu klären, finde ich extrem hart. Also so People-Pleasing für meine Eltern aufzuhören. Ich habe den Kontakt mit meiner Schwester abgebrochen.
0: Mhm.
1: Das war auch tough, gar nicht so sehr, weil ich sie jetzt groß vermisse, weil dann hätte ich den Kontakt ja nicht abgebrochen, sondern eher so, das durchzuziehen in diesem Familiengefüge.
0: Ja.
1: Das so vor meinen Eltern und so, einfach zu sagen so, nee, sie ist ein blöder Mensch, will nichts mit ihr zu tun haben.
0: Ja.
1: Das glaube ich, also so eher Sachen auf persönlicher Ebene. Und auch so Beziehungen beenden, Schlussstriche ziehen, so eine Sachen.
0: Ja, ich habe das Umgekehrte eigentlich. Ich habe ja ganz lange mit meiner Mama nicht gesprochen, weil wir uns zerstritten hatten. Und damit haben wir jetzt aufgehört. Also ist jetzt immer noch, dauert so ein bisschen, aber ist eigentlich ganz schön zu wissen, ich habe aufgehört, so diesen alten Groll immer wieder hochzuholen und zu sagen, so wirklich, ist jetzt wirklich lange genug Zeit vergangen, es reicht jetzt mal. Also im Sinne von auch so, für mich war es so ein bisschen, so wie die Welt gerade tickt und was da so ist, war das, was jetzt, also muss ich jetzt da weiter grollen oder kann ich nicht auch versuchen, da so ein bisschen mal eine Erdung reinzukriegen und zu gucken, hat sich die andere Person auch weiterentwickelt? Weil das ist ja, ich glaube, der Gegenteil, zum Beispiel jetzt mit deiner Schwester zum Beispiel, dass du das Gefühl hast, nee, da entwickelt sich einfach nichts, das ist immer gleich blöd, dann muss man es auch nicht.
1: Ja.
0: Aber umgekehrt, so wenn, wenn man jetzt ist so, ey, ich habe das Gefühl, da ist gerade was passiert, da kann man wieder die Hand reichen, ohne Gefahr zu sein, dass man wieder irgendwie in einen Zustand kommt, wo es einen verletzt. So, warum nicht? Dann kann man auch mal seinen Groll aufhören mit seinem Grollen.
1: Ja, sehr groß.
0: Ne? Finde ich auch nicht schlecht. Wenn ihr auch über große und kleine Taten reden wollt, vom Anfangen, vom Aufhören, dann könnt ihr es tun unter 030 30 31 3 mal die 0. Der nächste Tipp, den die geschrieben haben zum Aufhören ist, das Ziel muss zum Leben passen. Also weniger Alkohol zu trinken zum Beispiel, sagen sie, ist natürlich nicht so gut, sich vorzunehmen auf einer Geburtstagsparty, sondern eher auf, wenn man einen ruhigen Abend oder sowas hat. So, aber das kennt man auch, so dieses so verkatert aufwachen, ich trinke nie wieder Alkohol. Und dann macht man es doch wieder, obwohl man wusste so, holy shit, ist das schlimm.
1: Ja, ja.
0: Boah, ja, nee, da bin ich auch froh, dass ich das nicht mehr hab. Wirklich Katastrophe.
1: Nee, das irgendwie, damit hatte ich nie so Probleme.
0: Ja?
1: In die Richtung. Ich habe auch nur ein einziges Mal in meinem Leben von Alk gekotzt.
0: Ich auch nicht.
1: Nee, da war ich irgendwie nie so drin. Ich glaube, bei mir ist es echt eher, es ist viel so Essen, Süßigkeiten, Fastfood. So eine Sachen.
0: Ja, Katastrophe.
1: Katastrophe. Einfach. Instant-Rahmen, Tiefkühlpizza rein.
0: Hey, shade nicht die Instant-Rahmen, die sind sehr gut. Nee.
1: Sowas. Also, ja, wirklich. Ich würde auch gerne mal mit jemandem reden, so, warum ist mit Sachen aufhören eigentlich so schwer? Warum ist das so schwer?
0: Naja, weil es Spaß macht. Also bei manchen Sachen, es gibt auch Sachen, die machen keinen Spaß und man macht es trotzdem immer wieder aus Automatismus.
1: Ja.
0: Und dann sind es einfach Mechanismen, die über die ganze Zeit antrainiert sind. Aber ja, vielleicht gibt es ja jemanden, der geschult ist mit Dingen aufhören in einem Berufszweig. Auch das wäre sehr interessant unter der 030 30 31 3 mal die 0. Und manchmal hilft auch das, was du gerade gemacht hast. Das ist nämlich auch ein Tipp, man soll die Vorsätze laut aussprechen. Also ich esse abends keine Schokolade mehr, ich trinke heute nur ein Glas Wein. Mm. Und alleine kann wohl das schon helfen, durchzuhalten. Also dass man dem Hirn signalisiert, dass man die Kontrolle hat. Und es funktioniert wirklich. Also das weiß ich von mir auch, weil ich habe ganz oft auch so, ne, klassisches Ding. Ich daddel irgendwie am Handy und dann sage ich so in meinem Unterbewusstsein, so, du musst jetzt dringend mal aufhören, du musst jetzt das und das machen. Und dieses nur in sich drinnen zu sagen, bringt überhaupt nichts. Mhm. Man ist so, ja, dann mache ich jetzt das nächste auf und das nächste auf. Und erst, wenn ich wirklich dann laut sage, es reicht jetzt, hör auf, so, dann funktioniert. Ich hatte auch ein sehr cooles TikTok auf der For You-Page,
1: ja,
0: wo es ums Overthinken, also das so herumbrüten über Dinge in seinem Kopf geht und wie man das unterbricht, weil das ist auf jeden Fall für mich ein riesiges Problem. Ich bin sehr, also jemand, der sehr alles zerdenkt und kleiner macht und kleiner macht und größer macht und größer macht und größer macht und immer wieder in diesen Strudel reinkommt. Und die Person hat dann gesagt, ja, was man machen muss, ist das Hirn selber ein bisschen überraschen und immer, wenn man merkt, kommt jetzt gerade ins Overthinken rein, dann soll man einfach machen, bleh! So, um irgendwas Lustiges zu machen. Und das hilft, dass man kurz so, also selber weird ist und deswegen dann das Hirn aufhört kurz. Und ich fand's extrem lustig.
1: Das habe ich auch mal gehört mit Miauen.
0: Miau.
1: Dass man rummiauen soll oder man zeigt auf Sachen. Zum Beispiel, du zeigst auf einen Kühlschrank, aber du sagst was anderes.
0: Kartoffel.
1: Das ist zu nah dran. Er hat gerade auf mich gezeigt.
0: Zeig jetzt nicht auf mich und sag was Gemeines.
1: Nein, ich bleibe bei meinem Kühlschrankbeispiel und dann sagt man zum Beispiel Truthahn.
0: Wie hast du mich genannt? Ja, okay, ja, kann man auch. Also einfach, warum ist das Hirn so blöd?
1: Keine Ahnung.
0: Ja, ich weiß auch nicht.
1: Aber das denke ich mir ganz oft. Ich so, was ist denn da falsch verkabelt? Das muss doch evolutionär langsam mal in den Griff bekommen werden.
0: Ja, gut. Also ist vielleicht auch viel so Belohnungssystem-Sachen. Das steht hier nämlich auch noch als Tipp. Man soll das einfach aufschreiben. Also so im Kalender ein Häkchen setzen, wo man es hingekriegt hat. Und mal 10-mal gönnt man sich was.
1: Mm.
0: So, ich war jetzt 10-mal bowlern. Deswegen jetzt fetter Burger.
1: Ja.
0: Was auch immer. Kann man auch machen, um halt erstmal reinzukommen.
1: Ja, es gibt ja auch wirklich so Gamification-Sachen mit so Magnettafeln und dann, wenn man Sachen gemacht hat und man hat dann irgendwie 10 Magneten dran, ne? Das ist halt mehr so Gamification, halt, gibt ja auch so richtige Apps dafür und sowas.
0: Ja, ich bin großer Freund von Focus Friend.
1: Oh ja.
0: Wenn ihr diese App noch nicht kennt, das ist eine kleine Bohne und die, da macht man einfach nur einen Timer an, um dann seine Arbeit zu machen, sowas wie, keine Ahnung, ich komme nach Hause und bin so eigentlich müde und platten bin, so, nee, ich räume jetzt noch Küche auf. Und dann mache ich halbe Stunde Timer an oder 20 Minuten und in diesen 20 Minuten versuche ich dann so viel wie möglich aufzuräumen. Und in dieser Zeit häkelt dann diese Bohne Socken.
1: Süß.
0: Und für diese Socken kann man sich dann Einrichtungen kaufen für diese Bohne. Und das finde ich sehr, und man kann auch alles dann blocken auf dem Telefon, das finde ich extrem lustig. Das erfreut mich dann immer, dieser Bohne dabei zuzugucken, während ich dann irgendwie, keine Ahnung, Spülmaschine ausräume, Spüle sauber mache und was auch immer.
1: Süß.
0: Nee, finde ich gut. Wie ist es bei dir?
1: Ja, ich habe lustigerweise auch Focus Friend.
0: Sehr gut, Beste.
1: Beste, es ist wirklich das Beste. Aber sonst?
0: An Apps?
1: An Apps, glaube ich, habe ich nichts. Aber ich bin ein ganz klassischer To-Do-Listen-Mensch.
0: Ja.
1: Und das hilft mir tatsächlich schon richtig doll aufzuschreiben, das muss gemacht werden. Und auch mit Prio.
0: Ja.
1: So, es gibt natürlich Sachen, die sind da seit einem Jahr drauf. It's what it's.
0: Ja.
1: Aber es gibt auch einfach Sachen, wo ich weiß, okay, das muss jetzt hier alles heute gemacht werden und dann ist das auch so. Also ich glaube, so ein bisschen durch den Job und mehrere Modenschauen, die gemacht wurden, bin ich ganz gut im Priorisieren.
0: Ja.
1: So, was muss jetzt hier und was muss nicht? Also funktioniert natürlich obviously nicht immer.
0: Ja.
1: Aber ja, so ein bisschen auch zu sagen, okay, das schaffen wir jetzt nicht mehr, das muss leider gehen.
0: Ja. Ja, ich finde, ich habe mit meinen To-Do-Listen immer so eine Krise, weil also ich finde die super gut, aber sie werden dann immer sehr voll, weil mir dann 1000 Sachen einfallen, eben so dieses, was ich auch mal machen wollte und sonst was, und dann wird das immer so groß und dann habe ich das Gefühl, diese Liste endet nie und ich habe ein riesiges Problem mit Dingen, die nicht enden, also so, deswegen mag ich zum Beispiel auch nicht so gerne, wenn mir Leute auf WhatsApp oder sowas schreiben, weil ich dann immer antworte Und dann weiß ich, irgendwann kommt eine Antwort. Dieses Gespräch endet nicht. So, deswegen mich immer bitte, bitte ruft an, so wie hier jetzt beim Blue Moon. Ihr könnt gerne anrufen, bitte, und mit uns über das Aufhören sprechen unter der 030 30 31 000. Und das wünsche ich mir auch immer, wenn Leute mich anrufen, weil dann weiß ich, wir besprechen jetzt alles, was uns in der Birne rumhängt. Und danach legen wir auf und dann ist erstmal kurz Ruhe. Dann gibt es nicht noch ein Hahaha. Hinten dran oder was auch immer. Weißt du, was ich meine? Es gibt ja. Es ist nicht ein unendlicher Strom an Nachrichten, der mich immer wieder zwingt, das Telefon in die Hand zu nehmen, drauf zu gucken und es wieder wegzulegen. Also immer diese kleinen Entscheidungen zu treffen.
1: Ja, das verstehe ich. Ich schicke dann einfach immer einen lustigen Sticker. Und das ist für mich immer so, ja, jetzt ist die Konversation beendet. Vorbei.
0: Ist so.
1: Ja. Tschüss. Ja.
0: Was auch noch ein Tipp ist, den hier schreiben, ich hab noch mit diesem hier drei Stück, die im Internet stehen.
1: Ja.
0: Wenn-dann-Sätze überlegen soll wohl helfen. Also sowas wie, machen Sie, wenn Ihr Plan nicht aufgeht, wenn zum Beispiel heute Abend Besuch kommt und Sie schaffen es nicht zu joggen, also steht hier, dann kann man sich den Satz machen, dann laufe ich eben morgen früh oder dann gehe ich mit dem Besuch spazieren. Also immer quasi, ja, wenn das jetzt passiert, dann gibt es eine Konsequenz irgendwie daraus. Und ja, auch ich finde auch das funktioniert ganz gut, dass ich dann so, jetzt hat das nicht funktioniert, dann mache ich das halt morgen. So, aber dann so wirklich so um die Uhrzeit.
1: Mhm.
0: Und da muss man, also funktioniert schon manchmal.
1: muss man schon diszipliniert für sein, ne?
0: Ja.
1: Für sowas.
0: Aber so es kleiner zu machen, finde ich ganz gut. Ich war jetzt hier so dieses so, also wenn es jetzt nicht ist, wir haben eine, niemand kann offen, warum nicht zu sagen, hey, wollen wir noch eine Runde spazieren gehen?
1: Ja.
0: So, wenn es jetzt nicht draußen pisst ohne Ende.
1: Ja.
0: Aber dann wären wir auch nicht joggen gegangen.
1: Das stimmt.
0: Siehst du?
1: Dramatisch durch den Regen joggen.
0: Oh, super. Welchen Song würdest du dabei hören?
1: Muss ich kurz überlegen. Cyberpunk-Soundtrack.
0: Nicht schlecht, okay. Ja. Oh ja. Ich hatte... Kennt ihr, es gibt ja den von Blade Runner Soundtrack, den Blade Runner Blues. Und dann gibt es so ein gutes, altes, so ein richtiges Oldschool-YouTube-Mashup. Kurzer Sidetrack an dieser Stelle, damit werde ich niemals aufhören, einfach mal kurz zu sidetracken. Und da hat jemand von Air Playground Love den Song genommen und dann gleichzeitig abgespielt mit zwei Videos. Und das passt perfekt übereinander, weil es halt in derselben Tonart ist. Und dann hast du dieses Synth-Solo über diesen... diesen rotigen Glockenspiel-Sound und es ist so ganz slow und es ist so ein extrem deliziöser, eine deliziöse Stimmung, finde ich ganz, ganz groß.
1: Wow.
0: Ja.
1: So kann es auch mal sein. Vielleicht brauchen wir mal einen Musik-Blue Moon.
0: Ja, kein Problem. Da hätte ich auch Freude dran. Wenn ihr auch Freude dran habt, ihr könnt uns das natürlich auch schreiben, worauf ihr Bock habt. Dann können wir das mit in die Redaktion nehmen.
1: Heute geht's aber ums Aufhören.
0: Ja.
1: Womit habt ihr aufgehört? Wir erweitern. Womit möchtet ihr anfangen?
0: Ja.
1: Oder womit habt ihr angefangen und direkt wieder aufgehört?
0: Du mit dem Bouldern.
1: Ja, das war so blöd. genau. Kann was ganz Großes sein, wie ich habe Kontakt mit meiner Familie abgebrochen. Kann was ganz Kleines sein, wie ich möchte weniger Schokolade essen. Ich versuche weniger tierische Produkte zu mir zu nehmen, weil XYZ. Über all diese Dinge möchten wir mit euch reden. Wir haben Platz in den Leitungen. Ruf gerne an unter der 030 30 31 dreimal die 0. Ich würde auch gerne wissen, ehrlich gesagt, ob uns überhaupt noch jemand hören kann.
0: Das wissen wir erst später, weil es gibt gerade Arbeiten am Funkturm. Deswegen gibt es manche Autos, die uns jetzt nicht mehr hören werden. Meins zum Beispiel, weil das so alt ist. Aber ihr könnt uns immer hören unter fritz.de/livestream oder aber auch im Nachgang sind alle Sendungen erreichbar. Es gibt noch zwei weitere Tipps, die hier stehen. Und das eine ist, sich Unterstützung suchen. Also bei einem Coach, bei FreundInnen, in der Selbsthilfegruppe. Und ich würde sagen, auch ja, das hilft. Als ich so meine letzte Phase hatte, wo ich wieder ein bisschen mehr abnehmen wollte und sowas und mehr Sport integrieren, dann habe ich ganz viele Leute akquiriert und habe gesagt, hey, wollen wir nicht alle Badminton spielen gehen? Und dann haben wir immer wieder in der Gruppe geschrieben, so von wegen, hey, hier an dem Tag Badminton spielen. Und weil sich immer diese Gruppe, weil auch alle Bock daran hatten, immer wieder zusammengefunden hat, war es super einfach, einen Termin zu finden und das zu machen, weil es immer jemanden gab, der Bock drauf hatte. Das hat jetzt nicht ewig gehalten, also es waren schon so 2 Monate oder 3, wo es wirklich so aktiv war, wo wir wirklich so jede Woche irgendwas davon gemacht haben, also entweder Badminton spielen oder Bouldern gegangen, aber es gab immer wieder Leute und wenn es jemand anderen im Umfeld gibt, der auch sagt, ey, fand ich eigentlich geil, das macht es auf jeden Fall einfacher, um sich so ein bisschen voranzutreiben. Und auch wenn es mal nicht geklappt hat, das ist natürlich der letzte Tipp so, dass man nicht gleich aufgibt, wenn es rückfällig geworden sind. Man muss einfach auch gnädig mit sich sein, ne?
1: Ja, voll. Aber ich finde das echt so, wenn es eine ganze Gruppe ist und man trifft sich immer so, dann hat man sich irgendwie selber auch so, ja, accountable und ist so, komm, wir gehen jetzt und wir machen das. Das kann ich schon sehr viel einfacher dann, weil ich weiß, ja, okay, ich will die andere Person jetzt auch nicht hängen lassen.
0: Ja, voll.
1: Deswegen, das ist wirklich so, Leute suchen, mit denen man was machen kann.
0: Ja, allgemein. Also ich finde auch, also so Gewohnheiten und Sachen aufzuhören, kann ja auch mit etwas, ne, wieder positiv gekoppelt einfach sein. Das ist ja dann auch so, wenn ich weiß, ne, Sport fühlt sich doof für mich an, aber es ist gekoppelt mit meine FreundInnen sehen, dann ist das ziemlich cool. Also warum nicht so, ne?
1: Voll. Okay, was ist was du bei anderen Leuten gesehen hast und du bist froh, dass du damit niemals aufhören musstest?
0: Gute Frage. Also ich würde auf jeden Fall sagen, das eine sind, also zählen zwar auch dazu, aber also Drogen. So. Ich finde, das ist so ein großer Punkt, so dass ich bin so, boah, ey, zum Glück hatte ich nie so wirklich krass daran Interesse, außer an Rauchen und Alkohol. Weil gerade mit Neurodivergenz, also ich habe ADHS so, und da ist man anfällig für Suchtkrankheiten. Und da war ich immer froh, dass mich das ziemlich kalt gelassen hat. Also ich habe andere Sachen, ne, Essen, Computerspiele, bla bla bla, also immer irgendeine Art von Amüsement fürs Hirn. Aber das ging immer, oder ich konnte immer wieder mit was anderem hyperfixieren und deswegen ging das fit. Aber davor hatte ich immer Angst. Ja, ich würde sagen, das. Und bei dir?
1: Same. Also, ich habe nie Drogen genommen. Irgendwie, ich habe auch nicht geraucht.
0: Ja.
1: Nie exzessiv jetzt richtig krass gesoffen oder so. Ich war sehr exzessiv feiern viel, aber trotzdem da irgendwie nie in diese Schiene reingefallen. Ich glaube auch ein bisschen aus Geiz.
0: Ja.
1: Weil ich war immer so, nee, ich glaube, von dem Geld kaufe ich mir lieber Schuhe. Irgendwie. Ja, deswegen, da bin ich auf jeden Fall froh, dass ich damit nie aufhören musste.
0: Ja.
1: Also generell jegliche Form von Sucht.
0: Ja, ich glaube, das ist halt nah beieinander. Also, dass viele Sachen, mit denen man aufhören sind, etwas ist, wovon man eine Abhängigkeit hat und man einfach keinen Bock hat. Das ist ja auch so, keine Ahnung, wenn man in einem Job unglücklich ist, dann ist man ja auch abhängig trotzdem noch von dieser Arbeit. Und das fühlt sich immer scheiße an, quasi eine Abhängigkeit zu sein, was einen unglücklich macht, weil es das dann noch schwieriger macht. Aber es fühlt sich dann extrem gut. Ich glaube, das ist auch etwas. Ich bin froh, dass ich nie in der Arbeit festgehangen habe, die ich wirklich ganz, ganz schlimm fand.
1: Ja.
0: Und das Gefühl habe, ich bin irgendwie da, ich hänge hier fest und ich kann nicht raus, weil das und das nicht geht. Aber ich kenne es natürlich auch, also wir sind ja freischaffend mit verschiedenen Sachen, dass es schon so ist, dass man manchmal ist so, boah, es wäre jetzt auch geil, wenn es ein bisschen ruhiger oder stabiler wäre.
1: Voll.
0: Aber es ist auch okay, dafür kann man eben diese Wahl haben. Aber ich glaube, die kann man immer irgendwo haben, also dann zu suchen. Aber es ist halt schwierig.
1: Ja, vor allem jetzt gerade in der Zeit.
0: Ja, deswegen. Also solltet ihr auch in dieser Situation sein, wollen wir darüber reden, unter der 030 30 31 dreimal die 0 hier beim Blue Moon über Anfang aufzuhören. Und ich würde sagen, wir spielen einen Song, der dreht sich genau darum. Es ist nämlich Never Stop und der hat eine Hookline mit Never Stop Till It Is All Right. In diesem Sinne, viel Spaß.

0: Und da sind wir wieder zurück beim Blue Moon auf Fritz. Ihr habt gerade Future gehört mit Never Stop.
1: Jawohl. Und wir haben passend dazu die Sendung von wegen Never Stop, nämlich das Anfangen vom Aufhören. Womit wolltet ihr schon immer mal aufhören oder habt ihr erfolgreich aufgehört? Das wollen wir wissen unter der 030 30 31 dreimal die 0. Und ich würde sagen, wir holen mal Branko dazu. Der hat nämlich auch was zu erzählen. Einen wunderschönen guten Abend.
0: Hey.
2: Hallo ihr Lieben, grüßt
1: hallo,
2: euch.
1: Hallo du Lieber, grüß dich, alles gut?
2: Ja, passt.
1: Perfekt, super. Worüber willst du mit uns quatschen?
2: Ja, ich bin seit anderthalb Jahren oder sowas bin ich bei einem Lungenfacharzt in Behandlung.
1: Mhm.
2: Und er sagt natürlich, ja, sie müssen aufhören zu rauchen. Und der ehrlich gesagt, ich will eigentlich gar nicht aufhören zu rauchen. Und jedes Mal muss ich dann sagen, naja, es hat gerade irgendwie nie gepasst. Und vertröste ihn, ich möchte noch als Arzt nie verlieren. Und das ist mir schon ziemlich wichtig, da auch Klarheit zu kriegen, sage ich mal, ja, was mein Körper gerade so sagt, ob da irgendwas, eine Auffälligkeit vielleicht doch schlimmer ist, als man denkt oder irgendwas. Wollte das abklären lassen und ja, da bin ich schon ein bisschen gebremst, weil eigentlich habe ich gar keine richtige Lust aufzuhören.
0: Aber wie viel rauchst du denn aktuell?
2: Naja, es ist nicht wenig. Also ich drehe immer Zigaretten, deswegen ist das schwer zu sagen, aber 20 am Tag werden es schon sein, denke ich.
0: Wow!
1: Ja, okay. Das geht schon mal schnell, ne?
0: Das ist schon eine Ansage. 20 am Tag ist schon...
1: Na, was ist das, ein Päckchen, wa?
0: Ja.
1: Umgerechnet.
2: Ja, ja. Wenn man dreht, ist es halt, verschwimmt das so ein bisschen, die Zahl.
1: Ja. Habe ich auch immer. Ich habe
2: halt
1: auch mal
2: Leute
1: gedreht.
2: Von früher, vom Bau, was weiß ich, von Kumpels, die Väter oder sowas, die haben 2 Päckchen am Tag geraucht.
1: Ja. Da war es noch günstiger auch.
2: Das war kein Problem. Ja. Hm.
0: Die haben sie einfach die neue mit der alten angemacht.
1: Ja, ja. Das hat meine Oma
0: ja,
1: auch immer.
0: Ja, meine Oma auch.
1: Ja, ich verstehe das auch so, dieser Unwille, so von wegen, es macht ja Bock, deswegen will man nicht aufhören.
2: Ja.
1: Ich kann auf der anderen Seite aber auch so, also ich finde es spannend, dass du einmal hast so dieses so, eigentlich willst du diesen Arzt nicht enttäuschen, obwohl das dir sagt, das schwingt ja so ein bisschen mit.
2: Ja.
1: Finde ich auch irgendwie einen spannenden Punkt und also ich kann dir quasi eigentlich nur sagen, also ich kann das nachfühlen. Ich hatte es am Anfang der Sendung ja gesagt, das war für mich auch so ein großer Punkt, weil ich dann auch nach vielen, vielen Jahren aufgehört habe. Ich kann nur quasi positiv konnotieren, das im Sinne von, ja, es macht Turbo Bock zu rauchen, aber es fühlt sich auch extrem krass gut an, wenn man aufgehört hat. Also auch so länger. Also was das mit dem Körper macht, ist verrückt. Und man ist dann so, oh Mann, warum habe ich das nicht schon früher gemacht?
2: Ja, ja.
1: Ja,
2: ich
1: glaube, es ist immer so, ich finde es immer so abstrakt, wenn jemand was, ne, wenn jemand schon aufgehört hat mit dem, was man auch vielleicht will oder nicht will, und dann kriegt man das irgendwie gesagt und das ist so dieses so, ja, es hilft mir jetzt irgendwie auch nicht weiter, weil es halt so abstrakt ist, das Gefühl.
2: Ja, ja.
1: So.
0: Hast du denn schon mal mit irgendwas erfolgreich aufgehört?
2: Ja, mit dem Kiffen.
1: Also,
2: ja.
0: Das ist ja close by eigentlich.
2: Also ich könnte da jeden Moment ran quasi.
1: Mhm.
2: Also jetzt mit der Legalisierung ist es so und so einfacher geworden.
1: Ja, das stimmt.
2: Da hat jeder irgendwo im Garten, auf dem Balkon oder sonst wo mit einer Pflanze stehen und möchtest du was haben hier? Ich habe viel zu viel und ja. Man könnte da jederzeit ran, aber vor 20 Jahren habe ich dann irgendwann, ich hatte selber Cannabispflanzen damals bei mir im Zimmer gezogen.
1: Ja.
2: Und habe dann meine jetzige Ex-Partnerin kennengelernt. Und ich fand das natürlich nicht so toll, dass ich da irgendwie 30 Cannabis-Zöglinge auf meinem Fensterbrett hatte. Und da habe ich dann von heute auf morgen einfach, naja, ach, lässt du das mal sein. Das hat mir gut getan und ja, vielleicht habe ich mal in den 20 Jahren vielleicht 5-mal am Joint gezogen oder sowas, aber das, ich brauche das gar nicht, das gefällt mir nicht.
1: Ja, verstehe ich. Und das, also, und das überträgt sich für dich noch nicht aufs Rauchen oder was? Weil es ja irgendwie so eine ähnliche Situation auch ist.
2: Nee, kann ich gar nicht sagen. Rauchen ist halt so im Alltag auch machbar Kiffen passt nie in den Alltag rein. Mm. Überhaupt nie.
1: Das würden chronische Kiffer anders sagen. Für die passt das gut da rein.
2: Ja, vielleicht Leute, die kein Auto fahren oder sowas.
0: Ja.
2: Oder okay. Künstler, die einen entspannteren Job haben oder irgendwas. Aber ich merke, man merkt halt wirklich, dass man auch langsamer im Kopf wird.
1: Ja, voll. Ja. Was arbeitest du?
2: Ich bin bei Aldi an der Kasse und arbeite im Fahrradladen.
1: Ah, schön. Ja, okay. Aber da muss man ja auch also da sein.
0: Ja.
1: So komplett.
2: Ja.
1: Nee, voll.
0: Das stimmt, da kann man nicht so chillen. Okay, aber dann liegt es eigentlich eher ein bisschen an der Routine, oder?
2: Sicher. Das ist schon vom Rauchen, ja.
0: Mhm.
2: Auf jeden Fall.
0: Da müsste man ja eigentlich fast überlegen, was könnte man machen, immer in den Situationen, wo du rauchst.
2: Habe ich auch schon sehr grübelt. Das Thema, was könnte man da machen?
1: Fremdsprache üben.
0: Ja. Duolingo.
1: Also was Duolingo als App gut kann, ist dich dazu bringen, dass du die App aufmachst.
0: Das stimmt wohl. Aber dann hat man wieder andere Probleme.
1: Das stimmt.
2: Mit Apps habe ich überhaupt nicht am Hut. Selber habe ich auch nie Serien angefangen zu gucken.
1: Ja, krass.
2: Weil ich da auch denke, da könnte sich eine Sucht entwickeln oder sowas, dass man dann immer auf einer Serie hängen bleibt. Social Media ist bei mir auch ganz, ganz niedrig. Also eigentlich nur WhatsApp kennen. Was es da alles gibt, Facebook, Twitter etc., gucke ich nie rein.
1: Ja, ist nicht verkehrt, würde ich sagen.
2: Also, Status mache ich vielleicht mal einmal im Jahr.
1: Ja.
0: Ja.
1: Das ist, ich glaube, das hat den meisten nicht so gut getan, so lange auf diese Seiten zu starren. Aber ja, ich glaube, das ist vielleicht genau der, aber umgekehrt auch der Point, so dieses so zu suchen, was man anstatt dessen in diesen Zeiten machen würde. Also es bezieht sich jetzt nicht nur bei dir aufs Rauchen, sondern auch in allen anderen Angewohnheiten, wo man was aufhören will. Also quasi auch so dieser von eben mit dem Kiffen so ein bisschen der Druck von außen war es ja, aber auch so dieses so, ja, wenn ich das nicht mache, dann habe ich auch das und das in dieser Zeit. Und ich mache stattdessen dann das und das in dieser Zeit. Eigentlich viel geiler. Lohnt sich mehr, deswegen mache ich jetzt das.
0: Mhm. Ja.
2: Also ich habe das auch gar nicht als schlimm wahrgenommen damals. Es war so ein fließender Prozess, das war einfach weg und es hat mir auch nicht gefehlt. Vielleicht war es auch deswegen, weil es mir in der Jugend, ja, klar hat das Spaß gemacht, so mit 18 oder 17 oder sowas. Aber vielleicht auch, dass es gar nicht so, dass ich gemerkt habe, dass es eigentlich gar nicht so dass die richtige Droge ist oder dass. Ja, schwer zu sagen. Also ich habe auf jeden Fall Respekt vor Leuten, die sagen, ich habe aufgehört zu rum.
1: Ja,
2: da habe ich meinen älteren Nachbarn kennengelernt. Der lebt inzwischen nicht mehr. Der hat gesagt, ich habe immer noch eine Schachtel da. Und wenn es mich überkommt, dann schimpfe ich immer mit den Zigaretten, dann schimpfe ich die mal aus.
1: das ist ja spannend.
0: Mega witzig. Ja.
2: War auf jeden Fall mega witzig, fand ich auch super spannend. Der hat es durchgezogen, der hat seit 20 Jahren immer geraucht gehabt oder sowas.
1: Krass.
0: Das ist ein geiler Tipp.
1: Voll. Ich finde aber auch was extrem spannend, was du gerade gesagt hast und das ist mir gerade erst so richtig aufgefallen, so dieses so, ja, wenn man selber in dieser Situation, das muss jetzt, also Rauchen ist jetzt das Beispiel, aber es ist in vielen, dass wenn man jemand anderen trifft, der damit aufgehört hat, dass man, also ich kenne niemanden oder die wenigsten Leute, denen du sagst, ich rauche nicht mehr oder ich rauche nicht, dann sagen die Leute, ja, ist doch besser so oder cool, so von wegen, weißt du, selbst Raucher sagen, gut, dass du es nicht mal machst, ich kann ja nicht, so und ich finde, das ist total spannend, weil ja offenkundig sich schon im Hinterkopf oder ziemlich, nicht nur im Hinterkopf, eigentlich eingebucht hat, so, eigentlich ist das richtig ätzend gerade, aber es macht gerade auch zu viel Spaß, deswegen will ich nicht aufhören, so, da kommt ja alles vorbei, von monetären Sachen kostet Geld zu... Jetzt stehe ich hier in der Kälte draußen, es pisst wie Sau und ich muss mir jetzt hier mein Lungenbrötchen irgendwie reinzwiebeln als drittes Frühstück. Keine Ahnung. Oder so morgens noch vorm Kaffee, so vorm Zähneputzen, was auch immer, sich erstmal noch so eine reinzwiebeln.
0: Im Bett?
1: Boah, fühlt sich auch nicht geil. Boah, das habe ich nie gemacht.
2: Das ich auch nicht. Nee.
1: Das fand ich weird.
0: Boah, ich finde auch im Auto mit geschlossenen Fenstern finde ich auch hart.
1: Hart geil.
2: Ist hart. Ich habe auch nie einen Aschenbecher im Betrieb im Auto. Ich rauche aber auch ganz gerne im Auto. Also ja, wenn ich auf Arbeit fahre, fahre ich 20 Minuten. Da rauche ich eigentlich in der Regel zwei.
1: Boah, das ist krass.
2: Weil ich dann weiß, ich kann da dann an der Kasse nie rauchen.
1: Ah ja, fair.
0: Ah ja.
2: Und da habe ich eigentlich immer das Fenster unten. Das ist natürlich doof, wenn es pisst.
1: Ja.
2: Tja, dann ist es immer ganz gut, wenn man eine Leergutdose irgendwie im Auto steht. da reinlaschen kann. Oder selbst diese, weiß ich nicht, ob ihr das noch kennt, gibt es für die Fenster, gibt es solche Plastikdinger, die sich so ans Fenster anschmiegen, wo es dann quasi nie reinregnet, wo man so einen Spalt öffnen kann, das Fenster.
1: Und nee, das habe ich noch nie gesehen.
0: Ah, doch. Also ich habe ja mein Auto Gebrauch gekauft, da war das dran.
1: Ah, nee.
2: Ja, ja.
0: Wie so ein Regenschutz.
2: Genau, ja, so ein Windabweiser nennt sich das, ja. Habe ich extra mein Auto damals gekauft, weil ich dachte, Mensch, und das war dann aber nach einem halben Jahr kaputt.
0: Okay, Leute. Ja, wenn ihr euch fragt, über was genau reden wir hier, Autoteile, nee, heute geht es tatsächlich ums Aufhören. Womit habt ihr aufgehört und möchtet das gerne mit uns teilen, was das Kiffen, das Rauchen, vielleicht habt ihr auch einen Kontaktabbruch gehabt, Nägel kauen, Blindboxen kaufen, Shopping, Online-Shopping. Wir möchten alles von euch hören, Zucker, Koffein, auch Koffein, auch hart für viele Leute, glaube ich. Deswegen erzählt uns sehr gerne davon unter der 030 30 31 dreimal die 0. Gibt es denn irgendwas anderes, wo du sagst, hey, damit habe ich aufgehört und damit geht es mir eigentlich besser?
2: Also Koffein kann ich auf jeden Fall mit einsteigen bei dem Thema. Durch den Lungenarzt hatte ich ein Medikament und da hat der Kaffee nicht mehr geschmeckt. Durch das Medikament. Und seitdem habe ich dann keinen Kaffee mehr getrunken. Und war da ein bisschen weg. Dafür habe ich dann zwei Energy Anna getrunken. Ja, und jetzt versuche ich halt so den Energy wieder wegzukriegen, habe ein neues Medikament, da schmeckt der Kaffee wieder. Tja, aber es ist gesünder, das ist so abzuwägen. Kaffee ist ja so schlecht wie in Maßen genossen. Besser auf jeden Fall als Energy-Drink.
0: Ja.
2: Also toll. Mit knapp 40 muss man dann schon ein bisschen an seine Gesundheit denken.
1: Ja.
2: Ja, das fällt mir halt gerade so auf und man will ja dann doch noch ein bisschen fit im Leben stehen, gerade nach einer Trennung, will man vielleicht noch mal jemanden kennenlernen und wenn man dann so ein Suchti ist, sage ich mal, jemanden kennenzulernen, ist nicht ganz so einfach.
1: Ich finde, gerade nach einer Trennung ist eigentlich eine gute Möglichkeit, mal sich noch mal auf den Kopf zu stellen, weil es steht schon alles auf dem Kopf und sich so, also für mich war es dann jedes Mal so dieses so kurz mal zu hinterfragen, wer bin ich denn gerade? Wer möchte ich werden und was möchte ich? Und, da, und diesen Impuls so mitzunehmen, hat eigentlich immer ganz gut getan. So dieses so, jetzt hier, ich mache jetzt mal

0: 37. Ich glaube, es geht schon alles immer noch.
1: Ja.
2: Ja, auf jeden Fall. Mehr Sport wäre natürlich auch nie verkehrt.
0: Ja, same.
1: Ich glaube, das ist was, womit man aufhören kann. Also, so dieses so doof, wie es klingt, aber ich glaube, es gibt keinen Punkt im Leben, wo man nicht nochmal was neu machen kann oder was Neues erleben. Und das geht bis nach oben hin. Also, wenn ich überlege, dass meine Großmutter, als Computer neu waren, dann auch war, ich will jetzt lernen, wie ein Computer funktioniert. Und da war die ja schon lange über 60 oder sowas. Und das ist dann ja viel schwieriger, wenn du noch nie was damit zu tun
0: Ja.
1: hattest und sich die Herausforderungen dann irgendwie zu stellen. Weil, warum nicht? Weil du
2: Mega
1: kannst,
2: cool,
1: ja,
2: mega cool.
1: ne? Also, ich meine, am Ende verkacken kannst du es immer, dass es nicht
0: Ja.
1: funktioniert, aber
2: Ja.
1: es nicht versucht zu haben, ist, also ist eigentlich das viel größere Scheitern, als es gescheitert zu sein an etwas. So, ne? Kann ja
0: Total.
1: sehr wohl sein, dass wir auch dann dahin kommen, dass sich das Internet weiterentwickelt und wir feststellen, ey, wir kommen nicht hinterher mit allem, ich kann gar nichts mehr richtig benutzen, ich benutze immer noch, keine Ahnung, ich spiele doch lieber auf meiner PS4 anstatt auf der PlayStation 8, weil ich gar nichts mehr verstehe. Aber das ist auch okay, aber ich kann es ja immer wieder probieren. So. Also,
0: Ja.
1: warum nicht?
0: Ja, voll. Also, ich finde auch, sich immer mal was trauen, neue Sachen machen. Ich habe mich dieses Jahr auch ein paar Sachen getraut, wo ich dachte, das werde ich niemals machen. Und es war dann irgendwie auch immer ganz nice.
1: Ja.
0: So, gibt auch ein paar Sachen, wo ich dachte, das brauche ich jetzt nicht nochmal. Aber die meisten Sachen waren eigentlich ganz geil. Gibt es denn irgendwas, wo du sagst, hey, ich möchte, also rauchen haben wir jetzt schon. Gibt es noch irgendwas anderes, wo du sagst, das wäre ganz cool, wenn ich damit aufhören bzw. anfangen würde?
2: Na, anfangen, wie gesagt, Sport treiben. Ja.
1: Was würde dir gefallen?
2: Liegt ja nahe, wenn man im Fahrradladen arbeitet und ein Fahrrad
1: Ja.
2: hat, dass man da Fahrrad fährt.
1: Du fährst kein
2: Allerdings,
1: Fahrrad.
2: ich bin früher alles mit dem Fahrrad gefahren.
1: Ja.
2: Ja, bis ich Führerschein hatte, wann hatte ich einen Führerschein? Mit 25 rum. Ich sag mal jetzt 25. Spontan hatte ich einen Führerschein erst und bis dahin bin ich alles mit dem Fahrrad gefahren. Und seit dem Führerschein, bam, einfach nur noch, ja, noch im Auto gesessen. Ich mag auch Autofahren, ich liebe Autofahren. Aber ja, der Weg zur Arbeit ist halt weit. Das sind gerade 10 Kilometer. Das hatte ich immer das eine Jahr gemacht. Da bin ich dreimal zur Arbeit gefahren mit dem Rad. Da war ich auch super schnell. Also ich bin da
1: Na,
2: mit dem
1: siehste.
2: Auto 20 Minuten unterwegs und mit dem Fahrrad war ich da eine halbe Stunde unterwegs.
1: Ja.
2: Habe aber immer diesen, mir kommt das Fahrradfahren nicht schnell genug vor. So, man kommt nicht schnell genug voran. Die Uhr sagt zwar was anderes, aber man fühlt es irgendwie so, als wenn du kommst, du kannst ja reintreten, wie du möchtest, du kommst einfach nie voran. So, und dann gucke ich auf die Uhr und denke, ja, du bist 30 Minuten losgefahren, aber bist total im K.O., weil du halt reingestrampelt hast, weil das nicht schnell genug gegangen ist, die ganze Sache.
1: Ja, ist vielleicht dann die Anstrengung noch, weil ich würde quasi umgekehrt sagen dasselbe, weil ich war in derselben Situation, als dass ich alles mit dem Auto abgefahren bin und dann irgendwann aufs Fahrrad umgestiegen bin, weil ich irgendwas brauchte, um Sport zu machen und nicht das Gefühl habe, ich muss immer einen Zeitslot dafür freimachen. So dieses, weißt du, jetzt um 16 Uhr, jetzt
2: Ja,
1: gehe ich
2: ja.
1: da zum Sport, sondern ich will das irgendwie so nebenbei machen und
2: Das ist eine
1: ne,
2: super Sache, genau so sehe ich das auch, ja.
1: genau. Und da für mich hat das total geholfen, einfach dann mit dem Fahrrad zu machen. Und dann war es auch erstmal so, oh, anstrengend und lang und so weiter. Und ich fahre das mittlerweile, also ich bestimmt jetzt auch schon 6, 7 Jahre, jeden Tag irgendwie 30 Kilometer Minimum. Und das ist wirklich so, ja, easy. Also gerade jetzt, du kommst aus Dresden, ne? Ja, genau. Also in Berlin ist es eh, du bist eh eine Stunde unterwegs, so oder eine Dreiviertelstunde. Es ist egal, ob ich da in der Bahn die Dreiviertelstunde sitze oder im Auto oder auf dem Fahrrad. Dann sitze ich lieber auf dem Fahrrad, kann ich Musik hören, so und an der frischen Luft und ich weiß am Ende des Tages geil, irgendwie, ich hab's doch irgendwie hingekriegt. Also das hat sich sehr belohnt angefühlt. Also so war es für mich. Deswegen, vielleicht ist das ja was.
0: Meinst du, man muss nur durchhalten, sagst du?
1: Ja, also ich würde sagen, man muss es einfach ausprobieren, es als Routine zu machen und quasi so ein bisschen einen Weg zu finden, das cool ist für einen. Und dann funktionieren Sachen einfach auch, ne? Also, ich fahre irgendwie im Jahr 5000 Kilometer, ohne eine Tour zu machen oder so, sondern ich fahre die einfach, weil man eh von A nach B kommt. Also, warum auch nicht, ne?
2: Das Problem, was mir da reingegrätscht hat, auch ganz, ganz viel, sag ich mal, ist, dass mein Sohn,

0: 10 Kilometer in die andere Richtung von unserem Wohnort in die Kita gegangen ist.
1: Ah, verstehe.
2: Ja, okay.
0: Und dann bin ich quasi von unserer Wohnanschrift, habe ich früh mein Kind in die Kita gebracht, 10 Kilometer in die Richtung. Das machst du nie mit dem Fahrrad, das machst du natürlich mit dem Auto. Dann hätte ich das Auto abstellen müssen, dann bin ich zum Job A gefahren. Das wäre okay gewesen, weil das wären 2 Kilometer, das, ja, das fährst du in 15 Minuten maximal.
2: Ja, okay.
0: Und dann hätte ich von dort aus zu Job 2 fahren müssen.
1: Ja.
0: Also dann nochmal 8 Kilometer durch die Stadt und das, ja, dieses
2: ja.
0: Zwischendurch das Fahrzeug wechseln. Und jetzt bauen die bei uns eine große Straße, wo ich sonst immer geparkt habe. Jetzt habe ich das Problem, ich kann mein Auto nirgendwo hinstellen, wenn ich beim Job A bin und zum Job B fahren will, mache ich das mit dem Auto in der Regel. Jetzt müsste ich theoretisch wegen einem Parkplatzmangel mit dem Fahrrad zu Job A fahren, dann wieder zurück zur Wohnanschrift fahren, um dann mit dem Auto zu Job B zu fahren. Oder ich ziehe es halt durch.
2: Ja.
1: Ja,
0: also, ich, ja. Schwierig.
1: Ja, wahrscheinlich muss es jetzt, also für mich hat dann immer so geholfen, also ich verstehe das total, ich fühle das nach, für mich hat auf jeden Fall dann immer geholfen, die unbequemste Variante zu wählen. Und wenn ich die hingekriegt habe, ist ja alles andere danach bequem. Weißt du, wie, wenn ich jetzt, wäre es jetzt nur eine Strecke, die du fahren müsstest, also jetzt ist ja ein Rattenschwanz, den du da hast, das ist natürlich ätzend, aber wären es jetzt so, du musst die 10 Kilometer zu Job 1 fahren, dann ist es geiler, wenn du es schaffst, das im Oktober, November zu machen, wo es kalt wird und es unbequem wird, wo es regnet, aber du hast es irgendwie gemacht, als im Sommer, wo es, oder im Frühjahr, wo es chilliger ist, weil dann, wenn diese einfache Zeit kommt, ist man, boah, wie einfach das gerade ist, weil ich habe das ja in der, ich habe das schwierigste Setup schon gemeistert und es war total einfach. Ja. Weißt du, was ich meine? Manchmal ist es so, die Hürde war so groß, aber sie war nie so groß. Weißt du, was ich meine? Sich so diese Herausforderung geschafft haben, ist schon cool.
0: Ja, wenn ich dran denke, mit 22 oder sowas, bin ich wirklich noch bei minus 15 Grad mit dem Fahrrad.
1: So nämlich.
2: Oh mein Gott.
0: Kilometer früh gefahren. What?
1: So nämlich.
2: Das ist crazy.
0: Da wusste ich gar nicht, wie ich mich anziehen sollte. Da hatte ich dann was vor Mund und Nase und da taten sich schon die Eiszapfen durch den Atemböden und so. Also das war wirklich crazy. Bin ich froh, dass ich das nicht mehr muss.
2: Ja, das kann ich aber auch verstehen. Bei minus 20 Grad Fahrrad fahren ist auch hart.
1: Macht hart aber Spaß.
0: Aber das haben wir jetzt nicht mehr. Minus 20 Grad kommt auch nicht mehr.
1: Ja, naja, letztes Jahr war es wieder richtig kalt. Aber ja, es war schon lange nicht mehr so.
0: Ja,
2: das stimmt. Das nimmt
0: schon ein bisschen ab, auf jeden Fall.
1: Ja. Das stimmt.
0: Und dann auch die Geschichte Fitnessstudio. Mein Fahrradladenchef, der sagt immer, ja, kommst du mal mit ins Fitti. Aber ich kann wirklich mit diesem Fitnessstudio-Atmosphäre kann ich nicht anfangen. Also wirklich dann lieber Fahrrad fahren für sich alleine, das irgendwie mit in den Alltag einbauen, das kann ich mir am ehesten vorstellen, als irgendwie ins Fitnessstudio zu gehen. Dafür noch Geld zu bezahlen, dass jemand ihn dort traktiert und peinigt. und dann die ganzen aufgeblasenen Leute zu sehen. Nee.
1: Ja, kann ich verstehen.
0: Das stellt mir schlimmer vor, als es ist.
1: Ja.
0: Definitiv stelle ich mir das schlimmer vor, aber
1: Also ich mag auch Fitnessstudio-Atmosphäre nicht, aber ich würde sagen, was ein entscheidender Punkt ist, dass dein Chef da eigentlich sagt, komm doch mit mir mit. Und wenn jemand einem die Hand reicht, ist es eigentlich ganz geil, weil du hast ja jemanden schon dabei, den du magst, hoffentlich. So habe ich das rausgehört. Und ich finde, das ist immer eigentlich eine gute Sache, weil du kannst es ja, also du kannst ja jederzeit aufhören. Du kannst ja jederzeit kündigen und sagen, so, ich habe es jetzt einen Monat gemacht und finde es immer noch richtig ätzend. Aber es gibt quasi eine Chance, wo du es nicht alleine machen musst, trotz alledem. Und ich finde, das ist eigentlich auch ganz geil. So ein Versuch, also es ist ja, man muss so in dem Gemütszustand sein, aber manchmal sich so ein bisschen zu erfragen, bin ich gerade in dem Modus, das anzunehmen und dann mal so mit, weil manchmal sind es ja auch so diese überraschenden Sachen, das habe ich ganz oft festgestellt, dass ich versuche nicht, mich von meinen, ne, von meinen ganzen Erfahrungen, die ich gemacht habe, über mich, die immer nach vorne zu stellen und sagen so, das ist ungeschrieben so, das wird sich nicht ändern. Also ich hatte das vorhin am Anfang der Sendung so von wegen, ich kann nicht malen so und kann ich auch immer noch nicht, aber es nicht als quasi geschrieben zu sehen, das wird sich niemals ändern, so, sondern irgendein Impuls, auf den dann so, jetzt mache ich das mal, so lange, wie ich lustig bin, und dann ist egal.
0: Mhm.
2: Voll, ich hatte das auch dieses Jahr. Ich war das erste Mal campen in meinem Leben.
1: Oh ja, stimmt.
2: Und ich dachte so, oh mein Gott, das wird bestimmt ganz schlimm und dann muss mich jemand nachts abholen, weil ich es nicht packe. Und dann war es aber, also es war jetzt nicht geil, aber ich war halt auf einem Festival und da war es schon okay. Und kurz danach hieß es so, ja, wir könnten jetzt nochmal zu einem anderen Festival, hast du Lust mitzukommen? Dann war ich nochmal campen, diesmal dann alleine, was ich immer dann auch noch gruseliger finde. Und es war auch okay. Und es war auch eine von den Sachen, wo ich immer dachte, ich finde es ultra scheiße und super blöd. Und also es wird jetzt nicht mein Lieblingsurlaub, aber so Kosten-Nutzen war dann so, okay, ich würde es nochmal machen. Und deswegen, ich meine, jetzt kommen ja eh bald, so Januar, Februar, März, da gibt es ja super viele Angebote für diese Fitness-Sachen, wo man auch echt so Probemonate oder Probequartale bekommt. Warum nicht probieren? Wenn es blöd ist, kann man immer noch sagen, Bruder, ich war jetzt mit, ich fahre lieber Fahrrad, tschüss.
0: Ja, ich finde das ja. Also ein Fitnessstudio natürlich möglich, ja. Ich mache da lieber irgendwie, ja, keine Ahnung. Als ich jünger gewesen bin, hatte ich eine Erinnerung, Fitness durch die Arbeit.
2: Wir hören dich gerade ein bisschen verzerrt irgendwie.
1: Wie so ein bisschen so.
0: Besser?
1: Ja, jetzt ist wieder besser. Eben war es wirklich so Verbindung wie weg.
0: Komisch, also ich rufe eigentlich normal auf Telefon an.
2: Ja, jetzt geht's.
3: Okay.
1: Es wird ja im Funkturm gearbeitet, vielleicht hat uns das auch gerade betroffen.
2: Ja.
1: Wer weiß.
3: Okay, okay.
1: Nee, das ist ja gut.
0: Hat eigentlich noch jemand anderes in der Leitung oder bin ich gerade der Einzige?
1: Du bist gerade noch der Einzige, aber wir sind auch kurz vor Ende der Show, von daher ist das eigentlich ganz, ja, ganz chillig.
0: Beim Blick auf die Ohr, ja, auf jeden Fall.
1: Nö, easy, aber wir waren ja auch so gut im Quatschen.
2: Ja, genau.
1: Deswegen, also, wir können umgekehrt, glaube ich, sagen, ey, viel Erfolg bei allem Vorhaben.
2: Ja.
1: Also von uns gibt es nur Cheerleading, so bei allem, was es irgendwie gerade gab.
2: Ich hätte gern in ein paar Monaten ein Update.
1: Voll.
2: Wie es so läuft. Rauchst du noch? Warst du im Fitti?
1: Oder warst du auf dem Fahrrad?
2: Ja.
1: Komm aufs Fahrrad, also komm zur Fahrrad.
0: Weiter sprechen die 10 Minuten, wenn ihr keinen anderen in der Leitung habt. Mir ist das alles recht.
1: Ach, easy. Wir können auch ein bisschen quatschen. Genau. Aber wir haben aber auch noch eine Musik, mit der wir dann die Leute auch rausschmeißen. Also das ist alles nicht erwartet.
2: Ja, komm, warte. 3 Minuten machen wir noch.
0: Also mit was ich nie aufhören will, ist Fritz zu hören.
1: Ja, so nehme ich. Das finde ich sehr gut. Ja, damit haben viele aufgehört, Kati zu hören. Was schade ist, weil so viel cooles Programm gibt. Und ich glaube, es kommt jetzt wieder mehr. Habe ich das Gefühl, weil die Leute müde sind vom Internet. Ja.
2: Oh.
1: Ne? Du musst ja die ganze Zeit Sachen entscheiden. Also so geht's mir. Ne? Du musst entscheiden, was willst du gucken? Also so, ne, mit dem Abo, welches Abo willst du hier? Bla bla bla und so weiter. So diese unendliche Freiheit von Angebot ist, okay. Also ist cool. Aber ich habe auch das Gefühl, die Leute werden gerade einfach ein bisschen müde davon. Die wollen eigentlich was empfohlen bekommen von einer Person, von einem echten Menschen, der sagt, das ist cool. Und dann ziehst du dir das rein. Und auch so eine Auswahl von haben, so von, ich will nicht immer dasselbe hören.
2: Mhm.
1: So, oder immer nur das hören, was ich eh schon mag.
2: Ja, jemand anders soll kuratieren quasi.
1: Genau, also jemand, den du magst am besten noch. So. Ja. Das kann jemand aus dem Bekanntenkreis sein. Also so geht es mir viel und ich höre das auch viel von Leuten, die ich so kenne, dass sie so weggehen von diesem ultimativen, alles ist unreguliert und alles ist überall immer erhältlich, sondern so, nee, eigentlich will ich es ein bisschen cozy, ein bisschen kleiner wieder haben. Es ist gerade ein bisschen viel.
0: Ja, und das Blue Moon also, ist schon immer ein Teil meines Lebens, sage ich mal.
1: Oh, schön.
0: Und die Musik ist immer ein Teil meines Lebens schon gewesen. Also seit, was weiß ich, wo wir 15 gewesen waren und noch irgendwo in Mopeds rumgeschraubt.
1: Jawohl.
0: Da haben wir schon immer Fritz gehört und da lief, wenn man abends, Samstagabend sich fertig gemacht hat, seine Haare gegelt und Richtung Disco sich fertig gemacht hat, da lief komischerweise immer der richtige Titel zur richtigen Zeit. Also das
1: so hat nämlich.
0: Immer belebt und ja, und der Blue Moon, ja, man kann da einfach innehalten, zuhören, was nebenbei machen, auch mal anrufen.
2: Mhm.
0: Das ist auf jeden Fall sehr wichtig und das holt ihn auch in gewissermaßen runter. Also das, dieses ganze Social Media und man muss immer da irgendwas posten, reingucken. Ich denke, das macht die Leute kirre. Das macht die Leute, denke ich, ganz schön fertig im Kopf.
1: Mhm. Ja, ich glaube,
0: dass mein Kind davon noch sehr weit entfernt ist, aber das geht ja schon im Klassenzimmer geht das ja schon los, dass die ihre Handys rausholen. Ja, das ist schwierig, auf jeden Fall.
1: Ja, ich glaube, es gibt kein Entkommen davon. Es ist halt Technologie, die da sind. Ich glaube, es ist aber der Umgang, der sich immer mehr verändert. Und das siehst du ja schon. Also ich habe zwei jüngere Geschwister zum Beispiel. Und du merkst, dass die haben das zwar, aber die haben kein so großes Interesse darauf stattzufinden, weil sie, also da gibt es auch Studienlager zu, weil sie Angst davor haben, vorgeführt zu werden in dem Moment. Weil halt alles, während sie groß geworden war, die ganze Zeit so, alles wird gezeigt und alles kann auch dazu führen, dass sich über dich lustig gemacht wird. Und das finde ich extrem spannend, weil es ja dazu führt, dass zwar andere Sachen benutzt werden, aber schon mal so ein bisschen so eine Grundskepsis gegenüber dem ist. Wohingegen würde ich sagen, gerade die Millennial-Generation und auch die danach schon noch so sehr so diese Pionier-Euphorie dafür hatten, weil es so viel Neues, Cooles und Interessantes gab. Und das treibt also mich zumindest ganz viel oft nachher rum. Aber ich merke, dass sich das so ein bisschen abgenutzt hat einfach, weil man halt merkt, dass die Firmen, die die Seiten haben, das natürlich auch bemerkt haben, dass Leute das geil finden und deswegen so alles tun, damit du das weiter benutzt, anstatt dass es irgendwann so ist, so ja, es reicht jetzt mal. So. Aber ja, ey, auch da muss einfach ein Umgang gefunden werden und das geht nur, indem man mit Sachen anfängt und mit Sachen aufhört.
2: Voll, einfach Aufklärung.
0: Ich das auch gar nicht an, also der Algorithmus zum Beispiel auf YouTube, der holt mich nie ab.
1: Mm. Oh, der holt mich ziemlich ab.
0: Resistent dagegen oder keine Ahnung, also das weiß ich nicht. Ich kann da ein Video gucken und dann kann ich sagen, ach komm, nee, Schnulli, aus.
1: Schnulli.
2: Ja, aber das ist doch gut, dann bist du einfach von Natur aus schon ein bisschen resistenter als andere Leute und dafür immer noch beim Radio dabei, das finde ich sehr schön.
0: Voll. Ja, auf jeden Fall, also ihr holt mich immer wieder ab.
1: Ja. Dankeschön.
2: Dankeschön.
1: Ja, danke dir fürs Quatschen jetzt auch nochmal zum Schluss.
2: Ja, voll. Und dann, wie gesagt, bitte ein Update in ein paar Wochen oder Monaten, wenn wir uns durch Zufall wieder hören sollten. Und vielen Dank fürs Anrufen.
0: Jawohl. Liebe Grüße an alle.
1: Richtig aus.
0: Schönen Abend euch.
1: Dir auch. Ciao, ciao.
0: Tschüss.
1: Und da sind wir auch am Ende dieser Sendung angelangt und ich habe auf jeden Fall einen sehr lustigen Track noch rausgesucht und zwar ist dieses Lied von Devin Townsend und der hat damals ein Album geschrieben um 2007, das hieß Ziltoid the Omniscient und das ist eine Handpuppe, die er erfunden hat und diesen ganzen Album geht es nur darum, dass er aufhört, Kaffee zu trinken, weil er quasi ne, ein großes Rockstar-Leben gelebt hat in der Zeit. Ganz viel Drogen genommen, viel Alkohol und so weiter. Und dann hat er aufgehört mit allem und dann war das letzte Laster, das er hatte, eben Koffein, Kaffee. Und dann hat er ein ganzes Album darum geschrieben, dass er aufhört, Kaffee zu trinken. Also es ist eine Übertreibung. Es kommt dieses Alien Ziltoid auf die Erde und sucht nach der perfekten Tasse Kaffee. Und dann fragt er von den Menschen und die kriegen das nicht hin und dann wird die Erde in die Luft gejagt und dann fliegt ein Spaceship weg. Also es ist eine total abgewichste Story in dem Song. Und da gibt es auf jeden Fall einen Song, der heißt Hyperdrive und der wurde auf dem nächsten Album Addicted, was auch wieder passt, neu aufgesetzt. Und ich finde, das ist ein sehr guter Song, um rauszugehen. Und in Folge kommt dann noch von Colton Cambria Goodbye Sunshine, weil offensichtlich muss man aufhören. In diesem Sinne, zwei lustige Tracks zum Abschied. Danke dir für diese Sendung.
2: Danke, bis zum nächsten Mal.
1: Tschüss.

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1: Tag des Hamas-Überfalls haben die Menschen in Israel an die Opfer erinnert. Und nicht nur dort. Bei einer Gedenkveranstaltung auf dem Berliner Bebelplatz betonte Innenminister Dobrindt, Juden und das Existenzrecht Israels seien Teil Deutschlands. Auch der israelische Botschafter in Deutschland war vor Ort. Jasper Ruppert berichtet.
2: Wir haben genug Sonntagsreden über tote Juden gehört, sagte Ron Prosor. Jetzt brauche es Taten für lebende Juden, eine Offensive gegen Antisemitismus. Das jüdische Kindergärtner und Schulen wie Festungen ausgebaut seien und permanenter Polizeischutz die letzte Verteidigungslinie bilde, sei eine Normalität, an die man sich nicht gewöhnen dürfe. Der Angriff der Terrorgruppe Hamas am 7. Oktober 2023 war das schlimmste Massaker an jüdischen Menschen seit dem Holocaust. Bewaffnete Terroristen stürmten über die Grenze, um Zivilisten zu töten, zu vergewaltigen und zu verschleppen.
1: Die Spitzen von Union und SPD haben ihre Beratungen im Koalitionsausschuss am Abend beendet, nach etwa 4 Stunden. Über die Ergebnisse soll am Morgen informiert werden. Aus Teilnehmerkreisen hieß es, man habe sich über vieles ausgesprochen. Hauptthemen dürften die Reformvorhaben der Bundesregierung sowie die Wahl eines AfD-Politikers zum Landtagspräsidenten in Sachsen-Anhalt gewesen sein. In Spanien haben die großen Gewerkschaftsbünde einen Generalstreik angekündigt für den 11. November. Er ist als Protest gedacht, unter anderem gegen die Wohnungskrise im Land. Unterdessen ist die Frau gestorben, deren Zwangsräumung Massenproteste ausgelöst hat. Aus Madrid Hans-Günther Kellner.
3: Die 87-jährige Rentnerin wurde zum Symbol für die Bewegung gegen die Spekulation mit Wohnungen und gegen Mieterhöhungen in Spanien, seit ihre Mietwohnung in der Madrider Innenstadt vor 2 Wochen zwangsgeräumt wurde. Bereitschaftspolizei räumte damals die Straße von Demonstrierenden, die die Räumung zu verhindern suchten. Polizeibeamte brachen die Tür ihrer Wohnung auf und Sanitäter trugen Mari Carmen Abascal schließlich aus dem Haus in einen Krankenwagen. Seither lag die von den Anstrengungen stark geschwächte 87-Jährige im Krankenhaus.
1: Der Schweizer Ex-Fußballprofi Ramon Vega will sich nächsten März bei der Wahl zum FIFA-Präsidenten als Kandidat aufstellen lassen. Er wäre der erste mögliche Gegenkandidat des aktuellen Weltverbandspräsidenten Infantino. Vega wollte bei der Wahl 2019 schon einmal antreten, war aber an der offiziellen Nominierung gescheitert. Er hatte nicht genügend Unterstützung von den FIFA-Mitgliedern bekommen. Das Wetter für Deutschland. In der Nacht breitet sich von West nach Ost Regen aus. Ganz im Osten und Südosten trocken. Die Tiefstwerte 16 bis 7 Grad. Tagsüber meist stark bewölkt, im Osten und Süden länger anhaltende und teils kräftige Regenfälle. Im Nordwesten später wechselnd bewölkt mit Schauern und einzelnen Gewittern. Dazu maximal 12 bis 21 Grad. Die Zeit, es ist 0:03 Uhr.
4: Hier ist die junge Nacht. Wir checken die Straßen und starten mit einer Falschfahrermeldung auf der A7 Hannover Richtung Kassel in Höhe Sandershausen. Ist kein Falschfahrer. Da werden von der Brücke Gegenstände auf die Fahrbahn geworfen. Wow, also vorsichtig sein, bitte in beide Richtungen. Auf der A7 Hannover Kassel in Höhe Sandershausen, da werden von der Brücke Gegenstände auf die Fahrbahn geworfen. Bitte passt gut auf. Die A2 Hannover Richtung Berlin zwischen Kreuz Hannover Ost und Hämeler Wald, 5 Kilometer Stau wegen einer Nachtbaustelle. Die A8 München Richtung Salzburg ist zwischen Bernau und Felden wegen Bauarbeiten bis morgen früh gesperrt. Es stockt Umleitung über die U79. Die A57 Krefeld Richtung Köln ist zwischen Krefeld Zentrum und Krefeld Oppum wegen Bauarbeiten bis morgen um 5 gesperrt. Die A100 Stadtring Berlin Wedding Richtung Treptow ist zwischen Jakob-Kaiser-Platz und Rudolf-Wissel-Brücke wegen Bauarbeiten bis 5 Uhr dicht. Die A111 Berlin Stadteinwärts ist zwischen Heckerdamm und Rudolf-Wissel-Brücke wegen Bauarbeiten auch bis 5 Uhr dicht. Und in München, da sind der Effner-Tunnel, der Richard-Strauss-Tunnel, der Altstadtring-Tunnel und der Boschitz-Rieder Tunnel wegen Wartungsarbeiten in beide Richtungen bis ca. 5 Uhr gesperrt. Kommt gut und sicher an.
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4: Hey, moin, mit Kerstin Breuer und ich frage mich, was ist München los? Warum werden da so viele Tunnel gewartet? Wenn irgendjemand von euch da gerade am Warten ist, meldet euch doch mal rein. Würde mich maximal interessieren, was ihr da so wartet. Im Effner-Tunnel oder Richard-Strauss-Tunnel oder wo auch immer. Vielleicht wird auch in ganz Deutschland heute irgendein Tunnel gewartet. Let me know. 0221 56 789 111. Könnt ihr euch auch gerne so mal melden, wenn ihr am Start seid. Freuen wir uns. Das ist Icona Pop für euch. I love it.

0: Was passiert mit meinem Insta, wenn ich tot bin? Irgendwie weird drüber nachzudenken. Wir reden heute trotzdem drüber in der jungen Nacht. Oder vielleicht auch gerade deshalb. Ich habe vor kurzem nämlich das Insta-Profil von einer ehemaligen Mitschülerin gesehen, die nicht mehr lebt, und irgendwie hat mich das voll beschäftigt, weil auch wenn man es nach dem Tod ja nicht mehr beeinflussen kann, kann es ja schon sein, dass man eigentlich nicht wollen würde, dass irgendwie, weiß ich nicht, so Selfies mit dem Hundefilter oder so für immer im Netz rumhängen. Paula aus Borken sieht es auf jeden Fall so.
1: Ich finde so, wenn das Leben vorbei ist und man dann auf meine Post von 2017 zurückblicken kann, würde ich gerne was anderes auf mich zurückblicken lassen und dann einfach gehen. Oder wie ein Museum irgendwann, so jeder hat eine Social-Media-Seite wie ein Museum und jeder kann da mal drauf gucken. Auch eine schöne Vorstellung.
0: Voll, weil den Menschen, die bleiben, kann das ja vielleicht sogar helfen. So sieht es zumindest Julia aus Förde.
2: Ich glaube, das kann ein Ort sein für Menschen, die mir nahe standen, um da vielleicht auch so ein bisschen zu trauern, um mir nochmal nah sein zu können. Deswegen würde ich es einfach so stehen lassen.
0: Ob so ein Social-Media-Profil eines Verstorbenen beim Trauern sogar helfen kann, darüber sprechen wir auch heute in der Jungen Nacht. Und zwar um kurz nach 2:30. Das sind The Kid Laroi und Justin Bieber für euch. Stay.

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Chiago mit Verschwommen in der jungen Nacht. Da geht's um das, was übrig bleibt, so am nächsten Morgen nach so einer crazy Party-Nacht. Wenn man halt sich nur noch an so, ich sag mal, einzelne Szenen erinnern kann und alles halt so ein bisschen verschwommen ist. Wird mich jetzt auf den Donnerstagmorgen aber schon auch ein bisschen wundern. Oder geht hier noch irgendwo eine Party? Weil dann würde ich euch doch sehr bitten, mir mal Bescheid zu sagen. Ihr hört die junge Nacht der ARD jetzt mit Sabrina Carpenter und Please, Please, Please.

0: Hier ist die junge Nacht. Wir schauen auf die Straßen und starten mit der A2 Hannover Richtung Berlin. Zwischen Kreuz Hannover Ost und Hämmeler Wald 5 Kilometer Stau wegen einer Nachtbaustelle. Die A8 München Richtung Salzburg ist zwischen Bernau und Felden wegen Bauarbeiten bis morgen früh gesperrt. Es stockt Umleitung über die U79. Die A57 Krefeld Richtung Köln ist zwischen Krefeld Zentrum und Krefeld Oppum wegen Bauarbeiten bis morgen um 5 gesperrt. Die A100 Stadtring Berlin Wedding Richtung Treptow ist zwischen Jakob-Kaiser-Platz und Rudolf-Wissel-Brücke wegen Bauarbeiten bis 5 Uhr dicht. Die A111 Berlin stadteinwärts ist zwischen Heckerdamm und Rudolf-Wissel-Brücke wegen Bauarbeiten bis morgen um 5 gesperrt. Und in München, da gibt es sehr viele Tunnelwartungsarbeiten. Deshalb sind zum Beispiel gesperrt der Effner-Tunnel, der Richard-Strauss-Tunnel, der Altstadtring-Tunnel und auch der Boschitz-Rieder-Tunnel. Und zwar in beide Richtungen bis circa 5 Uhr. Gute Fahrt!
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0: Hey na, seid ihr da? Es würde mich freuen. Heiko aus Göttingen zum Beispiel ist am Start. Der arbeitet nämlich bis 6 Uhr, also auch Nachtschichtperson. Markus aus Gaggenau, das ist so Baden-Württemberg, geht jetzt pennen. Schön für dich, Markus. Aber er hat auch Halsweh, also gute Besserung an der Stelle. Ich bin Kerstin Breuer, freue mich, wenn ihr euch reinmeldet. 0221 567 89 111. Schön.

0: Ich war klein. Ich wusste nicht, dass man sowas nicht mitnehmen darf. Und ja, es war dramatisch für die kleine Kerstin. Aber Leute, es gibt da wen, der könnte wirklich ein richtiges Problem kriegen. Und zwar Comedian Björn von Morgenstern, weil der hat einen ganz anderen Way to go da.
1: Damit ich fliegen kann, ich gebe das jetzt einfach mal so offen zu, kiffe ich mir manchmal vor, also eigentlich immer vorher einen rein, damit ich das aushalte. Und ich fliege nicht oft, ich wusste nicht genau, was abgeht. Ich bin rein im Flughafen und meinte, ich bin Björn, ich denke mal, ihr wisst Bescheid. Niemand wusste Bescheid. Ich musste alles selber machen, an Maschinen. Ich konnte nicht mit Menschen arbeiten, das war eine Katastrophe. Und mein Problem war, ich bin ja eine Richtung geflogen und ich musste auch wieder zurückfliegen. Und für den Rückweg brauchte ich ja auch ein bisschen Gras. In meiner Logik dachte ich, ich fliege in Deutschland los, wo es legal ist. Ich komme in Deutschland an, wo es legal ist. Dann ist ja bestimmt kein Problem, wenn ich ein bisschen was einpacke. Und dann habe ich so, ich hatte so eine Kräutermischung, hatte ich in so einer Tüte. Dann habe ich da oben ganz viel Gras, nicht viel, ein bisschen Gras habe ich reingemacht. Und das habe ich einfach ganz oben in meinen Rucksack gemacht. Daneben den Grinder, daneben die Longpapes, Feuerzeug. Und dann habe ich den Rucksack, so wie er war, durch dieses Laufband, durch die Maschine gejagt. Und ich dachte, wird schon passen. Der Rucksack ist nicht auf der anderen Seite wieder rausgekommen. Die haben die Maschine angehalten, den Rucksack hochgehalten und waren so, von wem ist der hier? Und ich dachte nur so, okay, da habe ich nicht gerechnet, so schnell. Und dann musste ich zu so einem Fenster und dann haben die an so einer Scheibe unten, haben die das alles so vor mir ausgebreitet. Und ich war richtig gut drauf, ne? Ich stand da nur und dachte, geil, bauen wir noch einen, oder? Was machen wir? Voll geil. So, ich meine, denkt dran, hier drin ist Rauchverbot, aber ich gehe gern raus mit euch, wir können gern teilen.
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Crow mit Du. Mein Gott, muss der verknallt gewesen sein, als er das geschrieben hat. Der wäre bestimmt auch für die große Liebe ganz woanders hingezogen. Würdet ihr das machen? So für die große Liebe in der, keine Ahnung, die Heimat verlassen, so voll weit weggehen? Weil ist ja schon auch so ein Ort, mit dem man sich identifiziert. Man hat irgendwie Family da, man hat Friends da. Und dann würde man alles hinter sich lassen für einen Menschen. Kann eine gute Idee sein, aber vielleicht auch nicht so eine gute Idee. Ella Langley singt darüber in Shoes in Texas, über dieses Gefühl, sich entscheiden zu müssen, weil sie steht da vor der Wahl zwischen ihrer Beziehung und ihrem Leben in Texas. Und ich dachte, ich teile euch einfach mal mit, sie nimmt Texas und nicht den Typ. Hier ist die junge Nacht. 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
1: Um 1 Uhr mit Christine Beidt. Der französische Regierungschef Le Cornu hat die landesweiten Schülerproteste als gerechtfertigt bezeichnet. Er sagte am Abend, die Schülerinnen und Schüler hätten das Recht, der Regierung zu widersprechen. Paris-Korrespondentin Caroline Düller berichtet.
2: Wie eine konkrete politische Antwort auf die Proteste aussehen könnte, bleibt aber auch nach der Ansprache vage. Le Cornu verwies auf eine extra eingerichtete Online-Plattform der Regierung. Dort können Schüler Vorschläge und Forderungen festhalten. Le Cornu stellte in Aussicht, diese Vorschläge in die anstehende Debatte über den Bildungshaushalt einfließen und das Parlament darüber abstimmen zu lassen. Außerdem wolle die Regierung Ende des Monats erste Entscheidungen präsentieren, um auf Forderungen etwa nach mehr Lehrkräften einzugehen. In Sachen mehr Geld für Bildung, eine der wesentlichen Forderungen, machte der Regierungschef dagegen keine Zugeständnisse.
1: Hunderte Menschen haben bei der zentralen Gedenkveranstaltung in Berlin an die Opfer des Hamas-Überfalls auf Israel vor 3 Jahren erinnert. Darunter auch viele Vertreter aus Politik und Gesellschaft. Innenminister Dobrindt betonte in einer Rede, Juden und das Existenzrecht Israels seien Teil Deutschlands. Auf das Brandenburger Tor wurde am Abend die Fahne Israels projiziert. Gleichzeitig hat es in Kreuzberg eine pro-palästinensische Demo gegeben. Die Polizei sprach von etwa 700 Teilnehmenden. Die Spitzen von Union und SPD haben ihre Beratungen im Koalitionsausschuss am Abend beendet. Über die Ergebnisse soll am Morgen informiert werden. ARD-Hauptstadtkorrespondent Uwe Bernd berichtet.
3: Etwa 4 Stunden dauerten die Beratungen des Koalitionsausschusses im Kanzleramt. Danach hieß es aus Regierungskreisen, die Gespräche seien konstruktiv gewesen, aber es gab keiner der Beteiligten eine Erklärung ab. Bundeskanzler Merz hatte zuvor auf einer Veranstaltung in Berlin gesagt, er erwarte von dem Treffen ein Bekenntnis zum Reformkurs der Bundesregierung. Er gehe davon aus, dass der Koalitionsvertrag und das Reformpaket unverändert die Geschäftsgrundlage für die Arbeit der Koalition bleiben.
1: Fußballtrainer Vincent Kompany wird für seine klare Haltung gegen Rassismus mit dem Bayerischen Sportpreis geehrt. Das hat die Staatskanzlei in München mitgeteilt. Der Coach des FC Bayern hatte Anfang des Jahres eine 12-minütige Rede gehalten, in der er sich für gesellschaftlichen Zusammenhalt und gegen Rassismus aussprach. Auslöser waren rassistische Beleidigungen gegen Real Madrid-Profi Vinicius Junior. Das Wetter für Deutschland. In der Nacht breitet sich von West nach Ost Regen aus. Ganz im Osten und Südosten trocken. Die Tiefstwerte 16 bis 7 Grad. Tagsüber meist stark bewölkt, im Osten und Süden länger anhaltende und teils kräftige Regenfälle. Im Nordwesten später wechselnd bewölkt mit Schauern und einzelnen Gewittern. Dazu maximal 12 bis 21 Grad. Die Zeit, es ist 1.03 Uhr.
4: Hier ist die junge Nacht. Wir checken die Straßen und los geht's mit der A2 Hannover Richtung Berlin zwischen Kreuz Hannover Ost und Hämmeler Wald. 5 Kilometer Stau wegen einer Nachtbaustelle. Die A8 München Richtung Salzburg ist zwischen Bernau und Felden wegen Bauarbeiten bis morgen früh gesperrt. Es stockt Umleitung über die U79. Die A57 Krefeld Richtung Köln ist zwischen Krefeld Zentrum und Krefeld Oppum wegen Bauarbeiten bis morgen um 5 gesperrt. Die A100 Stadtring Berlin Wedding Richtung Treptow ist zwischen Jakob-Kaiser-Platz und Rudolf-Wissel-Brücke wegen Bauarbeiten bis 5 Uhr gesperrt. Auch wegen Bauarbeiten bis 5 Uhr dicht ist die A111 stadteinwärts in Berlin zwischen Heckerdamm und Rudolf-Wissel-Brücke. Dann haben wir außerdem München noch. Da ist so eine Tunnelsituation heute, Leute. Viele Wartungsarbeiten. Deshalb in München sind gesperrt der Effner-Tunnel, der Richard-Strauss-Tunnel, der Altstadtring-Tunnel und der Boschitz-Rieder-Tunnel. Und zwar alle in beide Richtungen bis circa 5 Uhr. Kommt gut und sicher an.
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4: Ab heute wird's herbstlicher, Leute. Wie geil ist es? Gerstin Breuer hier. Ich bin eben schon im Regen hergesteppt und ich muss sagen, mir gefällt das ein bisschen. Ich kann euch auch sagen, warum. Weil es im Herbst nicht mehr so gottlos heiß wird und weil der Herbst so schön gemütlich ist. Man kann so ohne schlechtes Gewissen zu Hause hängen. Also ich habe da nicht so heavy FOMO. Checkt ihr? Man kann so Tee trinken, man kann Kerzen anmachen, lesen, Serien bingen. Und es will nicht ständig jemand was von einem. Lieben wir.

0: Ihr hört die Junge Nacht der ARD und wir fragen uns heute, macht sie's oder macht sie's nicht? Nach Bad Bunny, Kendrick Lamar oder auch Rihanna könnte Miley Cyrus die nächste sein, die legendäre Super Bowl Halbzeitshow spielt. Annika Wasenmüller aus dem Junge Nacht Team, es sieht schon sehr doll danach aus, oder nicht?
1: Ja, also die Gerüchte, die brennen auf jeden Fall weiterhin sehr hoch, dass Miley Cyrus da auftreten wird. Und das wurde jetzt Ganze ja nochmal so ein bisschen angestoßen, weil zum Beispiel der Social Media Account von Apple so einen ganz kryptischen Post dazu geteilt und dann auch direkt wieder gelöscht hat. Mhm. Und deswegen denken jetzt halt super viele Fans, dass die das aus Versehen ausgeplaudert haben.
0: Okay, aber Miley Cyrus hat es doch eigentlich jetzt auch selbst verraten, oder nicht? Also in ihrem aktuellsten Post hat sie zumindest geschrieben Bowl Rehearsals, also Bowl-Proben, oder?
1: Ja, hast recht, ja, aber so. Ich gehe davon aus, dass Miley Cyrus damit gar nicht den Super Bowl meint, sondern die Hollywood Bowl. Mm. Also so eine berühmte Freilichtbühne in Hollywood. Und da spielt Miley Cyrus halt Mitte Oktober 2 Konzerte. Also nach Jahren das erste Mal wieder, dass sie live auftritt mit ihren eigenen Konzerten. Und ich schätze, sie meint halt nur das leider.
0: Mann ey, ich dachte, es wäre jetzt safe, dass wir einfach so Hannah Montana beim Super Bowl hören.
1: Ich weiß, es ist enttäuschend, aber ich würde jetzt einfach mal versuchen, die Laune wieder hochzuholen und zu sagen, die Hoffnung stirbt ja zuletzt, ne? Weil Miley Cyrus meinte ja, dass sie es körperlich und mental eigentlich nicht packt, viel zu reisen für Konzerte. Deswegen geht sie ja zum Beispiel auch nicht auf eine Welttournee oder so, weil sie das zu doll belastet. Mhm. Deswegen tritt sie jetzt auch nur 2-mal in Hollywood auf. Und Leute, praktischerweise findet aber ja genau da, also in L.A., der nächste Super Bowl statt. Miley Cyrus müsste also gar nicht wirklich anreisen. Und andere Alternativen, wer da auftreten könnte beim Super Bowl, gibt's bisher auch nicht. Also ich sag, wir behalten das trotzdem im Auge.
0: Das gefällt mir gut. So, hier gibt's ja jetzt auf jeden Fall safe für euch. Miley Cyrus in der Jungnacht der ARD mit Bass Persuades. Let's go.

Würdet ihr sagen, dass eine angeknabberte Gurke überlebensnotwendig ist? Für Tiffany Aries scheinbar schon. Die hat mal irgendwie wieder so im Studio gehangen, Mucke produziert und dann hat sie ihre Essentials gepostet. Also alles, was sie halt so braucht, um im Studio klarzukommen und Mucke zu machen. Mit dabei Lutschpastillen, check ich, weil die Stimme wird ja belastet. Viel Wasser, check ich auch, weil wenn du die ganze Zeit irgendwie singst und so, hast du halt vielleicht noch ein bisschen mehr Durst. Energy Drink wird halt ihr Koffein sein, denke ich. Aber was hat es mit der angeknabberten Gurke auf sich? Meint ihr, die nimmt das vielleicht so als Mikrofonersatz zum Üben? Mein Teenie, ich dachte ja immer, dass man dafür eine Haarbürste nimmt, aber okay. Egal, hier ist die Junge nach der ARD mit Tiffany Aries und Find Me.

0: Apache 207 mit Morgen hat gestern ein ziemlich nices Konzert in Köln gegeben. Wenn man meiner Schwester glaubt. Die sagt das zumindest. Es ist 2:30. Wir checken die Straßen in der jungen Nacht und los geht's mit der A8 München Richtung Salzburg zwischen Bernau und Velden. Bauarbeiten bis morgen früh ist deshalb gesperrt. Es stockt. Die Umleitung führt über die U79. Die A57 Krefeld Richtung Köln ist zwischen Krefeld-Zentrum und Krefeld-Oppum wegen Bauarbeiten bis morgen um 5 gesperrt. Die A100 Stadtring Berlin-Wedding Richtung Treptow ist zwischen Jakob-Kaiser-Platz und Rudolf-Wissel-Brücke wegen Bauarbeiten bis 5 Uhr gesperrt. Die A111 Berlin-Stadt-Einwärts ist zwischen Heckerdamm und Rudolf-Wissel-Brücke wegen Bauarbeiten bis morgen früh gesperrt. Und in München sind die Tunnel unterwegs. Und zwar der Effner-Tunnel, der Richard-Strauss-Tunnel, der Altstadtring-Tunnel und der Boschitz-Rieder-Tunnel. Alle gesperrt wegen Wartungsarbeiten und zwar alle in beide Richtungen und alle bis circa 5 Uhr. Gute Fahrt!
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0: Moinsi, Kerstin Breuer hier und ich habe jetzt coole Mucke von euch und zwar von Nico Santos und der Mann bringt einfach diesen Monat ein neues Album raus, habe ich irgendwie gerade erst gecheckt. Voll gut. Am 30. Oktober ist es soweit, POV heißt die Platte und da freuen wir uns jetzt einfach gemeinsam mit Nico Santos drauf. Das ist Why Don't You Stay für euch. Schönen Donnerstag.

0: Was passiert eigentlich mit unseren Social-Media-Profilen, wenn wir irgendwann nicht mehr da sind? Das hat Junge Nacht-Reporterin Nusha Khalafi für uns gecheckt. Nusha, man kann seine Profile nach dem Tod ja löschen lassen, aber vielleicht will man ja genau das überhaupt nicht, oder?
1: Ja, und das fühlen einige so. Laut einer Bitkom-Umfrage sagt zumindest fast jeder Dritte, dass das eigene Social-Media-Profil nach dem Tod weiter bestehen soll. Und was so ein Profil für die Menschen bedeuten kann, die zurückbleiben, hat mir auch Leonie erzählt. Ihre Mutter ist vor 2 Jahren sehr plötzlich gestorben und ihr Instagram-Profil ist noch da.
2: Manchmal habe ich trotzdem irgendwie das Gefühl, dass ich mich nicht mehr so richtig an sie erinnere. Gerade irgendwie diese eine Sache wieder vergessen, wie sie nochmal guckt oder wie sie nochmal lacht. Und dann kann ich mir das halt eben auf Social Media halt ganz einfach angucken.
0: Voll krass irgendwie. Das ist ja dann fast wie so ein, keine Ahnung, digitales Erinnerungsalbum, ne?
1: Ja, wobei es fast sogar noch ein bisschen persönlicher ist. Also auf Social Media zeigen wir ja meistens auch, was wir uns selbst ausgesucht haben. Also welche Momente wir teilen wollen, was uns wichtig ist, worüber wir lachen, was uns Spaß

0: am Anfang, klar, ich wurde dadurch trauriger und habe mehr geweint, als wenn ich es mir nicht angeguckt habe. Aber da habe ich das schon irgendwie auch gebraucht, um in die Trauer irgendwie reinzukommen.
1: Und Experten sagen auch, genau das kann Teil eines gesunden Umgangs mit Trauer sein. Also sich bewusst mit den eigenen Gefühlen auseinanderzusetzen, statt sie vor sich wegzuschieben.
2: Social Media kann also ein Erinnerungsort sein, aber auch ein Ort, an dem wir unsere Trauer mit anderen teilen. Wichtig aber, nur so, wie es sich für euch ganz individuell richtig anfühlt. Hier ist die junge Nacht. Jennifer.

0: 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Was ich euch gar nicht checke, ist diesen Hype aktuell um Schweineohren. Ich weiß nicht, ob ihr wisst, was ich meine. Ich meine nicht das, was ihr vielleicht an euren Hund verfüttert, sondern das, was es beim Bäcker gibt. Was aussieht halt wie so Schweineohren, ist einfach so Blätterteigzeugs. Und ich habe eine Kollegin, immer wenn ihr arbeitet, bringt die sowas mit. Eine anderen Kollegin, das ist so ein Ding zwischen denen. Ich finde die ganz, ganz fies. Und jetzt ist es auch noch so, dass wir so einen lustigen Ton auf Insta gefunden haben von Geris Backstube. Da erfahren wir nämlich auch noch, wie wir die Dinger backen.
1: Wir machen uns nämlich den großen Aufwand mit den Schweinsohren, so wie im Lehrbuch. Da wird schön der holländische Blätterteig gemacht und da werden die 144 Schichten gezogen. Also hier gibt es keine Abkürzung mit Blitzblätterteig bei uns. Alles oldschool. Kann ich mal noch einen schlauen Spruch bringen? Qualität kennt keine Abkürzung. Keine Abkürzung, Blitzblätterteig. Ein absolutes No-Go für mich, genauso wie Anglizismen.
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1: Um 2 Uhr mit Christine Weitsch. EU-Geld ist auch im vergangenen Jahr in großem Umfang nicht vorschriftsgemäß ausgegeben worden. Der Europäische Rechnungshof schreibt, es gehe um geschätzt 3,8% der Ausgaben im vergangenen Haushaltsjahr. Aus Brüssel Andreas Meyer-Feist.
2: Bei einem Haushaltsvolumen von insgesamt 176,3 Milliarden Euro lief bei rund 6,7 Milliarden Euro nicht alles nach den geltenden Vorschriften. Beanstandet wurden unfaire Ausschreibungen, nicht eingehaltene Fristen und Tricksereien bei der Vergabe, bei denen öffentliche Aufträge am freien Markt vorbeigeschleust wurden. Dadurch wurden Projekte teurer, als sie sein müssten, das Ganze auf Kosten der Steuerzahler. Besonders in der Kritik Auszahlungen aus dem Corona-Fonds, die in vielen Fällen nicht gut geprüft wurden.
1: Deutschland und Großbritannien wollen bei der Bekämpfung von hybriden Bedrohungen wie Cyberangriffen enger zusammenarbeiten. Das hat die britische Regierung mitgeteilt, kurz vor dem Besuch von Premierminister Burnham bei Kanzler Merz. Dabei soll heute der deutsch-britische Freundschaftsvertrag von 2025 in Kraft gesetzt werden. Worum es dabei geht, erklärt Nicole Markwald.
3: Er buchstabiert quasi die deutsch-britische Wiederannäherung aus. Also man möchte enger zusammenarbeiten in der Außenpolitik, Sicherheits- und Verteidigungspolitik, aber auch in den Bereichen Wirtschaft, Gesundheit, Kultur. Es geht auch um ganz einfache Dinge, um die Verbindungen untereinander wieder zu stärken. Durch den Brexit sind zum Beispiel Dinge wie Schüleraustausch oder Studium oder Praktika in Großbritannien viel schwieriger geworden. Und da gibt es jetzt schon erste Erleichterungen für Klassenfahrten zum Beispiel. Die können inzwischen wieder mit deutlich weniger bürokratischem Aufwand gemacht werden.
1: Frankreichs Regierungschef Le Cornu hält die seit mehr als einer Woche andauernden Schülerproteste im Land für gerechtfertigt. Das hat er am Abend gesagt. Gleichzeitig stellte er Verbesserungen in Aussicht. Ende des Monats wolle die Regierung erste Entscheidungen präsentieren, um auf Forderungen zum Beispiel nach mehr Lehrkräften einzugehen. Ex-Fußballprofi Ramon Vega will sich im kommenden März bei der Wahl zum FIFA-Präsidenten als Kandidat aufstellen lassen. Der Schweizer wäre der erste mögliche Gegenkandidat des aktuellen Weltverbandspräsidenten Infantino. Vega wollte schon bei der Wahl 2019 antreten, war aber an der offiziellen Nominierung gescheitert. Er hatte nicht genügend Unterstützung von den FIFA-Mitgliedern bekommen. Das Wetter für Deutschland. In der Nacht breitet sich von West nach Ost Regen aus, ganz im Osten und Südosten trocken. Die Tiefstwerte 16 bis 7 Grad. Tagsüber meist stark bewölkt, im Osten und Süden länger anhaltende und teils kräftige Regenfälle. Im Nordwesten später wechselnd bewölkt mit Schauern und einzelnen Gewittern. Dazu Temperaturen von maximal 12 bis 21 Grad. Die Zeit, es ist 2.03 Uhr.
4: 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Wir schauen auf die Straßen und los geht's mit der A8 München Richtung Salzburg. Zwischen Bernau und Velden Bauarbeiten bis morgen früh ist da gesperrt. Stau deshalb auch die Umleitung über die U79. Die A57 Krefeld Richtung Köln ist zwischen Krefeld Zentrum und Krefeld Oppum wegen Bauarbeiten bis morgen um 5 gesperrt. Die A100 Stadtring Berlin-Wedding Richtung Treptow ist zwischen Jakob-Kaiser-Platz und Rudolf-Wissel-Brücke wegen Bauarbeiten bis 5 Uhr dicht. Das gilt auch für die A111 Berlin-Stadt-Einwärts zwischen Heckerdamm und Rudolf-Wissel-Brücke. Und in München, da gibt es ein paar Wartungsarbeiten in verschiedenen Tunneln. In beide Richtungen gesperrt sind deshalb der Effner-Tunnel, der Richard